0: Alle Teilnehmer haben weitere Gesprächsrunden vereinbart. Bei den Beratungen gestern Abend ging es laut Cornelius um die Situation am Arbeitsmarkt, die Stabilität und Sicherung der Sozialversicherungen, Bürokratieabbau und Steuerpolitik. Einigkeit habe unter den Gesprächsteilnehmern geherrscht, dass der Wirtschaftsstandort Deutschland vor großen Herausforderungen stehe. Der sogenannte Tankrabatt läuft Ende des Monats aus. Das haben die Fraktionen von Union und SPD entschieden, wie das ARD-Hauptstadtstudio berichtet. Unionsfraktionsvize Müller betonte allerdings, man könne bei einem möglichen starken Preisanstieg wieder schnell reagieren. Nach seiner Einschätzung hat der Tankrabatt von 17 Cent gut gewirkt. Eine Verlängerung sei aber finanzpolitisch nicht sinnvoll. Man könne es sich in der aktuellen Lage nicht leisten, dafür Schulden aufzunehmen. In der Nähe von München hat es einen schweren Busunfall gegeben. Im Landkreis Dachau sind ein Linienbus und ein Reisebus, der mit Schulkindern besetzt war, ineinander gefahren. Wie die Behörden mitteilten, starb ein Kind an den Folgen seiner Verletzungen. 30 weitere Kinder, eine Lehrerin und zwei Busfahrer wurden verletzt. Warum die beiden Busse in Oberbayern zusammengestoßen sind, ist unklar. Das waren die Nachrichten. Das Wetter in Deutschland. Gebietsweise trocken, auch Schauer und einzelne Gewitter, Tiefstwerte 12 bis 3 Grad. Tagsüber wechselnd bewölkt, später einige Schauer und einzelne Gewitter, im Südwesten länger trocken, Höchstwerte 13 Grad im Erzgebirge bis 21 Grad im Mittelgebirge. Am Freitag zeitweise Schauer, vereinzelt Gewitter 14 bis 22 Grad. Es ist 2.03 Uhr.
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2: Am Mikrofon Marlene Reichert und ich freue mich, dass Sie dabei sind. Die tschechische Kammerphilharmonie Pardubice eröffnet unter Stanislav Wawrinek mit der E-Dur-Streicherserenade von Antonín Dvořák.

Die Suite aus dem Raimonda-Ballett von Alexander Glasunow mit dem Royal Scottish National Orchestra unter der Leitung von José Cerebrière. Sie hören das ARD-Nachtkonzert, präsentiert von BR Klassik. Pastorale und Beethoven, dabei denken Sie vielleicht zuerst an die 6. Sinfonie. Stephen Kovacevic denkt als Pianist vielleicht eher an die gleichnamige Sonate Opus 28. Hier ist sie.

Wir hörten Steven Kovacevich mit der Sonate D-Dur Opus 28, der Sonata Pastorale von Ludwig van Beethoven. Joseph Haydn konnte kein Englisch, das hatte Mozart mal süffisant hingerieben, als sich der Kollege anschickte, seinen Lebensmittelpunkt nach London zu verschieben. Haydn nahm die kleine Sottise gelassen und vertraute auf seine Tonsprache und auf seine Kompositionskunst. Und er hat recht behalten. Während seiner beiden London-Aufenthalte hat er seine größten Erfolge erlebt und so gut verdient wie noch nie in seinem Leben. Aber wenn London zu Haydns Zeit auch schon so teuer war wie heutzutage, wird Haydn das Geld auch gebraucht haben. Maris Jansons hat Joseph Haydns 12 Londoner Symphonien hoch geschätzt und sie im Repertoire des Symphonieorchesters des Bayerischen Rundfunks fest verankert. Denn mit Haydns Werken können, so sagte er, Klarheit, Durchsichtigkeit und Pianokultur eines Orchesters in höchstem Maße gefördert werden. Alles Tugenden, die ein weltweit beachtetes Orchester auszeichnen. Hier ist eine der Londoner Sinfonien, die Nummer 95 in C-Moll, mit dem Symphonieorchester des Bayerischen Rundfunks unter Maris Jansons.

Ein Mitschnitt aus dem Münchner Prinzregententheater vom April 2004, das Symphonieorchester des Bayerischen Rundfunks unter Maris Jansons mit der Sinfonie Nummer 95 in C-Moll von Joseph Haydn. Das Ensemble L'Arpa Festante spielt jetzt noch eine Sinfonie in B-Dur eines unbekannten Meisters.

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1: Durch diese Nacht begleitet sie Michael Atzinger. In den kommenden 10 Minuten mit Musik von Sigismondo d'India. Der kam aus Sizilien und machte sein Glück in Neapel mit Motetten, Madrigalen und Liedern. Das ist lange her. 1629 ist Sigismondo d'India gestorben. Hier ist eine Aria für Sopran und Laute von ihm, interpretiert von Roberta Mameli und Luca Pianca. Lamento di Didone.

Dido weint, nachdem sie von Aeneas sitzen gelassen wurde. Lamento di Didone, eine Aria für Sopran und Laute von Sigismondo d'India mit Roberta Mameli und Luca Pianca. Emil Gilels spielt jetzt die symphonischen Etüden in Form von Variationen für Klavier Opus 13 von Robert Schumann.

Symphonische Etüden in Form von Variationen für Klavier Opus 13 von Robert Schumann. Emil Gilels war unser Interpret im ARD-Nachtkonzert von BR Klassik aus München. Die folgende Musik von Ralph Vaughan Williams war eigentlich als Hommage an den Dirigenten Henry Wood gedacht, dem Begründer der später so berühmt gewordenen Londoner Proms. Und dann wurde diese Serenade to Music für 16 Solostimmen zu einer überwältigenden Ode an die Musik, mit Texten aus dem Kaufmann von Venedig von William Shakespeare. Unter unseren 16 Sängerinnen und Sängern sind Größen wie Norma Burrows, Sheila Armstrong und Alfreda Hodgson. Adrian Bolt leitet das London Philharmonic Orchestra. Ralph Vaughan Williams, Serenade to Music.

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Serenade to Music für 16 Solostimmen von Ralph Vaughan Williams auf Texte aus dem Schauspiel Der Kaufmann von Venedig von Shakespeare. Unsere Sängerinnen und Sänger wurden vom London Philharmonic Orchestra begleitet, Dirigent war Adrian Bolt. Und hier sind noch Ruby Braff und Dick Hyman mit einem Titel von Frederick Loewe.

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1: Mit Michael Atzinger herzlich willkommen und mit Benjamin Godard. Howard Shelley und das Tasmanian Symphony Orchestra spielen Godards Opus 49, Introduction und Allegro.

Introduction und Allegro von Benjamin Godard gespielt haben Howard Shelley und das Tasmanian Symphony Orchestra. Der noch sehr junge Felix Mendelssohn-Bartholdy stellte sich der Musikwelt auf ziemlich ungewöhnliche Weise vor, mit 3 Klavierquartetten, Opus 1 bis Opus 3. Er hat die Stücke offenbar für würdig befunden, veröffentlicht zu werden, während er andere Frühwerke wie das erste Streichquintett und das Oktett erst wesentlich später herausgab. Das Klavierquartett in H-Moll Opus 3 hat er als 15-Jähriger im Januar 1825 komponiert, ein halbes Jahr vor dem Oktett. In Mendelssohns Biografie spielt es eine wichtige Rolle. Er hat es noch im selben Jahr auf eine Reise nach Paris und Weimar mitgenommen, wo Luigi Cherubini sehr angetan war. Auch dem alten Goethe hat Mendelssohn damit eine große Freude gemacht. Ihm ist es auch gewidmet. Wir hören das Fauré-Quartett mit dem Finalsatz.

Das Finale Allegro Vivace aus dem Klavierquartett Nummer 3 in H-Moll, Opus 3 von Felix Mendelssohn Bartholdy. Musiziert hat das Fauré-Quartett in der Besetzung Dirk Mommerts Klavier, Erika Geldsetzer Violine, Sascha Frömmling Viola und Konstantin Heidrich Violoncello. Es folgt Barockes aus Italien, ein kleines Konzert für gleich drei Violinen, Viola, Violoncello und Begleitung von Tommaso Albinoni. Ein Heimspiel für die Sonatori della Gioiosa Marca.

Variationen über La Follia di Spagna, das war das Concerto Grosso di Moll, Opus 5, Nummer 12 von Francesco Geminiani. Wir hörten damit Les Violons du Roi unter Leitung von Bernard Labadie. Als nächstes die Arabeschi für Orchester Opus 22 von Ermanno Bolferrari mit der Oviedo Philharmonia unter Friedrich Haider.

Die Oviedo Philharmonia unter Leitung von Friedrich Haider mit den Arabesken Opus 22 für Orchester von Ermanno Wolf Ferrari. Das ist das ARD-Nachtkonzert, präsentiert von BR Klassik, jetzt mit Musik von Mozarts Sohn, wie er sich auch genannt hat, der Sohn von Wolfgang Amadeus Mozart, Franz Xaver. Wir hören den ersten Satz aus seinem ersten Klavierkonzert in C-Dur mit Howard Shelley und dem Sinfonieorchester St. Gallen.

Der erste Satz, Allegro maestoso aus dem ersten Klavierkonzert in C-Dur von Franz Xaver Mozart mit Howard Shelley und dem Sinfonieorchester St. Gallen. Mit Musik von Ludwig August Lebrun geht's weiter hier im ARD-Nachtkonzert mit dem dritten Oboenkonzert in C-Dur. Das Rondo hören wir daraus mit Bart Schneemann Oboe und dem niederländischen Radiokammerorchester unter Leitung von Jan-Willem de Vriend.

Das Rondo, der dritte Satz aus dem dritten Oboen-Konzert in C-Dur von Ludwig August Lebrun war das, und wir hörten damit Bart Schniemann und das niederländische Radiokammerorchester unter Leitung von Jan Willem de Vriend. Gegen 6 Uhr Nachrichten begleitet uns der Gitarrist Klaus Jeckle mit einem großen Walzer von Francisco Tárrega. Mein Name ist Marlene Reichert und ich wünsche Ihnen einen guten Start in den Donnerstag.

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1: Um 6 Uhr mit Emily Seidel. Das US-Militär hat den Iran in der Nacht mit einer weiteren Angriffswelle überzogen. Vom zuständigen Regionalkommando hieß es, man habe Anlagen des Landes zur militärischen Überwachung und zur Luftverteidigung ins Visier genommen. Der Einsatz sei inzwischen beendet. Aus der Nachrichtenredaktion Miriam Ernst.
2: Iranische Medien berichten von Explosionen in Hafenstädten an der Straße von Hormuz, aber auch über 1000 Kilometer entfernt, nahe der Hauptstadt Teheran. Unklar ist die Lage an der wichtigen Handelsroute. Der Iran erklärte, die Straße von Hormuz sei als Reaktion komplett für alle Schiffe gesperrt, auch für Öltanker und Frachter. Die US-Streitkräfte erwiderten, Handelsschiffe könnten weiterhin passieren. In Bahrain heulten am frühen Morgen die Sirenen wegen iranischer Vergeltungsangriffe. Auch Kuwait soll wieder angegriffen worden sein.
1: Ein Treffen der Koalitionsspitzen mit Vertretern von Gewerkschaften und Arbeitgeberverbänden ist am späten Abend ohne konkrete Entscheidungen zu Ende gegangen. Nach 3,5 Stunden wertete die Bundesregierung das Gespräch über die anstehenden Sozialreformen aber als positiv. Aus der NDR-Nachrichtenredaktion Petra Mittermeier.
3: Von einem Signal der Geschlossenheit vor den anstehenden schwierigen Reformentscheidungen ist von Seiten der Bundesregierung die Rede. Laut Regierungssprecher Cornelius sind die Wirtschafts- und Gewerkschaftsvertreter bereit, den Reformprozess konstruktiv zu begleiten. Schwerpunkte des Treffens waren demnach die Situation am Arbeitsmarkt, die Sicherung der Sozialversicherungen, der Abbau von Bürokratie und Fragen zur Steuerpolitik. Entscheidungen zu den geplanten Reformen wollen CDU, CSU und SPD nach dem bisherigen Zeitplan bei einem Koalitionsausschuss am 1. Juli treffen.
1: Bundeskanzler Merz gibt am Vormittag im Bundestag eine Regierungserklärung zum EU-Gipfel ab, der kommende Woche in Brüssel stattfindet. Dort stehen Themen wie der Ukraine-Krieg, das Verhältnis zu China und die mittelfristige Finanzplanung der EU im Mittelpunkt. Merz versucht derzeit mit Frankreich und Großbritannien, die festgefahrenen Bemühungen um ein Ende des Ukraine-Kriegs wieder in Gang zu bringen. Die Bundesregierung will das von der Vorgängerregierung erlassene sogenannte Heizungsgesetz ändern. Der dazu vorgelegte Gesetzentwurf geht heute in den Bundestag, beschlossen wird aber noch nichts. Aus Berlin, Anne-Katrin Mellmann.
4: Die Vorgaben für den Klimaschutz sind deutlich abgeschwächter als im aktuell geltenden Heizungsgesetz. Künftig gilt, neue Öl- und Gasheizungen können eingebaut werden. Allerdings müssen ihren Brennstoffen schrittweise Biogas und Bioöl beigemischt werden. Die Bundesregierung nennt das Biotreppe. Das aktuell noch gültige Gesetz verlangt dagegen, dass neu eingebaute Heizungen zu 65% mit erneuerbaren Energien betrieben werden müssen. Diese Regelung soll künftig entfallen. Außerdem gibt es kein Verbot von Gas- und Ölheizungen ab 2045 mehr.
1: Der sogenannte Tankrabatt soll wie geplant Ende des Monats auslaufen. Das haben die Fraktionen von Union und SPD entschieden, wie das ARD-Hauptstadtstudio berichtet. Unionsfraktionsvize Müller betonte allerdings, man könne schnell reagieren, sollten die Preise für Benzin und Diesel wieder deutlich steigen. Eine dauerhafte Verlängerung sei finanzpolitisch nicht sinnvoll. Wegen der stark gestiegenen Ölpreise hatte die Koalition Anfang Mai die Spritsteuer um 17% gesenkt, um Autofahrer zu entlasten. Gut 5 Monate nach dem spektakulären Millioneneinbruch in eine Sparkasse in Gelsenkirchen beginnen heute die ersten Zivilprozesse. 2 Kunden haben die Bank auf Schadenersatz verklagt. Sie werfen ihr vor, die Schließfächer nicht ausreichend gesichert zu haben. Bislang unbekannte Täter waren nach Weihnachten mit einem Spezialbohrer in den Tresorraum der Sparkassenfiliale in Gelsenkirchen gelangt. Sie brachen fast alle 3000 Schließfächer auf und verschwanden mit der Beute. Im Aztekenstadion von Mexiko-Stadt wird heute die bislang größte Fußball-Weltmeisterschaft der Geschichte eröffnet. Im Auftaktspiel treffen um 21 Uhr WM-Co-Gastgeber Mexiko und Südafrika aufeinander. Die Partie ist das erste von insgesamt 104 Spielen. Erstmals sind bei der Fußball-WM 48 Mannschaften dabei. Weitere Gastgeber sind die USA und Kanada. Die deutsche Nationalmannschaft bestreitet ihr erstes Spiel am Sonntag um 19 Uhr in Houston gegen Curaçao. Weitere Gruppengegner sind die Elfenbeinküste und Ecuador. Das waren die Nachrichten. Das Wetter in Norddeutschland. Neben Sonne heute auch wolkig mit einzelnen Schauern und Gewittern. Am Abend regnet es vor allem im westlichen Niedersachsen, Tageshöchstwerte 16 bis 18 Grad. Morgen wird es vielerorts nass und windig mit nur wenig Sonne, Höchsttemperaturen 17 bis 19 Grad. Und am Sonnabend wechselhaft, im Westen häufiger trocken, bei Temperaturen zwischen 17 bis maximal 20 Grad. Es ist 6.05 Uhr.
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5: Und dieser Morgen, dieser Donnerstag, der 11. Juni, der steht ja für viele Menschen hier im Norden ganz im Zeichen der beginnenden Fußball-Weltmeisterschaft. Vielleicht wird ja dieses Jahr wieder ein Titan geboren. Zwischen den Torpfosten oder auf dem Feld. Wir werden es erleben und freuen uns jetzt schon mal drauf mit Musik von Gustav Mahler, der Titan. So hat er mal gedacht, wollte er eigentlich seine erste Sinfonie nennen. Hat er sich dann anders überlegt? Zu spät. Hier ist daraus der zweite Satz, gespielt vom Staatsorchester Braunschweig mit Eol Alexander am Pult.

Wild Water, wildes Wasser strömt durch dieses Gitarrenstück von Andreas von Wangenheim. Er selbst hat's gespielt. Hier ist NDR Kultur, 17 Minuten nach 6 ist es gleich. Die meisten Komponisten, Komponistinnen haben ja eine ziemlich genaue Vorstellung davon, wie ihre Stücke klingen, beziehungsweise wie sie gespielt werden sollen. Robert Schumann, der hat das sicherheitshalber auch mal gerne drüber geschrieben, wie er sich das wünscht. Hier gleich zum Beispiel im dritten seiner 5 Stücke im Volkston für Cello und Klavier, nicht schnell und mit viel Ton. Klare Anweisung also für Sol Gabetta und ihren Kammermusikpartner Bertrand Chamailloux.

0: Das Armida-Quartett mit Kammermusik von Wolfgang Amadeus Mozart mit dem Menuett aus seinem Streichquartett Nummer 8 in 8 in F-Dur.
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0: Und um kurz vor 7 schauen wir, was heute wichtig ist. Das US-Militär hat den Iran in der Nacht mit einer weiteren Angriffswelle überzogen. Vom zuständigen Regionalkommando hieß es, man habe Anlagen des Landes zur militärischen Überwachung und zur Luftverteidigung ins Visier genommen. Der Einsatz sei inzwischen beendet. Im Bundestag wird heute über das neue Gebäudemodernisierungsgesetz beraten. Es soll das Heizungsgesetz der Ampel ablösen. Damit fällt die Regel weg, dass in neuen der Anteil erneuerbarer Energien mindestens 65% betragen muss. Heute Abend beginnt die Fußball-Weltmeisterschaft in Mexico City. Um 21 Uhr geht's los, dann spielt Mexiko gegen Südafrika. Die deutsche Nationalmannschaft spielt dann das erste Mal am Sonntagabend gegen Curaçao. Und das Wetter in Norddeutschland im Grunde wie gehabt, neben Sonne auch heute wolkig mit einzelnen Schauern und Gewittern bei 16 bis 18 Grad. 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Bei uns spielt jetzt das NDR Elbphilharmonieorchester unter Leitung von Thomas Hengelbrock einen Satz von Antonín Dvořák.

0: Allegretto Grazioso aus der böhmischen Suite D-Dur von Antonín Dvořák mit Thomas Engelbrock und dem NDR Elbphilharmonieorchester. Gleich 6:55, guten Morgen hier bei NDR Kultur. In Osnabrück im Kunstraum Hase 29 ist seit dieser Woche eine Ausstellung mit Werken von 4 iranischen Künstlerinnen zu sehen. Die haben alle was gemeinsam. Sie verstehen nämlich ihre Kunst als einen Beitrag zum Widerstand gegen das aktuelle Regime im Iran. Dort werden Frauen unterdrückt, zumal wenn sie protestieren. Verhaftungen, Folter, Hinrichtungen sind an der Tagesordnung. Das alles sei seit dem Krieg noch brutaler geworden, sagt eine der Künstlerinnen. Die Gesellschaft solle kontrolliert werden. Das alles wollen Homa Emami, Pastratu Fuhura, Nazanin Nori und Anahita Rasmi nicht hinnehmen. Wie ihr künstlerischer Protest aussieht, davon hat sich Birgit Schütte für uns einen Eindruck gemacht.
1: Wir sind mitten in der Osnabrücker Innenstadt, in einem ehemaligen Drogeriemarkt. Jetzt der Kunstraum Hase 29. Direkt hinter dem Eingang hängt ein Cocktailkleid. Es wirkt erotisch, ist fast durchsichtig und komplett aus lockigem, schwarzen Haar gemacht, das sich kringelt. Julian Lautenbach leitet den Kunstraum.
2: Erstmal eine interessante Assoziation, dass es ein Abendkleid sein könnte. Das sagen ganz viele Leute, die hier reinkommen. Nicht unbedingt alle, für viele ist es eher ein Kettenhemd. Das ist eine Arbeit, die heißt Rüstung des Widerstands. Und die besteht wirklich aus so einzelnen Kettengliedern, könnte man sagen, die wirklich zusammengesetzt sind wie ein Kettenhemd. Und diese Glieder sind jeweils aus Haaren von unterschiedlichen Frauen, die sie sich abgeschnitten haben, die in dieser Protestwelle ganz symbolisch ja auch aufgeladen waren, als Aktion in der Öffentlichkeit, sich die Haare abzuschneiden.
1: Die Haare abschneiden, das ist im Iran eine Provokation. Die Teheranerin Shabnam Pavaresh hat die Ausstellung zusammengestellt. Sie hat mir gesagt, dass immer mehr Frauen, vor allem in den Städten im Iran, ohne Kopftuch auf die Straße gehen. Gehört da viel Mut dazu?
3: Absolut. Also jede Minute, in der man ohne Kopftuch rausgeht, muss man damit rechnen, dass entweder muss man sehr viel Geld zahlen oder dass man mit Stockhebe bestraft wird.
1: Etwas weiter mitten im Raum hängen rosa Ballons in der Luft. Darauf sind Menschen abgebildet, ineinander verwoben. Das erinnert etwas an Tantra-Zeichnungen aus Indien. Aber wenn ich einen Ballon an einem Faden herunterziehe, dann sieht man etwas ganz anderes. Ein Menschen, der von einem anderen auf den Boden gedrückt wird, mit einer Peitsche in der Hand. Die rosa Ballons sind also gar nicht so leicht und verspielt, wie sie scheinen. Parastu Foroha ist Künstlerin und politische Aktivistin.
4: Genau in dieser Ambivalenz arbeite ich. Meine gesamte Arbeiten versuchen, einen Raum zu öffnen, wo Gegensätze gleichzeitig da sind. Und für mich ist das genau der Moment, dass der Betrachter so etwas mitnimmt, damit er irgendwie zu hadern hat.
1: Man wird hier gefordert, auch von einem Werbeplakat von Nazanin Nori. Sie hat es umfunktioniert und eine im Iran bekannte Pizza-Werbung zur politischen Botschaft gemacht.
5: Die Schrift, die wir auf der Arbeit sehen, das ist Farsi und bedeutet Pizza Pahlavi. Und ich stelle mir ein demokratisches Iran vor, in der die monarchistische Bewegung quasi in ein Franchise mutiert ist und als nostalgische Kultmarke weiter bestehen kann, aber keine politische Macht hat.
1: Ironisch oder besser zynisch kann man sagen, fordert sie eine demokratische Revolution. Vor allem auch angesichts der Kriegssituation, die einen Regimewechsel von außen erzwingen will, meint Nazanin Nori.
5: Also im besten Falle ist es eine Revolution von innen, die nicht von äußeren Mächten geleitet wird, weil dann ist sie auch nachhaltiger.
0: Widerstand von feinen Rissen und tiefen Erschütterungen. Die Ausstellung ist noch bis Ende Juli im Kunstraum Hase 29 in Osnabrück zu sehen. Morgen gibt dort die Teheranerin Ava Rasti ein Konzert und am 16. Juni wird der Dokumentarfilm My Stolen Planet gezeigt. Der ist auch auf der Biennale gelaufen. NDR Kultur, 6:39 Uhr.

Und auch Till Brönner scheint hier so ein bisschen zu lächeln mit der Trompete am Mundstück. Madeleine Peru hat gesungen Smile von Charlie Chaplin. Hier ist NDR Kultur, 6.46 Uhr. Heute Abend geht's los. Mexiko gegen Südafrika. Die Fußball-WM startet und natürlich gehört zum Gucken, zum Fiebern, zum Feiern auch immer die richtige Musik. Einmal einen WM-Hit landen, davon träumen viele im Popgeschäft. Aber ob ein Song ein Klassiker wird oder zumindest im Gedächtnis bleibt, das entscheidet das Publikum. Das entscheiden wir. Hier mal so ein kleiner Ritt durch die Jahrzehnte.

Ja, ich weiß nicht, wie es Ihnen geht, aber bei mir reichen da schon ein paar Takte für viele Erinnerungen. Was macht einen Fußballhit, eine Fußballhymne eigentlich musikalisch aus? Und wie steht's mit den Texten, fragen wir hier auf NDR Kultur in einer halben Stunde. Jetzt ist es 6:48 Uhr.

Der Dschungel ist voller Märchen, auch in der Neuverfilmung des Dschungelbuchs von 2016. Das war Musik dazu von und mit John Dabney in der Kultur. 7 Uhr ist es gleich.

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1: Um 7 Uhr mit Emily Seidel. Die USA haben erneut Angriffe auf den Iran geflogen. Teheran hat reagiert und Ziele in mehreren Ländern der Region unter Beschuss genommen. Angriffe wurden aus Bahrain, Kuwait und Jordanien gemeldet. Aus Kairo Moritz Behrendt.
2: In Bahrain ertönten mehrfach in der Nacht und am Morgen die Alarmsirenen. Der Iran beschoss dort das regionale Hauptquartier der US-Marine mit Drohnen. In Kuwait teilte das Militär mit, es habe iranische Angriffe abgewehrt. Der Luftraum über dem Staat wurde vorübergehend geschlossen. Nach eigenen Angaben hat der Iran auch wieder die Luftwaffenbasis Al-Azraq in Jordanien angegriffen. 12 ballistische Raketen seien auf dort stationierte US-Kampfflugzeuge und militärische Einrichtungen abgefeuert worden. Bislang wurden weder aus Bahrain und Kuwait noch aus Jordanien Schäden oder Verletzte gemeldet.
1: In Berlin haben die Spitzen der schwarz-roten Koalition mit Vertretern von Arbeitgebern und Gewerkschaften beraten. Man sei sich einig gewesen, dass die Sozialversicherungssysteme reformiert und die Attraktivität des Wirtschaftsstandorts Deutschland verbessert werden müssten, hieß es. Weitere Gespräche sollen folgen. Aus Berlin Christina Nagel.
3: Konstruktiv sei die Atmosphäre gewesen, teilte Regierungssprecher Cornelius in der Nacht mit. Zumindest in der Problemanalyse scheinen sich alle einig zu sein. Es ist klar, dass Reformen kommen müssen. Ob sich die Teilnehmer allerdings bei der Frage, wie diese aussehen sollten, angenähert haben, blieb offen. Die oberste Priorität sei es, Deutschland wieder auf Wachstumskurs zu bringen, hatte Kanzler Merz in den sozialen Medien geschrieben. Ähnlich formulierte es SPD-Fraktionschef Mirsch in einem Schreiben an SPD-Abgeordnete. IG Metall-Chefin Benner zeigte sich nach dem Treffen gut gelaunt. Ins Detail gehen wollte allerdings auch sie nicht.
1: Der sogenannte Tankrabatt soll wie geplant Ende des Monats auslaufen. Das haben die Fraktionen von Union und SPD entschieden, wie das ARD-Hauptstadtstudio berichtet. Unionsfraktionsvize Müller betonte allerdings, man könne schnell reagieren, sollten die Preise für Benzin und Diesel wieder deutlich steigen. Die Koalition hatte die Spritsteuer Anfang Mai um 17 Cent gesenkt, um Autofahrer zu entlasten. Die Bundesregierung will das von der Vorgängerregierung erlassene sogenannte Heizungsgesetz ändern. Der dazu vorgelegte Gesetzentwurf geht heute in den Bundestag. Beschlossen wird aber noch nichts. Aus Berlin, Anne-Kathrin Mellmann.
4: Die Vorgaben für den Klimaschutz sind deutlich abgeschwächter als im aktuell geltenden Heizungsgesetz. Künftig gilt, neue Öl- und Gasheizungen können eingebaut werden. Allerdings müssen ihren Brennstoffen schrittweise Biogas und Bioöl beigemischt werden. Die Bundesregierung nennt das Biotreppe. Das aktuell noch gültige Gesetz verlangt dagegen, dass neu eingebaute Heizungen zu 65% mit erneuerbaren Energien betrieben werden müssen. Diese Regelung soll künftig entfallen. Außerdem gibt es kein Verbot von Gas- und Ölheizungen ab 2045 mehr.
1: Bundesjustizministerin Hubich hat sich für weitere Änderungen am Sexualstrafrecht ausgesprochen. Unter anderem sollte ihrer Meinung nach die Verjährungsfrist bei Vergewaltigung von aktuell 5 Jahren verlängert werden, angemessen wären 20 Jahre, wie bei anderen vergleichbar schweren Verbrechen, sagte Hubich dem Redaktionsnetzwerk Deutschland. Das Thema beschäftigt voraussichtlich auch die Justizministerinnen und Minister von Bund und Ländern, die heute in Hamburg zu ihrer Frühjahrstagung zusammenkommen. In der Nähe der nordirischen Hauptstadt Belfast ist es die zweite Nacht in Folge zu Ausschreitungen gekommen. Die Polizei setzte erneut Wasserwerfer gegen maskierte Demonstranten ein, die unter anderem Ziegel aus Hausmauern gerissen hatten, um sie auf Einsatzkräfte zu werfen. Auch Flaschen und Steine seien geworfen worden. Auslöser der gewaltsamen Proteste war ein Messerangriff, für den ein Mann aus dem Sudan angeklagt wurde. Im Aztekenstadion von Mexiko-Stadt wird heute die bislang größte Fußball-Weltmeisterschaft der Geschichte eröffnet. Im Auftaktspiel treffen um 21 Uhr WM-Co-Gastgeber Mexiko und Südafrika aufeinander. Die Partie ist das erste von insgesamt 104 Spielen. Erstmals sind bei der Fußball-WM 48 Mannschaften dabei. Weitere Gastgeber sind die USA und Kanada. Die deutsche Nationalmannschaft bestreitet ihr erstes Spiel am Sonntag um 19 Uhr in Houston gegen Curaçao. Weitere Gruppengegner sind die Elfenbeinküste und Ecuador. Das waren die Nachrichten. Das Wetter in Norddeutschland. Neben Sonne heute auch wolkig mit einzelnen Schauern und Gewittern. Am Abend regnet es vor allem im westlichen Niedersachsen. Tageshöchstwerte 16 bis 18 Grad. Morgen wird es vielerorts nass und windig mit nur wenig Sonne. Höchsttemperaturen 17 bis 19 Grad. Am Sonnabend wechselhaft, im Westen häufiger trocken, 17 bis 20 Grad. Und am Sonntag dann weiter unbeständig bei maximalen Temperaturen von 20 Grad. Es ist 7.05 Uhr.
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5: Wir haben es gehört in den Nachrichten. Mit dem Spiel Mexiko gegen Südafrika beginnt heute Abend im Aztekenstadion in Mexiko-Stadt die Fußball-WM. Und Vorfreude bei den Menschen im Norden? Oh ja, nö. Hier wollte ich eigentlich jetzt ein paar Stimmen hören. Die reiche ich vielleicht noch nach. Ich kann dazu sagen, eher ja. Ein paar sind natürlich auch kritisch, so höre ich das. Und die richtige Stimmung, die kommt ja auch mit den richtigen Songs. Was braucht es für eine gute Fußballhymne? Die Zutaten verraten wir gegen 20 nach 7. Guten Morgen.

0: Grand Cœur Dialogue, Musik aus Frankreich für Orgel und Orchester von Eugène Gigoux, Ian Treacy mit allen Registern dazu. Das BBC Philharmonic unter Leitung von Woman Gamba, 7:10. Sie hören NDR Kultur am Donnerstagmorgen. Gerade erst ist sie zu Ende gegangen, die Bachwoche in Greifswald. Es war die Jubiläumsausgabe, die 80. Und es gab 40 Veranstaltungen, 10.000 Besucherinnen und Besucher. Also eine große Sache. Aber jetzt macht man sich große Sorgen in Greifswald. Lenore Lötsch, meine Redakteurin heute Morgen, ist jetzt bei mir im Studio. Lenore, was ist da los?
1: Also die Bachwoche ist das älteste Musikfestival in Mecklenburg-Vorpommern und die ist sehr eng mit der Universität verzahnt. Frank Dittmar ist künstlerischer Leiter der Bachwoche. Er ist aber auch Direktor des Instituts für Kirchenmusik und Musikwissenschaft an der Uni Greifswald. Und in dieser Funktion, da ist er jetzt an die Öffentlichkeit gegangen mit einer Nachricht, die gerüchteweise schon bei der Bachwoche Anfang Juni kursierte. Die Universität hat die Einschreibung für die Fächer Musik und Musikwissenschaft gestoppt für das nächste Semester. Das betrifft also das Wintersemester 2026/27. Und die große Frage, die dahinter steht, droht jetzt dem, das muss man sagen, kleinen Institut das aus? 51 Studentinnen und Studenten sind da eingeschrieben. Und nicht nur die fragen sich, gibt es bald keine Musikerinnenausbildung mehr in Greifswald?
0: Ja, und die Frage, die ich mir stelle, wie kommt es denn zu diesem Einschreibungsstopp?
1: Ja, vom Rektorat der Universität wird auf ein strukturelles Defizit von mehreren Millionen verwiesen. Also da müssten die Fakultäten einfach kurzfristig Maßnahmen ergreifen. Stellenvakanzen, Wegfall von Investitionen, da geht es auch um Kürzungen im Sachmittelhaushalt. Wörtlich heißt es in der Stellungnahme, Teil der Sachmittelausgaben sind Lehraufträge, die insbesondere am Institut für Kirchenmusik und Musikwissenschaft in hohem Maße für Einzelunterricht notwendig sind. Also da kann relativ schnell gespart werden. Aber die Uni betont, das sei kurzfristig und temporär. Und jetzt wird es noch ein bisschen diffiziler, denn dieser Diplomstudiengang Kirchenmusik des Instituts, der ist von diesen Sparmaßnahmen und von diesem Einschreibungsstopp nicht betroffen. Da gibt es nämlich einen Staatskirchenvertrag aus den 90er Jahren und der besagt, dass das Land dafür sorgen muss, dass in Greifswald Kirchenmusiker ausgebildet werden. Also wenn da gekürzt würde an dieser Stelle, dann gäbe es auch juristische Konsequenzen.
0: Also da ist die Situation so ein bisschen anders. Mhm. Wie ist denn jetzt die Perspektive für das Institut für Musikwissenschaft?
1: Ja, also mir fällt nichts anderes ein, als vage zu sagen, das Rektorat verweist auf einen Konsolidierungsprozess, der im Laufe des Jahres langfristige Zukunftsperspektiven ermöglichen soll, eröffnen soll für die ganze Universität. Allerdings heißt es da eben, inwiefern hiervon das Institut für Kirchenmusik und Musikwissenschaft betroffen sein wird, kann zum jetzigen Zeitpunkt nicht beantwortet werden. Gerade die Mitwirkenden, die Freunde der Greifswalder Bach, viele Musikerinnen und Musiker, die haben jetzt eine Unterschriftenaktion initiiert, um dieses Institut langfristig zu retten. Die ersten 2000 Postkarten, die sind gerade auf dem Weg zur Ministerpräsidentin Manuela Schwesig.
0: Schwierige Situation. Also an der Uni in Greifswald erstmal keine Einschreibungen für die Fächer Musik und Musikwissenschaft. Erstmal fürs nächste Semester. Lenore Lösch, danke, dass du uns die Situation erklärt hast.
1: Gerne.

0: Ein Senryu, das ist ein traditionelles japanisches Gedicht, ein bisschen ähnlich wie ein Haiku. Das war ein Senryu, geschrieben von David Orlowski und gespielt mit dem David Orlowski Trio. Sie hören NDR Kultur 20 nach 7. Fußballfans kennen das, im Stadion gemeinsam singen oder auch beim Public Viewing. Das ist ein Ventil, das macht große Gefühle noch größer. Das sorgt für Gemeinschaft. Deshalb gehören zu jedem großen Sportereignis auch die richtigen Songs. Heute kann man sich das alles sogar per Streaming nach Hause holen. Die großen Anbieter haben alle Fußball-Playlists aufgelegt. Da können Sie dann nach Laune entscheiden. Nostalgie pur oder lieber von heute. Welcher Song aktuell die Fußball-Weltmeisterschaft bestimmt und was er schon mit dagewesenen WM-Hits gemeinsam hat, das hat Vanessa Wohlrath mal für uns zusammengefasst.
1: Fußball und Popmusik sind einfach unzertrennlich. Mittlerweile braucht es nicht einmal mehr das legendäre Gitarrenriff von Seven Nation Army, um den Song des englischen Duos White Stripes anzustimmen. Hier reicht ein... Und alle wissen Bescheid. Die Songkriterien fürs Mitgrölen erfüllt Seven Nation Army 1A. Wichtig ist eine prägnante Melodie, die gut nachgesungen werden kann. Womit wir beim Refrain erfolgreicher Fußballlieder wären. Ob Ricky Martins La Copa de la Vida von 1998 oder We Are One, Ole Ola von Pitbull zusammen mit Jennifer Lopez von der WM 2014. Simpel und verständlich müssen sie sein. Dann kann auch jeder und jede mitsingen. Egal, ob es sich dabei um einen englischen, einen deutschen, spanischen oder mehrsprachigen Text handelt. Shakira hat dieses Credo verinnerlicht. Der kolumbianische Popstar begleitet die Fußballweltmeisterschaften schon seit vielen Jahren musikalisch. 2010 steuerte sie mit Waka Waka, This Time for Africa, die offizielle WM-Hymne bei und landete damit in vielen Ländern ganz vorne in den Popcharts. Mit Die Die bringt sich Shakira nun wieder ins Spiel. Es ist der offizielle Song der diesjährigen Weltmeisterschaft in den USA, Kanada und Mexiko, den sie bei der Eröffnungsfeier erstmals live vor Publikum singen wird, an der Seite des nigerianischen Musikers Burna Boy. Im Gegensatz zu den eingängigen Refrains sind die Strophen von Fußballhits oftmals etwas deeper. Die Gemeinschaft steht klar im Vordergrund. Es geht um den Mut, jetzt aktiv zu werden. Es geht ums Durchhalten und Wiederaufstehen nach Rückschlägen. Es geht um Freundschaft über alle Grenzen hinweg. Und natürlich ums Feiern. Oh, hey. 20 Jahre ist es her, dass Herbert Grönemeyer seinen Teil zum deutschen Sommermärchen beigetragen hat. Zeit, dass sich was dreht, ist der Hit der Fußball-WM von 2006. Er steckt voller Aufbruchsstimmung und einer durchaus positiven Message. Nämlich Chancen zu erkennen und jetzt gemeinsam anzupacken. Der ganzen Gewalt und dem Hass da draußen zum Trotz. Eine Botschaft, die auch heute noch sitzt. Und brisanter ist denn je.
0: Zeit, dass sich was dreht. Hat sich die Stimmung gedreht gegenüber Fußball? Freuen sich die Menschen hier in Deutschland auf die WM oder bleibt ihnen die Begeisterung ein bisschen im Hals stecken angesichts von US-amerikanischer Weltpolitik, FIFA-Größenwahn und so weiter? Das bespreche ich in ungefähr einer Dreiviertelstunde mit dem Sportwissenschaftler Harald Lange hier auf NDR Kultur.

0: Das war das Scherzo aus der ersten Sinfonie von Louis Théodore Gouvy. Jacques Mercier hat das Deutsche Radio Philharmonieorchester Saarbrücken dirigiert.
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0: Um genau 7:30 mit einem Blick auf aktuelle Schlagzeilen. Die Konfrontation zwischen den USA und dem Iran hat sich weiter verschärft. Beide Seiten griffen sich in der Nacht und am frühen Morgen mit Marschflugkörpern, Drohnen und Raketen an. Die ersten Schläge führte das US-Militär aus, sprach aber von Selbstverteidigung gegen bevorstehende iranische Angriffe. Der seit Anfang Mai geltende Tankrabatt auf Benzin und Diesel wird nicht verlängert. Die Entscheidung der Koalition aus Union und SPD bestätigten Energieexperten beider Bundestagsfraktionen. Damit läuft der Steuerrabatt von 17 Cent je Liter zum 30. Juni aus. Der Zentralrat der Juden in Deutschland hat den Kabarettisten Dieter Nuhr mit dem Leo-Beck-Preis ausgezeichnet. Er erhält ihn für sein Eintreten gegen Antisemitismus. Zentralratspräsident Schuster sagte bei der Feierstunde in Berlin, der Kabarettist decke Doppelstandards auf, denen die deutsche Medienlandschaft bei diesen Themen oftmals unterliege. Und beim Wetter hier im Norden sollten Sie weiterhin auf alles gefasst sein. Neben Sonne ist es heute auch wolkig mit einzelnen Schauern und Gewittern bei 16 bis 18 Grad.

0: Let No Man Steal Your Thigh, mein altes Lied aus England, spielt auch eine Rolle im Film Am grünen Rand der Welt, gesungen von Carey Mulligan. Sie hören NDR Kultur, 7.38 Uhr ist es. Ja, genau so stellt man sich das ja vor. In einem gut besuchten Café in seiner Lieblingsstadt Norden mit einem schwarzen Tee vor sich auf dem Tisch schreibt Erfolgsautor Klaus-Peter Wolf den Anfang seines ersten Ostsee-Krimis. Und genau so soll es auch gewesen sein. Vor 20 Jahren mittlerweile. Die Krimireihe ist seitdem regelmäßig auf Platz 1 der Spiegel-Bestsellerliste, wurde in fast 30 Sprachen übersetzt, millionenfach verkauft und fürs ZDF verfilmt. Zum Jubiläum der Ostfriesen-Krimis hat NDR-Kulturreporter Pascal Klug den Autor in seiner Wahlheimat Ostfriesland besucht.
1: Es ist kein Geheimnis, wo man Klaus-Peter Wolf persönlich am besten treffen kann. Sein Lieblingsschreibplatz liegt nämlich mitten im Leben, in einem Café in seinem Heimatort Norden, zwischen Frühstücksgästen, Urlaubern und Fans, wie diesen beiden Cafégästen.
2: Ich würde gern ein Foto mit euch beiden machen.
3: Na klar, geht das ja dabei? Na klar.
2: Das war jetzt Zufall. Ich habe ihn immer verpasst, leider. Ich hatte nach dem Paket gefragt und dann hat man mir gesagt, er sitzt da. Und da muss ich natürlich hin. Das ist das Schönste jetzt im Urlaub.
4: Wir sind aus dem Sauerland und wir sind hier hingefahren, weil wir große Fans von ihm sind. Durch die Bücher hat man die Gegend so ein bisschen ins Herz geschlossen. Und ich habe gesagt, jetzt müssen wir mal an die Originalschauplätze fahren.
1: Doch was ist eigentlich das Erfolgskonzept hinter den Geschichten rund um Kommissarin Ann-Kathrin Klaasen?
5: Ich glaube, dass es im Wesentlichen mit den Figuren zusammenhängt. Es gibt lebende Figuren, deren Leben ich fiktionalisiert habe und die ich in die Romane übernommen habe.
1: Wie zum Beispiel Kaffeebetreiber Jörg Tapper. Ihn gibt es wirklich. Und er taucht als Figur auch in den Romanen auf. Beim Schreiben kann sich Wolf komplett in seine Charaktere hineinfühlen, sagt er. Nur wieder rauskommen. Gar nicht so einfach.
5: Ich bin in der Figur, ruft einer an. Und ich Das kann kompliziert werden.
1: Aber nicht nur die Figuren spielen in seinen Geschichten eine wesentliche Rolle, auch die norddeutsche Landschaft. Der Erfolg hängt offensichtlich auch mit der regionalen Verwurzelung zusammen. Deich, Meer, Ostfriesland.
5: In den Ostfriesen-Krimis und in den Nordseedetektiven ist die Landschaft wie ein Protagonist der Handlung. Also wie eine handelnde Person. So wichtig ist die Landschaft für uns. Und man kann die Orte dann auch alle erwandern. Und das machen die Leute auch.
1: Und tatsächlich kommen einige genau deshalb hierher. Offensichtlich ein Tourismusmagnet für die Region.
6: Er ist auch ein bisschen schuld, dass wir so viel hier sind. Weil wir alle Orte, die er beschrieben hat, natürlich aufsuchen.
1: Ein paar hundert Meter weiter im Ostfriesischen Kriminalmuseum in Norden steht der Tisch, an dem der gebürtige Gelsenkirchener vor genau 20 Jahren seinen ersten Band der Krimireihe geschrieben hat.
5: Wenn du mir da erzählt hättest, was wirklich mal passiert, hätte ich dich gefragt, ob alles, was du rauchst, auch legal ist. Weißt du? Das war undenkbar.
1: Aus den Romanen wird ein Hype und dann auch eine ZDF-Fernsehreihe. 15 Filme. Die Originalkulissen dazu stehen im Obergeschoss.
5: Das ist hier die Polizeiinspektion. Wenn ihr hier mal einmal mit mir kommt, hier ist das Büro des Chefs, früher Ubo Heide, dann Martin Büscher. Und hier, guck mal, hier finden die Roundtable-Gespräche statt. Auf der einen Seite bin ich stolz und dann weiß ich auch schon, boah, bald reden wir ja hier weiter. Jetzt werden ja gerade, das ist ja so ein fortlaufender Prozess. Ich liebe es.
1: Seit nunmehr 20 Jahren hat Klaus-Peter Wolf mit seinen Ostfriesen-Krimis dem Norden zu ordentlich Ruhm verholfen, weit über die Landesgrenzen hinaus.
0: Die Landschaft wird zur Hauptfigur in den Ostfriesen-Krimis von Klaus-Peter Wolf. Pascal Klug war das für NDR Kultur, 7.42 Uhr.

0: Niccolò Paganini an ihm und seinen unglaublichen Geigenkünsten wollte sich hier mal der Kollege Gil Shaham messen. Das war das Rondo aus dem Violinkonzert Nummer 1 von Niccolò Paganini mit dabei. Das New York Philharmonic unter Leitung von Giuseppe Zinopoli.
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0: Die kommt in dieser Woche von der evangelischen Kirche. Wir hören Susanne Richter, sie ist Pastorin in Hamburg.
2: Wenn ich wissen will, wie die Welt zusammenhängt, halte ich nach Liebe Ausschau und finde in der Bibel im Hohelied der Liebe

0: Erotik, eine ganze Fülle davon. Mein Freund ist mir ein Büschel Myrrhe, das zwischen meinen Brüsten ruht. Oder ein Gartenbrunnen bist du, ein Born lebendigen Wassers, das vom Libanon fließt. Steh auf, Nordwind, und komm, Südwind, und wehe durch meinen Garten, dass der Duft seiner Gewürze ströme. Mein Freund komme in seinen Garten und esse von seinen edlen Früchten. Wow. Etwas zurückhaltender im Detail, aber nicht weniger schön singt es die Band Anayo über erotische Liebe. Es ist wunderschön, dich zu sehen, bloß dazustehen, du bist so schön, nicht wegzugehen. Ich finde ja, der Song hat richtig viel mit Erotik zu tun, weil er so hingebungsvoll ist und zwar ohne viele Extras, einfach du bist so schön. Überwältigt nicht als Überfall oder Drama, sondern ganz frei. Es ist ein Liebes- und kein Diebeslied, singt Anayo deshalb, bloß dazustehen, nicht wegzugehen, sich also einzulassen. Sich einzulassen hat viel mit Glauben zu tun, finde ich. Glauben hilft, sich hingeben zu können. Es ist ja nicht ohne Risiko, sich so verletzlich zu zeigen. Und Glauben selbst hat tatsächlich auch viel mit erotischer Liebe gemeinsam. Es fordert eine ähnliche Haltung. Körperliche Präsenz und wache Sinne. Hinschauen, hinhören, berühren. Wenn diese Haltung das Entscheidende bei erotischer Liebe ist, dann gibt es sie eben nicht nur in Bettgeschichten. Ich finde es ganz reizvoll, wenn diese Haltung auch in anderen Lebensbereichen auftauchen kann. Zum Beispiel tatsächlich auch beim Kochen, Tanzen oder Gärtnern. Denn zur Erotik gehört immer, sich sinnlich und leiblich hinzugeben. Geschmack, Duft, körperliche Präsenz, Freude an etwas, was Gestalt hat, was ich begreifen kann und das gleichzeitig auch vergänglich ist. Offen sein für alles, was gerade da ist und was mich wirklich in den Kontakt bringt, zum Leben und zur Welt. Keine idealisierte Form und Fassung, sondern als So-Sein jetzt. Erotische Liebe ist tatsächlich so etwas wie eine Haltung zur Welt. Für mich eine wichtige Spur, um Gott in der Welt zu entdecken. Erotische Liebe macht radikal ernst damit, dass wir Menschen körperlich und irdisch sind. Keine abstrakte Liebe, nicht bloß eine fantastische Ideenwelt, sondern ganz konkret spürbar im Gegenüber.
1: 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Gehört haben wir Pastorin Susanne Richter aus Hamburg, 7:52 Uhr.

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0: Ein Ave Maria vom isländischen Komponisten Sigvaldi Kaldafons. Gespielt hat Ólafur Víkingsson.
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2: Um 8 Uhr mit Emilie Seidel. Die USA haben erneut Angriffe auf den Iran geflogen. Teheran hat reagiert und Ziele in mehreren Ländern der Region unter Beschuss genommen. Angriffe wurden aus Bahrain, Kuwait und Jordanien gemeldet. Aus Kairo Moritz Behrendt.
3: In Bahrain ertönten mehrfach in der Nacht und am Morgen die Alarmsirenen. Der Iran beschoss dort das regionale Hauptquartier der US-Marine mit Drohnen. In Kuwait teilte das Militär mit, es habe iranische Angriffe abgewehrt. Der Luftraum über dem Staat wurde vorübergehend geschlossen. Nach eigenen Angaben hat der Iran auch wieder die Luftwaffenbasis Al-Azraq in Jordanien angegriffen. 12 ballistische Raketen seien auf dort stationierte US-Kampfflugzeuge und militärische Einrichtungen abgefeuert worden. Bislang wurden weder aus Bahrain und Kuwait noch aus Jordanien Schäden oder Verletzte gemeldet.
2: In Berlin haben die Spitzen der schwarz-roten Koalition mit Vertretern von Arbeitgebern und Gewerkschaften beraten. Man sei sich einig gewesen, dass die Sozialversicherungssysteme reformiert und die Attraktivität des Wirtschaftsstandorts Deutschland verbessert werden müssten, hieß es. Weitere Gespräche sollen folgen. Aus Berlin Christina Nagel.
4: Konstruktiv sei die Atmosphäre gewesen, teilt Regierungssprecher Cornelius in der Nacht mit. Zumindest in der Problemanalyse scheinen sich alle einig zu sein. Es ist klar, dass Reformen kommen müssen. Ob sich die Teilnehmer allerdings bei der Frage, wie diese aussehen sollten, angenähert haben, blieb offen. Die oberste Priorität sei es, Deutschland wieder auf Wachstumskurs zu bringen, hatte Kanzler Merz in den sozialen Medien geschrieben. Ähnlich formulierte es SPD-Fraktionschef Mirsch in einem Schreiben an SPD-Abgeordnete. IG Metall-Chefin Benner zeigte sich nach dem Treffen gut gelaunt. Ins Detail gehen wollte allerdings auch sie nicht.
2: Die Bundesregierung will das von der Vorgängerregierung erlassene sogenannte Heizungsgesetz ändern. Der dazu vorgelegte Gesetzentwurf geht heute in den Bundestag. Beschlossen wird aber noch nichts. Aus Berlin, Anne-Kathrin Mellmann.
5: Die Vorgaben für den Klimaschutz sind deutlich abgeschwächter als im aktuell geltenden Heizungsgesetz. Künftig gilt, neue Öl- und Gasheizungen können eingebaut werden. Allerdings müssen ihren Brennstoffen schrittweise Biogas und Bioöl beigemischt werden. Die Bundesregierung nennt das Biotreppe. Das aktuell noch gültige Gesetz verlangt dagegen, dass neu eingebaute Heizungen zu 65% mit erneuerbaren Energien betrieben werden müssen. Diese Regelung soll künftig entfallen. Außerdem gibt es kein Verbot von Gas- und Ölheizungen ab 2045 mehr.
2: Bundesjustizministerin Hubig hat sich für weitere Änderungen am Sexualstrafrecht ausgesprochen. Unter anderem sollte ihrer Meinung nach die Verjährungsfrist bei Vergewaltigung von aktuell 5 Jahren verlängert werden. Angemessen wären 20 Jahre wie bei anderen vergleichbar schweren Verbrechen auch, sagte Hubig dem Redaktionsnetzwerk Deutschland. Die Justizministerinnen und Minister von Bund und Ländern kommen heute in Hamburg zu ihrer Frühjahrstagung zusammen. Die Länder in Europa sollen ihre Bevölkerung besser vor Hitze schützen. Das fordert die Weltgesundheitsorganisation WHO in ihrem neuen Leitfaden zum Gesundheits- und Hitzeschutz. Demnach erwärmt sich Europa schneller als jeder andere Kontinent. Allein in den letzten 4 Jahren seien hier mehr als 200.000 Menschen an den Folgen von Hitze gestorben, vor allem ältere Menschen und Menschen mit Vorerkrankungen. Der neue Leitfaden gibt Ländern und Behörden einen Fahrplan an die Hand. Dabei geht es unter anderem um eine bessere Kommunikation und um frühzeitige Warnungen sowie um mehr Begrünung in Städten und intakte Flüsse, Wälder und Moore. In Mexiko beginnt heute Abend die Fußball-Weltmeisterschaft. Im Eröffnungsspiel um 21 Uhr trifft der WM-Co-Gastgeber auf Südafrika. Aus dem ARD-WM-Team Silke Heine.
6: Beide Mannschaften fiebern dem Auftakt entgegen. Mexikos Trainer Javier Aguirre bezeichnet die Partie als historisches Ereignis, das seine Spieler so nicht nochmal erleben werden. Begleitet wird das Eröffnungsspiel von einem großen Polizeiaufgebot, denn rund um das Aztekenstadion sind mehrere Demonstrationen geplant. Die Partie Mexiko gegen Südafrika ist die erste von insgesamt 104 Begegnungen der bislang größten Fußball-WM aller Zeiten. Vor Anpfiff des Spiels wird es eine Show mit internationalen Topstars geben. Die deutsche Mannschaft wird sich das Eröffnungsspiel gemeinsam im WM-Quartier in Winston-Salem anschauen. Zuvor dürfen die Spieler nach einer leichten Regenerationseinheit einen freien Nachmittag genießen.
2: Das waren die Nachrichten. Das Wetter in Norddeutschland. Neben Sonne heute auch wolkig mit einzelnen Schauern und Gewittern. Am Abend regnet es vor allem im westlichen Niedersachsen. Tageshöchstwerte 16 bis 18 Grad. Morgen dann vielerorts nass und windig mit nur wenig Sonne. Höchsttemperaturen 17 bis 19 Grad. Am Sonnabend wechselhaft, im Westen häufig trockener 17 bis 20 Grad. Und am Sonntag Temperaturen bei maximal 20 Grad. Es ist 8.05 Uhr.
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7: 13 Stunden noch, dann rollt der Ball in Mexico City. Mexiko gegen Südafrika, die Eröffnungspartie der Fußball-WM. Übrigens, vor 16 Jahren, auch am 11. Juni, ging es genauso los. Südafrika gegen Mexiko, damals in Johannesburg. Was sagen die Menschen hier im Norden dazu? Wie sieht's aus mit der Vorfreude?
8: Wetter könnte noch ein bisschen besser werden, aber ansonsten, ich freue mich riesig.
9: Nein, absolut nicht. Nee, ich habe damit nichts am Hut. Ich gucke zwar vielleicht mal was, aber dieser ganze Hype, der da drum gemacht wird, da kann ich nichts mit anfangen.
10: Ungefähr seit 2 Monaten Vorfreude drauf.
11: Ja, mal gucken, ob Deutschland mal wieder was auf die Beine kriegt.
12: Also ich bin auf jeden Fall in WM-Stimmung, ne? Also das wird auf jeden Fall eine geile Zeit.
7: Fußball gucken, ja oder nein? Für manche eine Grundsatzfrage in diesen Tagen. Darüber unterhalte ich mich gleich mit dem Sportwissenschaftler und Fußballforscher Harald Lange. Guten Morgen.

0: Dieses energische Allegro, das ist ein Satz aus der Streichersinfonie Nummer 7 in D-Moll von Felix Mendelssohn Bartholdy. Concerto Köln haben wir damit gehört. 10:10, hier ist NDR Kultur. Heute beginnt ja die Fußball-WM in Mexiko, USA und Kanada. Gestern hat eine Kollegin zu mir gesagt, ach schade, nicht mal auf die WM kann man sich richtig freuen. Zu vieles ist da unschön, zu viele Menschen auch im Umfeld sagen, ja, das boykottiere ich jetzt. Ich habe jetzt Harald Lange am Telefon, er ist Professor am Institut für Sportwissenschaft an der Julius-Maximilians-Universität in Würzburg und betreibt Fan- und Fußballforschung. Hallo, Herr Lange.
1: Hallo, guten Morgen.
0: Können Sie das nachvollziehen? Ich finde das ja ganz interessant, so diese Spaltung. Einerseits möchte man sich gerne freuen, andererseits aber auch nicht so richtig.
1: Ja, das kann ich sehr gut nachvollziehen und das ist bei diesem Turnier ganz besonders ausgeprägt, weil die Situation eben in Mexiko, aber insbesondere in den USA, alles andere ist als das, was man von einem Gastgeber eines derart großen, bedeutenden Turniers erwartet.
0: Genau, die politischen Umstände sind schwierig, die Ticketpreise sind hoch, ja, auch zu viele Spiele, zu viele Teilnehmer. Wie geht's Ihnen da? Sind Sie eher Fan oder sind Sie auch eher auf der Seite, och ja, interessiert mich nicht mehr so sehr?
1: Also ich betrachte die WM natürlich aus beruflichen Gründen. Ich analysiere und schaue insbesondere auf das Fanverhalten. Und was das betrifft, ist es natürlich eine hochgradig interessante WM, weil wir sehr viele Randthemen erwarten werden. Ne? Es fängt ja schon vor Beginn der WM an, dass eben, was die Zuschauer und Fans betrifft, ganz massiv selektiert wird. Allein der Geldbeutel entscheidet, wer das Stadionerlebnis live erleben kann. Die Ticketpreise sind so hoch wie nie zuvor und die Fans werden an jeder Stelle, die denkbar ist, werden sie geschröpft. Also das wäre das erste Thema. Und das zweite Thema, selbst die Spieler und Schiedsrichter müssen sich einem ausgiebigen Verfahren unterziehen, um überhaupt ins Land, sprich in die USA zu kommen. Und wie wir in den letzten Tagen mitbekommen haben, ist die USA da auch ziemlich rigoros. Ein somalischer Schiedsrichter, der wird gar nicht ins Land gelassen. Also es ist ein Novum in der WM-Geschichte. Und die FIFA, die ansonsten alle möglichen Regeln und Bedingungen diktiert, ist da vollends hilflos. Also da wird die Axt richtig am Kern des Sports angesetzt. Und das wird eine ganz, ganz schwierige WM werden.
0: Und warum machen so viele Fans das trotzdem mit?
1: Das ist so die Frage. Also die eingefleischten, gebundenen Fans, die wir beispielsweise aus dem Bundesliga-Fußball kennen, die sind von so einer WM eher distanziert. Die lässt das alles relativ kalt. Wer angezogen wird, ist das klassische Event-Publikum, die dann auf die Fanmeilen strömen, in die Innenstädte strömen, wenn die deutsche Nationalmannschaft spielt. Und die dort auch bleiben, solange die deutsche Nationalmannschaft erfolgreich spielt. Also was wir beobachten, ist eine Verlagerung in der Fankultur. Es gibt immer weniger gebundene, echte Fans, die dann auch im Zweifel, in der Niederlage, beim Abstieg und so weiter mitfiebern und mitleiden, eben leidenschaftlich dabei sind. Aber es gibt immer mehr von diesen Event-Fans, die auch erst unmittelbar vor dem Ereignis entscheiden, ach, gucke ich mir das an oder gucke ich mir das nicht an, wechsle ich zu einem anderen Unterhaltungsformat. Also der Fußball, mindestens auf internationalem Niveau, der verflacht zusehends.
0: Und hängt es auch davon ab, wie Deutschland jetzt spielt? Also von uns aus geguckt, wie die Menschen sich dann zur WM stellen. Also wenn Deutschland spielt, ist es egal, was da sonst passiert. Wenn Deutschland gut ist und wenn nicht, dann ist man plötzlich auch kritisch eingestellt?
1: Selbst für Kritik bleibt wenig Raum bei diesen Event-Fans. Man setzt darauf, dass Deutschland gut spielen wird. Und das ist der Motor für jede Party. Also wenn Deutschland ein schwieriges Eröffnungsspiel, also ein schwieriges erstes Gruppenspiel haben wird, oh, dann wird die Stimmung gedämpft sein. Wohingegen, wenn es ein furioser Auftakt wird, ein 5-0-Sieg oder sowas in der Art, dann haben wir in Deutschland sofort eine Partystimmung, die überall spürbar sein wird. Und dann wird auch das Bild der Straßen, jetzt sieht man ja kaum Fähnchen, gar keine Werbung, niemand schmückt sich mit irgendwelchen Fußball-Merchandising-Artikeln. Und das würde im Falle eines ersten Sieges sofort anders ausschauen.
0: Also da könnte die Stimmung vielleicht dann doch noch kommen. Wie werden Sie das persönlich handhaben?
1: Also ich bin in keiner WM-Stimmung und auch im Freundeskreis beobachte ich sowas bislang noch nicht. Und ich habe, was das betrifft, den Vorteil, ich kann das ganz nüchtern, beruflich, analytisch mir anschauen und lass mich dann überraschen, ob mich das ein oder andere Thema so in den Bann zieht oder eben nicht. Aber merke auch bei mir im Vergleich zu vorangegangenen Turnieren, ja, ist die Euphorie noch nicht da.
0: Vielen Dank. Das war Harald Lange, Professor an der Julius-Maximilians-Universität Würzburg, zum Thema Fan- und Fußballforschung. Heute Abend beginnt die Fußball-WM. Vielleicht noch ein Tipp. Was denken Sie, wer wird Weltmeister?
1: Ja, Deutschland.
0: Ja, warten wir es mal ab. Am Sonntag ist dann das Auftaktspiel. Schauen wir mal, wie es losgeht. Vielen Dank.
1: Besten Dank. Ciao.

Der Pianist Christian Zacharias. Ich habe beim Zuhören manchmal das Gefühl, Mozart kommt einfach so aus ihm raus, als ob das seine natürliche Art wäre, sich musikalisch auszudrücken. Das war der dritte Satz aus dem Klavierkonzert Nummer 14 in S-Dur von Wolfgang Amadeus Mozart. Begleitet hat das Kammerorchester Lausanne, das Christian Zacharias auch vom Klavier aus geleitet hat. Sie hören NDR Kultur, 8.23 Uhr ist es jetzt gleich, 7 Minuten vor 8:30 Uhr. Und hier ist Madison Cunningham, My Full Name.

0: Das ist der Ennio Morricone Sound. Musik war das aus dem Film La Califa, eingespielt unter seiner Leitung.
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0: Und wir haben ihn wieder aufgeschlagen, den Roman Gömle ist weg von Laszlo Krosno-Horkai. Darin plant eine Gruppe von Monarchisten die Machtübernahme in Ungarn. Sie haben ein schlagendes Argument, nämlich den ihrer Meinung nach rechtmäßigen Thronfolger. Das ist der über 90-jährige Onkel Józsi. Das ungarische Parlament lädt Józsi zu Gesprächen ein. Alle Menschen, die er dort trifft, verhalten sich seltsam und lachen sogar. Onkel Józsi erklärt kurzerhand, man solle ihn erst wieder kontaktieren, wenn der genaue Termin seiner Krönung feststünde. Als er seinen Anhängern von diesem Treffen berichtet, sind sie sehr erstaunt. Dann aber erhält Onkel Józsi ein polizeiliches Schreiben. Er solle sich dann und dort als Verdächtiger melden. Man werde ein Verfahren gegen ihn anstrengen, sagen die Polizeibeamten. Majestätsbeleidigung, ruft Onkel Józsi. Er fühlt sich nicht ernst genommen und beharrt darauf, ein freier Mann zu sein und gehen zu können, wann es ihm beliebt. Es liest weiter Walter Kreie.
2: In letzter Zeit habe ich angefangen, stark daran zu zweifeln, dass wir in unserer Sache auch irgendwann mal einen Erfolg verzeichnen können. Ich stellte mir vor, wie das Volk des Landes dies aufnehmen würde. Ich war bei meiner Tochter und die Aussprache mit ihr hat mich überzeugt, dass ein gewöhnlicher Mensch, der selbst sie, also ich meine selbst meine Tochter, ein bisschen geworden ist, es für Wahnsinn hält, wenn wir auf einmal in vollem Licht auf der gegenwärtigen Bühne der ungarischen Geschichte erscheinen. Ich befürchtete, wir würden uns der fatalsten Lächerlichkeit aussetzen. Und dieser Lächerlichkeit wollte ich Sie nicht preisgeben, meine Herren. Ich hatte nicht Angst um mich, das müssen Sie mir glauben. Wie Sie wissen, denke ich schon nicht mehr an mich. Aber Ihre Treue, Sie sieben hier, und dass Sie so unverbrüchlich und ohne je zu zweifeln hier bei mir geblieben sind, ließen mir keine andere Wahl, als bald zu verkünden, dass wir uns trennen. Die Planungen zur Wiederherstellung der Monarchie stoppen und ins Privatleben zurückkehren müssen, samt dem Traum, wie wunderbar und wie fantastisch eine ungarische Monarchie wäre in diesem heiligen ungarischen Vaterland, das noch nie so tief in den höllischen Schlund der Selbstvernichtung gesunken ist. Und da auf einmal bringen Sie, Herr Bordic, der Jüngere, uns die Nachricht, wir haben den Thron, sagte er und sank gerührt auf seinen Platz zurück und plötzlich setzte sich alles in Bewegung, aber nicht bergab, wie schon üblich in diesem heiligen ungarischen Vaterland, sondern im Gegenteil, auf dem aufsteigenden Ast. Eine knappe Woche nach diesem Treffen nämlich geschah es, dass an einem Mittwoch die Nachmittagsbriefträgerin die Straße heraufkam, eine versoffene junge Frau aus dem Dorf, eine von der lumpigen und ordinären Sorte, mit der seiner Meinung nach weder er noch sonst irgendein feiner Mensch auch nur ein Wort wechseln sollte, wenn es nicht unbedingt notwendig war. Diese Frau also bremste mit ihrem kleinen Motorroller irgendwie neben ihm, zog die gewaltige Posttasche von der Seite auf ihren Bauch und drückte ihm ohne ein Wort, denn aufgrund einer früheren Meinungsverschiedenheit zwischen ihnen grüßte sie nicht einmal mehr, einen Brief in die Hand. Und in der linken oberen Ecke war unter einem großen goldfarbenen Stempel zu lesen »Büro des ungarischen Parlamentspräsidenten«. Der Vizepräsident des Parlaments grüße ihn und teile ihm mit, dass er ihn hiermit im Auftrag des Parlamentspräsidenten höflichst bitten möchte, zurückzumelden, ob er am so und so vielten des genannten Monats des gegebenen Jahres um die genannte Uhrzeit an einem insgesamt 30-minütigen Gespräch teilnehmen wolle, dessen streng geheimes Thema mit Wissen und wiederum auf Bitten des Parlamentspräsidenten unter der eben genannten strengen Geheimhaltung stehe, bis er, das heißt Herr Jozef Korda, zu dem Gespräch erscheine, über dessen Thema Details stattfinden und Teilnehmende er laut ungarischem Verfassungsschutzgesetz so und so vielter Abschnitt, Paragraph so und so, Artikel so und so, Satz 4, vom Tag des Erhalts des Briefes an und auch später keinerlei Informationen preisgeben dürfe. Und auch bezüglich der Existenz des Briefes sei der Empfänger Herr Jozef Korda zur bereits mehrmals erwähnten völligen Geheimhaltung verpflichtet. Dann teilte ihm dieser Vizepräsident namens T. unter einem Postskriptum noch mit, das dazu bevollmächtigte Organ kümmere sich um die technische Abwicklung seiner An- und Rückreise. Da faltete er den Brief schön zusammen, verbrachte ein paar Minuten auf der Terrasse und schrieb schließlich drinnen an seinem Schreibtisch an die unten auf dem Brief gefundene E-Mail-Adresse: In Ordnung, er erwarte Sie an dem genannten Tag, und an dem genannten Tag kam auf die Minute genau ein schwarzer Mercedes, um ihn abzuholen. Und schon wurde er von Zimmer zu Zimmer zu Zimmer zu noch einem Zimmer geführt, wo insgesamt 4 Menschen auf ihn warteten, 3 Männer und eine Frau. Alle standen auf, alle lächelten und reichten ihm die Hand. Zuerst wurden ihm Wasser und Kaffee angeboten. Den Kaffee, dachte er, koste er, aber auch das Wasser, so entschied er dann. Doch nur das Wasser schmeckte ihm. Also saß er unzufrieden an seinem Platz gegenüber den 3 Männern in schwarzem Anzug und der Frau in einem knallroten Kleid. Sie hatten sich bei seiner Ankunft zwar vorgestellt, doch er hatte sich keinen der Namen merken können. Sie wiederum kannten seinen Namen und flochten in das, was sie sagten, auch ziemlich oft ein »So und so, Herr Korda« und »Nicht wahr, Herr Korda«. Er hörte ihnen ein wenig verlegen zu, doch sein Vertrauen gewannen sie mitnichten. Er war misstrauisch, dass auch diese Einladung böse enden würde. Er bewegte leicht die Schultern unter dem zu großen Sakko. Man konnte sagen, dass er das Sakko hielt, als das Sakko ihn. Das störte ihn. Natürlich, weil er das Gefühl hatte, alle sahen es und schauten auch darauf. Er fing einige Blicke von dem einen oder anderen Beamten auf, und offensichtlich blieben die Blicke gerade an dem großen Sakko hängen. »Na egal«, dachte er, »daran konnte er jetzt nichts ändern. Nur durfte hier ja nicht irgendein hohes Tier kommen. Beim nächsten Mal, wenn es ein nächstes Mal gab, musste er etwas für einen neuen Anzug ausgeben.« Und er dachte darüber nach, wie viel dieses Etwas sein würde, was die Obergrenze war, während der Mann, der ihm genau gegenüber saß, gerade ausführte, dass die Angelegenheit, deren wegen sie ihn hergebeten hätten, außerordentliche Diskretion verlange. Er sage Angelegenheit, und zwar die Angelegenheit und ausdrücklich nicht eine Angelegenheit, denn es gehe um das, was, und das könne er getrost sagen, von historischer Bedeutung sei. Das heißt, es könnte von historischer Bedeutung sein. Das hängt ausschließlich von Ihrer, Herr Korda, von Ihrer persönlichen Entscheidung ab. Wir kennen, so fuhr der andere neben ihm fort, wir kennen Ihre Geschichte genau. Ein uns beiden nahestehender namhafter Wissenschaftler hat den Herrn Präsidenten über alles in Kenntnis gesetzt. Und nun, da wir dank dieses namhaften Mannes, und wir fügen sogleich hinzu, so fiel ihm der dritte Amtsträger ins Wort, dank dieses aufrichtig gesinnten ungarischen Bürgers auch erfahren haben, welch unschätzbare Reliquie nach den schweren Stürmen von Jahrhunderten und einem kleinen Abstecher ins Nationalmuseum, wieder dorthin zurückgelangen wird, wohin sie gehört, in die Budaer Burg. »Ich beginne zu verstehen«, so fiel er ihnen da ins Wort, »Sie sprechen von dem Herrn Borditsch, oder?« »Ja, genau. Der Herr ist der Herr Nationalhistoriker René Borditsch Schosch, der Jüngere, der dem nationalen Vaterland schon mehrere Male einen unschätzbaren Dienst erwiesen hat. Doch mit dem Auffinden dieser nationalen Reliquie, die, »So reden wir nicht länger drum herum«, sagte der in der Mitte Sitzende und übernahm wieder die Initiative. »Ohne Ihre nachdrückliche Zustimmung, vielleicht nur ein Museumsstück wäre, doch die fragliche Reliquie gehört nicht ins Museum, sondern in die Geschichte, in unsere blutige Geschichte. Kurzum, wie sollen wir das sagen? Nun, wir möchten Ihre Meinung hören, ob Sie das Gefühl haben, und nun reden wir wirklich nicht länger drum herum«, redete er länger drum herum, »also ob Sie, Herr Jozsef Korda, wirklich das Gefühl haben, dass Ihr gesundheitlicher Zustand, der Ihr fortgeschrittenes Alter Lügen straft, es zulässt, diese Reliquie wieder Ihrem Ziel und Ihrer Bestimmung zuzuführen. Wenn Sie damit fragen«, antwortete er scharf und ohne Umschweife, »ob ich der König bin, dann ist meine kurze Antwort ja, und ich kann es beweisen.« »Oh, oh, oh, oh«, und die Beamten lachten, vor allem das Lachen der Frau schallte in hohen Regionen. »Wir wissen dank des Nationalhistorikers Boditsch des Jüngeren schon alles. Sie, Herr Korda, müssen nichts mehr beweisen. Wir haben alle wichtigen Dokumente, weshalb es uns bei dieser ersten Besprechung nur darum geht, Ihnen zu versichern, dass wir mit ganzem Ernst und Engagement hinter Ihrer verehrten Person stehen« und alles tun, damit das Treffen zustande kommt. Und überhaupt stehen wir in allem. Von welchem Treffen reden Sie?« fragte er. »Der Herr Präsident hält die Angelegenheit streng vertraulich«, wurde so leise wie möglich geantwortet, »und prüft die Möglichkeit eines Treffens mit Ihnen. Das heißt, er behandelt von nun an alles, was geschieht und geschehen kann, als persönliche Angelegenheit.« »Heißt das, ich habe ein Treffen mit dem Herrn Präsidenten?« fragte er. »Ja, ja, ja, ja«, so schallte es viermal von den vier Unterhändlern. »Wann würde Ihnen, Herr Korda, dieses erste, wir betonen, dieses erste Treffen passen?« »Mir passt es immer, ich bin ein freier Mann.« Da brachen sie wieder in Lachen aus, aber diesmal klang es nicht so befreit wie zuvor. »Aber ich möchte Ihnen schon jetzt mitteilen«, fuhr er fort, »dass ich nur mit einem ernsten Vorschlag etwas anfangen kann. Für einen Anstandsbesuch bin ich nicht der Richtige. Teilen Sie das doch bitte schön dem Herrn Präsidenten mit. Für mich ist es eine Ehre, wenn er mit mir spricht.« Und so verblieben sie. Und da Gemle, als er seine Schritte hörte oder ihn witterte, sehr glücklich bellte, ging er zuerst zu ihm und prüfte mit dem Finger, ob das Wasser im Napf nicht sehr warm geworden war. Und es war warm geworden, sehr, weil die Sonne schien. Ein Hund aber musste jeden Tag frisches Wasser bekommen, zumindest bei den Ungarn. Was die Slowaken anging, so hatte er keine Ahnung, was dort üblich war. Er wechselte ihm also das Wasser, aber diesmal ließ er ihn nicht von der Kette. Er hatte keine Kraft, mit ihm zu spielen. Er ging ins Haus, legte sich aufs Bett und er dachte über die Dinge nach. Was war hier eigentlich passiert? Wer war dieser Präsident, von dem die dort im Parlament so gesprochen hatten, als wäre er ein Gott? Doch nicht etwa der Mohnbärtige? Im Übrigen war es natürlich egal. Hauptsache, er erfuhr endlich, was er von ihnen erwarten konnte, ob sie dieses arme Land, das so viel gelitten hatte, auf das Fundament der Arpaden-Dynastie stellten oder nicht. Und wenn nicht, dann war er ein für allemal damit fertig. Das Archiv war da, die Dokumente bewiesen alles, und die zukünftigen Generationen konnten damit machen, was sie wollten. Die Sache würde ihn nicht mehr interessieren, oder, wie sie es dort nannten, die Angelegenheit, nicht wahr? Und er steigerte sich so in dieses Nein hinein, dass er sich gar nicht mehr mit dem Ja beschäftigte. Dabei hätte er sich damit beschäftigen müssen, denn eine knappe Woche später klingelte sein Telefon und eine fremde Männerstimme, sie war das leibhaftige Wohlwollen und die leibhaftige Verehrung, rief ihn über eine sogenannte sichere Leitung an, sie wolle gern wissen, so begann sie weich, ob seine offensichtlich vielen Aufgaben und Termine es wohl erlaubten, dass er und der Herr Präsident bei einem 45-minütigen Treffen etwas besprechen, das, so der Mann, mit Blick auf das Vaterland und die Zukunft historische Bedeutung habe. Und er sagte zu. Und wieder stand, auf die Minute genau, ein Auto vor seinem Haus, diesmal ein anderes, aber auch ein Mercedes, und diesmal führten ihn die Wachmänner in Husarenuniform durch den Hintereingang des Parlaments und eine schmale Treppe hinauf. Schließlich wurde er einem sportlichen, älteren, grauhaarigen Mann übergeben, der ihm mit beiden Händen die rechte Hand

Ausgesprochen puritanisch eingerichteter Raum. Es gab nur einen gewaltigen Schreibtisch und vier bequeme Sessel. Und an der Wand, in einem vergoldeten Rahmen, ein Bild der heiligen Krone. Das war alles. Wenn ich richtig informiert bin, sind Sie nicht Josef Korda. Ist das richtig? Doch. »Ich bin Josef Korda«, antwortete er und verhehlte nicht, dass ihn die Frage überraschte. Der Sonderbeauftragte lächelte. »Ah, das meine ich nicht. Sie wissen, was ich meine?« »Ja, das weiß ich«, sagte er und nickte. »Aber um auf die Hauptsache zu kommen«, sagte er, »was haben Sie mit mir vor? Warum bin ich hier? Meines Wissens soll ich den Herrn Präsidenten treffen.« »Sie sind hier, Herr Korda, weil Sie nicht Herr Korda sind. Uns nämlich hat die Nachricht völlig unerwartet getroffen, obwohl einige Autoren, darunter Generalmajor Arch, in seinen Memoiren schon angedeutet haben, dass es möglich ist, ja, wie ich sage, völlig unerwartet, dass Sie leben und ein Nachfahre aus der Apaden-Dynastie sind.« Doch was wir von dem Herrn Nationalhistoriker Borditsch persönlich erfahren haben und was er später auf unsere Bitte hin auch mit Dokumenten untermauert hat, und zwar überzeugend, dass der Herr Reichsverweser sie 44 sogar gekrönt hat, um die Rückkehr der Habsburger, wenn nötig, um jeden Preis zu verhindern. Das hätten wir uns nie vorstellen können, nur in unseren Träumen. Und wir können gar nicht sagen, sagte er und nickte ihm zu, wie glücklich uns die Nachricht gemacht hat. Wir haben daran gedacht, aber das möge vorerst unter uns bleiben, eine Gelegenheit zu finden, bei der die Sache in die Tat umgesetzt werden kann. Majestät, wenn ich Sie so ansprechen darf, ich werde dafür sorgen, dass wir Sie wieder auf den ungarischen Thron setzen und das Land so in eine konstitutionelle Monarchie umwandeln. Zuallererst, so ergriff er da das Wort, bitte er, ihn unter keinen Umständen mit Majestät anzureden. Zweitens, er streckte den Zeigefinger aus, obwohl er zuvor auf nichts mit dem Daumen hingewiesen hatte. Mögen Sie ihn beim nächsten Mal nur informieren, wenn es bereits um die Zeremonie, um Tag, Uhrzeit und Ort gehe. Darum bitte er mit Rücksicht auf sein Alter. Er verlasse sich in allem auf so großartige historische Persönlichkeiten wie den Herrn Präsidenten. Er solle ihn also nicht missverstehen. Er setze sich gern hinein, doch er habe sich an ein Leben gewöhnt und das wolle er führen, bis der entscheidende Tag komme. »Er setzt sich gern hinein«, sagte der Sonderbeauftragte. »Hineinsetzen, das ist gut. Ich mag es, wenn man so direkt und witzig redet. Genauer gesagt mag ich nur das. Aber er habe, was er gesagt habe, nicht witzig gemeint«, antwortete er. »Frieden und Ruhe, die seien ihm wichtig. Bis hier«, er machte mit der Hand eine Kreisbewegung, »die Dinge entschieden seien. Und der Herr Präsident«, und auch Sie, mein Herr, können sich sicher sein, dass ich als gekröntes Oberhaupt der Nation in allem zur Verfügung stehe. Sie können mir vertrauen. Dann reichte er ihm, während er aufstand, die Hand, denn auch der Beauftragte war aufgestanden. Das Lächeln war jetzt auf dessen Gesicht wie festgeklebt, während er ihn dorthin begleitete, wo wieder die Wachmänner in Husarenuniform auf ihn warteten. Dann aber setzte er sich in den Wagen und dachte die ganze Strecke darüber nach, ob man ihn nicht bloß zum Narren hielt. Denn irgendwie war dieses Treffen zu einfach, zu glatt gegangen, als hätten diese hier in den Zimmern des Parlaments schon von vornherein entschieden, dass die Angelegenheit ein Kinderspiel war. Aber sollte es wirklich so leicht sein, fragte er sich, während der Mercedes den Weg fand. So leicht?
Auch seinen Besuchern erzählte er, als sie wieder auftauchten, was geschehen war. Sie hörten ihm verblüfft zu und nahmen, als es ihnen gelang zu begreifen, was das alles

0: bedeutete, die Nachricht freudig auf, wodurch ihm klar wurde, dass bisher eigentlich recht wenige Gift auf das genommen hätten, was zwischen ihnen ständiges Thema gewesen war, weshalb sie hergekommen waren und woran sie, wie sie nicht aufgehört hatten zu wiederholen, glaubten, dass es nämlich klappen würde, doch zur Wahrheit gehörte auch, und das gab er ihnen gegenüber sofort zu, dass er es ebenfalls kaum glauben konnte. Doch so war es gewesen. Er hatte da mit dem Sonderbeauftragten des Herrn Präsidenten gesessen und sie hatten die Sache durchgesprochen. Jetzt musste er es glauben. Und es erklang auch sogleich, dass es lebe der König. Zuerst brüllte es der Savost Uwasch, worauf die Antwort des kleinen Chores folgte: Lang lebe er! Und er winkte nur. Und schon rannte der Lord sie in die Kammer und holte den Weinballon. Neuerdings, seit er ihn an eine so große Gruppe ausschenkte, wurde er viel schneller leer. Er wollte ihnen nicht sagen, dass langsam auch sie mal sein Haus mit ein wenig Nachschub überraschen könnten, und zum Glück war das auch nicht nötig, weil sie beim nächsten Mal auch von selbst darauf und nicht nur mit einem, sondern gleich mit 2 10-Liter-Ballons kamen. In dem einen war feiner Kodorko aus Sechszart, in dem anderen Welschriesling vom Schomlo. Er wollte etwas von letzterem, weil er eher Weißweintrinker war. Natürlich kostete er auch von dem anderen, auch der war nicht schlecht. Und nun, es war nicht zu leugnen, auch die Gruppe griff, da man nicht den Wein von dem Jenö trinken musste, schon beherzter zu den Gläsern. Und da Onkel Joji nichts dagegen hatte, im Gegenteil, er sich sichtlich gefreut hatte, dass sie Wein mitgebracht hatten, sorgten von nun an die Besucher für den Nachschub. Sobald der eine oder andere Ballon leer war, kamen sie schon mit dem nächsten. Das war also geregelt. Sie kamen fleißig und lauschten den Geschichten, einigen davon wieder und wieder, wie ihm dies und jenes widerfahren war. Bei ihm aber änderte sich nur, dass er öfter den Computer einschaltete. Doch seit dem großen Gespräch waren weder eine E-Mail noch per Post ein Brief gekommen. Offenbar waren die Vorbereitungen im Gange. Der Borditsch hatte sich seitdem nur einmal bei ihm gemeldet. Von wesentlichen Entwicklungen konnte oder wollte er nicht berichten, doch er bekräftigte, dass es dem Herrn Präsidenten und seinen Leuten ernst war, wie er es ausdrückte. Er habe mit dem Herrn Präsidenten den 20. August, also den Tag des heiligen Stephan, als Termin auserkoren. Laut dem Herrn Präsidenten sei das nämlich der einzige Feiertag, der für ein Ereignis solch außerordentlicher Tragweite geeignet sei. Und auch wenn es einem noch weit weg vorkomme, sei es vielleicht sogar schon zu knapp. Denn bis dahin müssten noch Sondergesetze vorbereitet, eingebracht, abgestimmt und in die Praxis umgesetzt werden. Vielleicht werde dieses knappe Jahr gar nicht reichen. Er seufzte. Auf jeden Fall sollten Sie nicht daran denken, sondern Schritt für Schritt vorgehen. Das erzählte er dann auch Onkel Joji, als er bei diesem endlich auftauchte, und der hörte sich die Neuigkeiten zufrieden an und war überzeugt, dass nun nichts und niemand mehr der Sache in die Quere kommen konnte, weil alles in eine Richtung ging. Und diese Richtung führte zum höchsten Guten, zu dem, was den Ungarn das heilige ungarische Vaterland rettete. Der Sonderbeauftragte des Herrn Präsidenten und der jüngere Borditsch, ihre Persönlichkeiten hatten ihn überzeugt, dass das Ganze in den besten Händen war. Er vertraute ihnen schon vollkommen. Und so war es kein Wunder, dass er zusammenbrach, als eines Vormittags der Vormittagsbriefträger, der eine noch ordinärere Person war als die Briefträgerin vom Nachmittag, 30 Jahre, aber der Alkohol ließ ihn wie 50 aussehen, mit rotem Kopf und einer gewissen Unzweckmäßigkeit in der Bewegung sich dem Wärterhäuschen näherte und nach mehreren Versuchen die kleine Glocke zu fassen bekam, daran zog und ihm dann ein polizeiliches Schreiben überreichte, in dem ihm mitgeteilt wurde, er habe sich dann und dann, dort und dort, als Verdächtiger zu melden. Ich sage nichts. Und er sagte auch nichts. Sie, meine Herren, taugen zu nichts. Vor allem nicht dazu, mir solche Fragen zu stellen. Wissen Sie überhaupt, mit wem Sie reden? Wissen Sie, wer ich bin? Das wissen wir, antworteten sie gelangweilt und verständigten sich durch Blicke. Sie sind der König, das haben wir schon gehört. Beantworten Sie uns lieber die Frage, ob Sie davon wussten oder nicht, ob Sie an besagtem Ort waren oder nicht und ob Sie es angezeigt haben, ja oder nein. Sie müssen nur auf diese drei wichtigen Fragen antworten, unterschreiben und schon können Sie gehen, sagte der eine Polizeioffizier schon zum wer weiß wievielten Mal. Vielleicht, fügte der andere hinzu, und sie verständigten sich wieder durch Blicke, als wären sie sich nicht ganz einig. Schauen Sie, sagten sie und beugten sich näher zu ihm, wir wollen nichts weiter als die Wahrheit erfahren. Aber ich, sagte er mit rotem Kopf, sage Ihnen, und er richtete den Zeigefinger auf Sie, nicht nur die Wahrheit, sondern werde ein Verfahren gegen Sie anstrengen, denn was Sie hier mit mir machen, ist Majestätsbeleidigung. Warten Sie nur ab, dafür wird es ein Gesetz geben. Machen Sie sich keine Hoffnungen. Dann bekommen Sie das, und er zeigte mit der Hand, womit Sie rechnen sollten. In Ordnung, Herr Korder, sagte der, der ihm gegenüber saß und sah ihn müde an. Sie können vorerst gehen, aber nur mit Rücksicht auf Ihr Alter und Ihre Gesundheit. Was soll das heißen? Ich kann gehen. Er sprang auf. Sie haben mir nicht vorzuschreiben, wann ich gehen darf. Ich bin ein freier Mann.
1: So endet die 10. Folge aus Schömmle ist weg von Laszlo Krosno-Horkai hier in einer Lesung mit Walter Kreie. Das ist eine Koproduktion des Mitteldeutschen und Norddeutschen Rundfunks aus diesem Jahr. Die finden Sie auch in 11 Folgen auf ARD Sounds. Das Buch ist von Heike Flemming ins Deutsche übersetzt im Fischer Verlag erschienen.

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1: Um 9 Uhr mit Benjamin Kirsch. Die USA haben erneut Angriffe auf den Iran geflogen. Sie richteten sich nach Angaben der US-Armee gegen militärische Einrichtungen in dem Land. Teheran reagierte mit dem Beschuss auf Ziele in mehreren Ländern der Golfregion. Aus Kairo Moritz Behrendt.
2: Für Bahrain, Kuwait und Jordanien wird es fast schon zur Routine. In Bahrain ertönten mehrfach in der Nacht und am Morgen die Alarmsirenen. Der Iran beschoss dort das regionale Hauptquartier der US-Marine mit Drohnen. In Kuwait teilte das Militär mit, es habe iranische Angriffe abgewehrt. Der Luftraum über dem Staat wurde vorübergehend geschlossen. Nach eigenen Angaben hat der Iran auch wieder die Luftwaffenbasis Al-Azraq in Jordanien angegriffen. 12 ballistische Raketen seien auf dort stationierte US-Kampfflugzeuge und militärische Einrichtungen abgefeuert worden. Bislang wurden weder aus Bahrain und Kuwait noch aus Jordanien Schäden oder Verletzte gemeldet. Alle drei Staaten arbeiten militärisch eng mit den USA zusammen. Das iranische Regime wirft ihnen vor, die Vereinigten Staaten aktiv im Krieg gegen das eigene Land zu unterstützen.
1: Die Gespräche zwischen den Spitzen der schwarz-roten Koalition und Wirtschaftsverbänden und Gewerkschaften über künftige Reformprojekte sollen fortgesetzt werden. Regierungssprecher Cornelius sagte im Anschluss an das Treffen gestern Abend im Kanzleramt, alle seien sich einig, dass der Wirtschaftsstandort Deutschland vor großen Herausforderungen stehe. Unser Hauptstadtkorrespondent Philipp Eckstein mit einer Einschätzung, warum keine konkreten Ergebnisse mitgeteilt wurden.
3: Also es ist zumindest das, was die Bundesregierung zu dem Treffen mitteilen möchte. Diese Erklärung des Regierungssprechers, wenn man sich die mal im Detail anschaut, dann ist schon interessant, was da fehlt. Nämlich im Vorfeld hatte es ja den Wunsch gegeben, dass Arbeitgeber und Arbeitnehmer konkrete Vorschläge der Bundesregierung präsentieren, was sie denn an Reformen gerade ja sich gemeinsam auch vorstellen können. Und dazu findet sich in dieser Erklärung nichts. Interessant ist dann aber auch, was vorkommt, nämlich, dass man sich nochmal wechselseitig versichert. Ja, es braucht mehr Wachstum, es braucht mehr Reformen und dass man eben auch festhält, dass man weitere Gespräche führen möchte. Und zumindest das sieht jetzt so aus, als wenn es auch dahin kommen soll.
1: Der Bundestag berät heute in erster Lesung über das neue Gebäudemodernisierungsgesetz, das sich unter anderem mit dem Thema Heizen befasst. Die Neuregelung sieht vor, dass auch künftig neue Öl- und Gasheizungen eingebaut werden dürfen. Allerdings müssen nach und nach mehr klimafreundliche Stoffe beigemischt werden. Ein weiteres Thema im Bundestag sind schärfere Haftungsregeln für Unfälle mit E-Scootern. Geschädigte sollen es künftig leichter haben, Schadenersatz zu erhalten. Bundesjustizministerin Hubich hat sich für weitere Änderungen am Sexualstrafrecht ausgesprochen. Unter anderem sollte ihrer Meinung nach die Verjährungsfrist bei Vergewaltigung von aktuell 5 Jahren verlängert werden. Angemessen wären 20 Jahre, wie bei anderen vergleichbar schweren Verbrechen auch, sagte Hubich dem Redaktionsnetzwerk Deutschland. Die Justizministerinnen und Minister von Bund und Ländern kommen heute in Hamburg zu ihrer Frühjahrstagung zusammen. Die Länder in Europa sollen ihre Bevölkerung besser vor Hitze schützen. Das fordert die Weltgesundheitsorganisation WHO in ihrem neuen Leitfaden zum Gesundheits- und Hitzeschutz. Demnach erwärmt sich Europa schneller als jeder andere Kontinent. Allein in den letzten 4 Jahren seien hier mehr als 200.000 Menschen an den Folgen von Hitze gestorben. Vor allem Ältere und solche mit Vorerkrankungen. Der neue Leitfaden gibt Ländern und Behörden einen Fahrplan an die Hand. Dabei geht es unter anderem um eine bessere Kommunikation und um frühzeitige Warnungen. In Mexiko beginnt heute Abend die Fußball-Weltmeisterschaft. Im Eröffnungsspiel um 21 Uhr trifft der WM-Co-Gastgeber auf Südafrika. Aus dem ARD-WM-Team Silke Heine.
4: Beide Mannschaften fiebern dem Auftakt entgegen. Mexikos Trainer Javier Aguirre bezeichnet die Partie als historisches Ereignis, das seine Spieler so nicht nochmal erleben werden. Begleitet wird das Eröffnungsspiel von einem großen Polizeiaufgebot, denn rund um das Aztekenstadion sind mehrere Demonstrationen geplant. Die Partie Mexiko gegen Südafrika ist die erste von insgesamt 104 Begegnungen der bislang größten Fußball-WM aller Zeiten. Vor Anpfiff des Spiels wird es eine Show mit internationalen Topstars geben. Die deutsche Mannschaft wird sich das Eröffnungsspiel gemeinsam im WM-Quartier in Winston-Salem anschauen. Zuvor dürfen die Spieler nach einer leichten Regenerationseinheit einen freien Nachmittag genießen.
1: Das waren die Nachrichten. Das Wetter in Norddeutschland, neben Sonne, heute auch wolkig mit einzelnen Schauern und Gewittern. Am Abend regnet es vor allem im westlichen Niedersachsen, Tageshöchstwerte 16 bis 18 Grad. Morgen wird es vielerorts nass und windig mit nur wenig Sonne, Höchsttemperaturen 17 bis 19 Grad. Am Sonnabend wechselhaft, im Westen häufiger trocken, 17 bis 20 Grad und am Sonntag weiter unbeständig bei maximal 20 Grad. Es ist jetzt 9.05 Uhr.
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5: Es ist kompliziert. So würden wahrscheinlich viele Frauen antworten, wenn man sich fragt, wie ist es eigentlich so, heutzutage eine Frau zu sein? Verschiedene Bilder, verschiedene Rollen, die eigenen und die fremden Ansprüche, die Beziehung zum anderen und zum eigenen Geschlecht. Das alles war Inhalt einer Veranstaltung gestern Abend in Hildesheim im Rahmen von Der Norden liest. Was da besprochen wurde, erzählen wir Ihnen gegen 20 vor 10. Guten Morgen.

Klingt, als wäre es immer schon so gedacht gewesen. Eleanor Rigby von den Beatles hier mit Gitarre und Orchester, das Wahre. Jöran Sölscher als Solist und dazu die Göteborger Symphoniker unter Leitung von Mats Rondin. 9:10. Hier ist NDR Kultur am Donnerstagmorgen. Das junge Klaviertrio ETA, das hatten wir gestern zu Besuch in Extra hier bei NDR Kultur. Die drei haben ein fabelhaftes Studiokonzert gegeben und sich mit meiner Kollegin Friederike Westerhaus unterhalten. Das Video dazu gibt's auf unserer Online-Seite oder auch bei ARD Sounds. Und hier kommt jetzt ein Klaviertrio, nicht mehr ganz so jung, aber die drei, die würde ich auch sofort unbedingt einladen wollen. Leonidas Kavakos, Yo-Yo Ma und Emmanuel X. Die drei spielen das Andante Grazioso aus dem Klaviertrio Nummer 3 in C-Moll von Johannes Brahms.

0: Mit diesen Klängen verlässt das Publikum das Kino nach dem Film Das Geisterhaus. Das war Filmmusik von Hans Zimmer. 9.18 Uhr ist es jetzt. Mit der NDR-Aktion Vereint im Norden stellen wir in diesem Jahr Vereine vor, die Jung und Alt zusammenbringen. Die zeigen, zusammen sind wir stärker, ganz egal wie alt. Haben Sie bestimmt auch schon gehört in einem oder anderen Bericht hier bei uns bei NDR Kultur von unseren Begegnungen mit den unterschiedlichen Vereinen. Und ein NDR-Kollege, der da auch so richtig mit vollem Einsatz dabei war und ist, ist Jared Dibaba. Jared packt an, heißt die vierteilige Serie, in der er auch in diesem Jahr wieder verschiedene Vereine im Norden besucht hat. Und uns hat er auch besucht hier im NDR Kulturstudio. Und ich habe ihn gefragt, Jared packt an, das hast du wörtlich genommen, oder?
1: Ich versuche, soweit ich kann, genau. Also ich habe auf jeden Fall immer Lust mit anzupacken. Ich bin total neugierig und ich mache total gerne was mit den Menschen.
0: Und was heißt das genau?
1: Na, also wenn wir vor Ort sind in den Vereinen, dann ist das für mich immer eine gute Art, die Menschen kennenzulernen, die Aktivitäten kennenzulernen, was sie im Verein machen. Und ich finde es wichtig, die Arbeit auch im Verein zu zeigen, weil ich finde, Vereine sind wichtige Teile unserer Gesellschaft, wo Menschen sich begegnen, wichtige Orte unserer Gesellschaft, wo wir uns generationsübergreifend begegnen können, wo wir voneinander etwas lernen können, wo wir Spaß miteinander haben können und wo auch etwas Neues entstehen kann.
0: Hören wir einfach mal kurz rein, wie das dann klingt.
1: Ja.
2: Es hat gerade einmal 14 Grad, aber wir wissen, da Dörp kennt keinen Kälteschmerz. Bummelig 500 Lü sind zum Anbaden gekommen. Respekt. Moin vom Kinderbauernhof in Hamburg-Wilhelmsburg. Da sind Hochhäuser und hier ein Bullabü für alle Generationen. Und deswegen pack ich mit an. Aber nicht alleine! Das Hamburger Schiedwetter zeigt, was es kann. Jenny, es stürmt, dass wir hier nicht vom Dach fliegen.
3: Das passiert schon nicht.
2: Oh, Jenny, der Sturm kommt. Jenny, es hagelt. Verdammt.
3: Möchtest du eher runter?
2: Nein, ich höre auf zu heulen. Kennt ihr die Sendung Jared heult rum?
1: Also da waren wir im Kinderbauernhof in Hamburg-Wilhelmsburg und da habe ich mit angepackt. Da haben wir ein paar Dinge erneuert, zum Beispiel mit einer Dachdeckerin das Dach. Und die ist als Dachdeckerin groß geworden sozusagen, ihr Vater und ich glaube auch ihr Großvater. Und sie hat mir dann gezeigt, wie das Dachdecken geht. Es hat geregnet, es war saukalt und ein großes Gewitter zog auf. Und da hat man natürlich gesehen, wie tough so eine Frau ist, die auf dem Dach groß geworden ist und was für ein Weichei ich bin. Aber es hat Spaß gemacht. Und das ist halt das Schöne, einfach mal zu gucken, so was so ein Verein, so ein Kinderbauernhof leistet auf der einen Seite in Wilhelmsburg für Kinder und Jugendliche, die in den Hochhäusern aufwachsen, die also wenig Zugang zur Natur haben. Und das organisieren die da für die Kinder, was ich eine tolle Sache finde. Und so zeigen wir Orte, wo bei uns in der Gesellschaft schöne Dinge entstehen. Und ich finde, das sollte uns alle auch motivieren, uns auch zu engagieren, gesellschaftlich und in Vereinen. Wenn wir solche Orte zeigen, wenn wir solche Aktivitäten zeigen, wenn wir dort ein Spotlight drauf zeigen, dann glaube ich, ist es ein guter Beitrag, gerade in der heutigen Zeit, wo viele Menschen vielleicht auch etwas verunsichert sind, weil wir viele schlechte Nachrichten ja auch bekommen.
0: Die Leute, die das da machen, zum Beispiel in Wilhelmsburg, die du da besucht hast, was denkst du, warum machen die das?
1: Ich kann mir vorstellen, dass sie die Gemeinschaft schätzen, dass sie von sich aus auch einen Beitrag leisten wollen und weil sie auch Freude empfinden. Also in der Begegnung, auch generationsübergreifend, erfahren wir, glaube ich, eine Form des Zusammenhalts, einen Moment der Stärke, einen Moment, der uns gut und wohltut und der, wo wir einfach Gemeinschaft leben, gerade um auch der Vereinsamung entgegenzuwirken.
0: Wir waren bei dieser Aktion Vereint im Norden, überall im Norden unterwegs, ne? In Schleswig-Holstein, in Mecklenburg-Vorpommern, in Niedersachsen. Würdest du sagen, das unterscheidet sich so ein bisschen?
1: Jeder Ort und jeder Verein ist total unterschiedlich, tatsächlich. Also ob wir in Niedersachsen sind oder in Schleswig-Holstein oder in Mecklenburg-Vorpommern, die Art, wie die Menschen miteinander umgehen, die Regionen sind unterschiedlich. Das Plattdeutsch ist unterschiedlich, dass die Menschen vor Ort sprechen.
0: Das interessiert dich besonders.
1: Naja, das sagt ja auch ein bisschen was über die Menschen aus, ne? Wie sie sprechen, welche Worte sie verwenden. Und das finde ich halt das Schöne, dass wir hier auch nochmal eine Form der Vielfalt kennenlernen, was die Menschen zusammenbringt. Manchmal sind die Regionen relativ jung, manchmal sind die Regionen eher älter, manchmal besonders engagiert. Dann guckt man so und dann sieht man, dass die Älteren sehr engagiert sind. Je nachdem, manchmal haben die viele Mittel, also finanzielle Mittel oder wenig Mittel und machen viele Dinge aus sich heraus. Also das finde ich immer interessant zu gucken, wie kreativ die Menschen dort auch vor Ort sind.
0: Und hast du irgendeinen Moment, der dir besonders im Gedächtnis geblieben ist?
1: Also mich hat schon der Kinderbauernhof in Wilhelmsburg berührt, weil sie eine Trägerschaft suchen und wenn sie die nicht finden, schließen sie den. Da gibt es also den Gerd, der das Ganze dort leitet und der war schon den Tränen nah und sagte, Mensch, das wäre so wichtig, dass das hier weitergeht. Und ich finde auch, das ist tatsächlich eine finanzielle Sache, was die dort leisten, ist großartig für die Kinder und Jugendlichen, die in den Hochhäusern wohnen. Und das muss eigentlich weitergehen. Und das hat mich schon sehr berührt. Und ich hoffe und drücke denen ganz fest die Daumen, dass sie ein oder mehrere Trägerschaften finden, die das unterstützen.
0: Und bist du eigentlich auch selber in einem Verein oder hast du jetzt Lust bekommen, einem beizutreten?
1: Ja, ich bin in verschiedenen Vereinen, also mehr oder weniger ehrenamtlich und als sogenanntes Ehrenmitglied, weil ich deren Arbeit unterstütze, die sich zum Beispiel menschenrechtlich engagieren oder für Vielfalt engagieren. Im Hospiz engagiere ich mich, weil ich einfach finde, dass wir je nach Mittel und je nach Zeit uns in dieser Form engagieren sollten. Also ich möchte auch Menschen motivieren, sich zu engagieren. Und wenn es die Freiwillige Feuerwehr im Dorf ist, die also finde ich auch einen ganz wichtigen Ort, wo Kinder, Jugendliche, ältere, erfahrene Menschen sich begegnen und einen Beitrag zur Gesellschaft leisten.
0: Und du engagierst dich natürlich bei uns hier, bei Vereint im Norden vom NDR. Und ich danke dir herzlich für den Besuch. Jared Di Baba, vielen Dank.
1: Vielen Dank, Franziska. Danke für die Einladung.
0: Jared packt an, was Jared Di Baba da alles so erlebt hat. Das können Sie sich in der ARD-Mediathek anschauen. Und alle Infos zur NDR-Aktion Vereint im Norden haben wir zusammengestellt für Sie unter ndr.de/vereint im Norden.

0: Gerade neulich hat mir wieder ein Musiker des NDR Elbphilharmonieorchesters erzählt, wie toll er es fand, mit Herbert Blomstedt zusammenzuarbeiten. Hier hat er Beethoven dirigiert, das NDR Elbphilharmonieorchester mit dem Menuett aus der Sinfonie Nummer 8 in F-Dur.
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0: Kurz nach 9:30, hier kommen ein paar Themen in Kürze. Nur Ja heißt Ja, das soll in Zukunft im Sexualstrafrecht gelten, wenn es nach Justizministerin Hubig geht. Sie will, dass es weiter verschärft wird. Dabei soll auch die Verjährungsfrist bei Vergewaltigungen von aktuell 5 auf 20 Jahre verlängert werden. Heute kommen die Justizministerinnen und Minister von Bund und Ländern in Hamburg zusammen zu ihrer Frühjahrstagung. In Mexico City beginnt heute Abend die Fußball-Weltmeisterschaft. Im Eröffnungsspiel trifft Mexiko um 21 Uhr auf Südafrika. Insgesamt nehmen 48 Mannschaften teil. Das sind so viele wie noch nie. Die US-Schauspielerin Glenn Close darf sich doch noch über einen Oscar freuen. 8-mal war sie bereits für Haupt- und Nebenrollen nominiert und ist jedes Mal leer ausgegangen. Jetzt erhält sie einen Oscar für ihr Lebenswerk. Neben Close werden auch der britische Regisseur Ridley Scott und der US-Trickfilmzeichner Floyd Norman geehrt. Und das Wetter im Norden. Mal so, neben Sonne heute auch wolkig mit Schauern und Gewittern zwischendurch. Am Abend regnet es, vor allem im westlichen Niedersachsen, 16 bis 18 Grad.

0: Musik von Alexander Borodin, das Scherzo aus seinem Streichquartett Nummer 2 in D-Dur mit den Musici de Montréal und Juli Turowski am Pult. 9.39 Uhr. Weibliche Rollenbilder beschäftigen uns jetzt hier auf NDR Kultur. Was bedeutet Frau sein? Wie sieht sie aus, die Rolle der Frau oder auch der Mutter in unserer Gesellschaft? Weibliche Solidarität, Familie, Beziehungen, über all das haben gestern die drei Autorinnen Hanna Lühmann, Dieter Zipfel und Susanne Schirdewan diskutiert und auch aus ihren aktuellen Büchern zum Thema vorgelesen. Andrea Schwietzer hat sich das für uns angehört.
1: Jana hatte Ella am Morgen in der Kita abgegeben. Wie immer merkte sie, wie viel einfacher es mit nur einem Kind war und fühlte sich sogleich schlecht deswegen.
2: Hanna Lühmann schreibt in Heimat über die, wie sie sagt, weibliche politische Bewegung der Tradwives. Frauen, die sich für Haus, Herd und Familie entscheiden, für eine traditionelle Frauenrolle also, die sie dann perfekt und freudestrahlend ausfüllen. Gern auch öffentlich, mit makellosen Bildern in den sozialen Medien. Hier werde den Müttern eine Erlösungsfantasie dargeboten, analysiert Hanna Lühmann.
1: Natürlich fühlt man sich in der Mutterschaft oft allein, man fühlt sich oft unsicher, man stellt sich ganz viele Fragen. Manche Fragen hat man sich vielleicht auch selber erst über Social Media überhaupt eingeredet. Und in dieser extrem vulnerablen Situation trifft man auf jemanden, der behauptet, er wisse, wie es geht oder sie.
2: Wie machen es andere Frauen, andere Mütter? Diese Frage stellt sich auch Lynn, eine der Protagonistinnen in Dieter Zipfels Buch »Es ist hell und draußen dreht sich die Welt«. Etwa wenn es um die bevorstehende Geburt ihres Kindes geht. Kaiserschnitt oder Spontangeburt?
3: Was ist mit der Erfahrung der Lebensverändernden? Ja klar, das ist fantastisch. Du lernst, dass du übermenschliche Kräfte hast. Bla, bla. Und dann? Niemanden interessiert's. Und danach kannst du nicht mehr aufs Trampolin, ohne dich einzupinkeln.
2: Was macht die körperliche Erfahrung oder Nichterfahrung des Gebärens mit einer Frau? Wie umgehen mit dem Kontrollverlust? Wie mit der Distanz zwischen den Geschlechtern, wenn es um eine so extreme, existenzielle Körpererfahrung geht? Die Mutter in Susanne Schirdewans Roman Karacho durchläuft ebenfalls eine krasse Erfahrung. Sie wird von ihrem Mann für eine Jüngere verlassen.
4: Ich muss mich entlieben. Wie geht das? Nach 20 Jahren ist mir unsere Verbindung durch die Adern gewachsen wie die Verästelung eines Baums. Sie jetzt zu kappen fühlt sich an, als würde ich das Wasser abdrehen, langsam und allmählich, so langsam wie die Bewusstheit eindringt, dass es vorbei ist. Wir trennen uns.
2: Ausgehend von ihren Texten kommen die drei Autorinnen ins Gespräch. Denn in allen Büchern geht es um die Solidarität zwischen Frauen. Wie blicken sie aufeinander? Was neiden sie sich? Warum vergleichen sie sich ständig? Dieter Zipfel.
3: Ich glaube, es ist fast wie eine subtile Aggression gegen sich selbst, wenn man sich das Vergleichen austreiben will, weil es in uns so tief reingepflanzt wurde. Also ich glaube, wir brauchen eher ein bisschen Mitgefühl mit uns selbst und die Erkenntnis, wow, das ist eine Last, die ich trage, von der ich mich selber gar nicht so leicht befreien kann.
2: Weil wir aufgewachsen sind in einer patriarchalen Welt und den männlichen Vorstellungen entsprechen sollen. Bei anderen Frauen gucken wir, was wir noch besser machen könnten, glaubt Dieter Zipfel. Dieses Vergleichen und Neiden mag auf den ersten Blick schwach und unwürdig wirken. Die drei Frauen ziehen daraus aber auch etwas Positives, Solidarisches.
3: Natürlich kann man sich ja auch bewusst machen, dass darin eine Verbindung besteht,
1: genau,
3: ne?
1: Genau,
3: eine Verbindung im Vergleichen.
1: Also absolut, genau.
3: Du vergleichst dich mit anderen Frauen, ich vergleiche mich mit anderen Frauen. Darin sind wir uns auch verbunden auf eine Art. Ja?
1: Absolut, genau. Ja.
2: Der Abend gestern im Literaturhaus St. Jakobi in Hildesheim zeigt, Solidarität wird auch durch Literatur und die Beschäftigung mit diesen Texten gestärkt. Nicht nur zwischen Freundinnen, Müttern, Frauen, sondern zwischen allen Menschen.
0: Und Sie können sich das anhören. 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

0: Agnes Obel und Anne Müller, Fuel to Fire. Am Abend beginnt die Fußball-WM und ich habe heute Morgen hier bei NDR Kultur schon mit dem Fanforscher Harald Lange gesprochen. Der hat gesagt, auch wenn die Vorfreude gerade nicht besonders groß erscheint, das kann ganz schnell gehen, dass die sogenannten Event-Fans in Euphorie kommen und die Straßen und Plätze sind dann doch voll, wenn Deutschland eben das erste Spiel gewinnen sollte. Der Autor Wolfram Eilenberger, er ist sowas wie ein Fußballphilosoph. Er gehört eindeutig nicht zu den Event-Fans. Und er spürt sie schon, die leichte Vorfreude.
1: Also bei mir ist die Vorfreude, muss ich sagen, schon da, auch wenn sie nicht immens ist. Was solche Weltmeisterschaften natürlich ermöglichen, ist, dass man Spieler in den Blick kriegt, die man sonst nicht sieht. Heute zum Beispiel bei Südafrika gegen Mexiko, da werde ich 10, 12 neue Spieler sehen, die ich noch nie gesehen habe. Also für mich sind das so Explorationsturniere, in denen ich den Weltfußball nochmal anders zur Ansicht bekomme. Und was diesen lokale Verankerung angeht im Fußball, das ist tatsächlich sehr stark, insbesondere in Deutschland. Sie sehen ja, dass selbst auch die Regionalligen zum Beispiel extrem mit Zuschauerzuwächse haben. Also es gibt da eine interessante Spannung zwischen lokaler Verankerung und einer Globalisierung des Spiels, für die diese WM natürlich auch immer steht.
0: Sie ist sehr aufgeladen, diese Weltmeisterschaft. In 3 Ländern findet sie statt, mit so vielen Mannschaften wie noch nie, nämlich 48. Und wenn wir uns erinnern an die Auftritte der deutschen Nationalmannschaft, gab es bei der letzten WM die eine oder andere Diskussion.
1: Ja, da hat man sicher Lehren aus Katar gezogen, dass man diese Mannschaft nicht politisch überlastet, sie nicht zu einer Art Weltretter stilisiert für irgendwelche Rechte. Aber man muss sagen, versuchen Sie sich mal zu erinnern, wann es eine WM gab,

0: politisch unproblematisch war. Da müssen Sie schon 30, 40 Jahre zurückgehen. Das heißt, diese politische Aufladung ist relativ normal. Und in diesem Sinne müsste man sich da auch ein bisschen entspannen, denke ich. Die Frage ist ja immer, sind solche Veranstaltungen politisch? Und eine Veranstaltung, die 3 bis 4 Milliarden Menschen verfolgen, die ist politisch. Und natürlich leben wir derzeit auch in einer Phase, die besonders prekär ist und auch in der Frage dessen, was eine Nation ist, in ganz neuer Weise problematisch wird. Ich glaube, was diese WM auch in Europa von anderen unterscheidet, ist, dass der Nationenbegriff wieder wichtiger, problematischer geworden ist, auch in einen Nationalismus zu kippen droht. Und da würde ich eigentlich jetzt die eigentliche Brisanz dieser WM sehen, dass der Nationalismus auf dem Vormarsch ist. Und die Frage ist, wie sich Nationalmannschaften dazu verhalten und wie sie damit umgehen.
1: Der Fußballphilosoph Wolfram Eilenberger. Und hier noch sein sportlicher Tipp. Wie wird's für Deutschland laufen?
0: Fußball ist unverfügbar und man weiß wirklich nicht, was da passiert. Aber eine Qualifikation für das Halbfinale halte ich fast für ausgeschlossen. Wir sind mit dieser Mannschaft in dem Pool der Mannschaften zwischen 8 und 16. Das ist die Qualität, die wir haben, sodass Viertelfinale ein gutes Ergebnis wäre.
1: Heute Abend geht's los. Die deutsche Mannschaft spielt dann am Sonntag. NDR Kultur, Musik von Alexei Shore, Il Sambatore.

Il Sambatore aus der Verdiana von Alexei Shaw, Asja Fatjajeva und das Württembergische Kammerorchester Heilbronn haben zusammen Musik gemacht unter Leitung von Ruben Gazarian. Das war der Morgen auf NDR Kultur. Ich heiße Franziska von Busse. Falls Sie heute Abend Fußball gucken, wünsche ich Ihnen nette Gesellschaft und viel Spaß dabei in jedem Fall. Aber gute Laune für diesen Donnerstag. Tschüss, danke für heute.

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1: Um 10 Uhr mit Benjamin Kirsch. Bundeskanzler Merz hatte im Bundestag eindringlich für den Reformkurs der schwarz-roten Koalition geworben. In einer Regierungserklärung sagte Merz, Reformen bedeuteten Veränderungen, die zunächst auch Einschränkungen mit sich brächten. Es gehe aber darum, die Stärken und Potenziale zu nutzen, um das Ruder für alle herumzureißen.
2: Wir müssen und wir wollen in diesen Tagen lösen, was, liebe Kolleginnen und Kollegen, auch das gehört zur Wahrheit dazu, viel zu lange liegen geblieben ist. Wir wollen in dieser Wahlperiode das Fundament unseres Landes so erneuern, dass es wieder für viele Jahre, vielleicht sogar für ein Jahrzehnt trägt. Und wir wollen es so tun, dass wir jeden ermutigen und ermuntern, daran teilzunehmen und seinen Beitrag zu leisten. Dass also auch Lasten gerecht verteilt werden, liebe Kolleginnen und Kollegen, und dass jeder aufgerufen ist, an diesem Ziel mitzuarbeiten.
1: Bundeskanzler Merz. Der Bundestag berät heute in erster Lesung über das neue Gebäudemodernisierungsgesetz, das sich unter anderem mit dem Thema Heizen befasst. Die Neuregelung sieht vor, dass auch künftig neue Öl- und Gasheizungen eingebaut werden dürfen. Allerdings müssen nach und nach mehr klimafreundliche Stoffe beigemischt werden. Ein weiteres Thema im Bundestag sind schärfere Haftungsregeln für Unfälle mit E-Scootern. Geschädigte sollen es künftig leichter haben, Schadenersatz zu erhalten. Im Nahostkonflikt haben die USA und der Iran ihre Angriffe fortgesetzt. Das US-Militär attackierte in der Nacht zunächst erneut Ziele im Iran. Teheran reagierte mit dem Beschuss von Einrichtungen der Vereinigten Staaten in mehreren Ländern in der Golfregion. Aus Istanbul Benjamin Weber.
3: Mit ballistischen Raketen hat die iranische Revolutionsgarde eigenen Angaben zufolge einen US-Stützpunkt in Jordanien angegriffen. Iran hat außerdem US-Einrichtungen in den Golfstaaten Kuwait und Bahrain beschossen. Die iranischen Angriffe sind eine Reaktion auf die Angriffe der USA aus der Nacht. Das US-Militär hatte Luftverteidigungsanlagen im ganzen Land beschossen, erklärte das Regionalkommando CENTCOM. Iranische Medien meldeten teils schwere Explosionen an der Straße von Hormuz, aber auch unweit der Hauptstadt Teheran.
1: Auf der Justizministerkonferenz heute in Hamburg soll das sexuelle Selbstbestimmungsrecht gestärkt werden. Drei Bundesländer wollen das Nur-Ja-heißt-Ja-Modell einbringen, darunter Hamburg und Niedersachsen. Was damit genau gemeint ist, erklärt Oliver Jürgens in Hannover.
4: Justizministerin Wahlmann möchte, dass im Gesetz das klare Einverständnis für sexuelle Handlungen verankert wird. Das heißt, sexuelle Handlungen gelten nur dann als einvernehmlich, wenn alle Beteiligten ausdrücklich zugestimmt haben und wenn sie in der körperlichen und geistigen Verfassung sind, auch zuzustimmen. Das bedeutet nämlich, dass nicht die Frau aktiv werden muss und Nein sagen muss, sondern der Mann, und um die Männer geht's ja dann meistens, die Männer müssen aktiv werden und sich das Ja einholen. Vergangene Woche hatte auch die Bundesjustizministerin gesagt, dass sie sich dafür einsetzen wolle und mit dem Koalitionspartner CDU darüber sprechen will.
1: Die Länder in Europa sollen ihre Bevölkerung besser vor Hitze schützen. Das fordert die Weltgesundheitsorganisation WHO in ihrem neuen Leitfaden zum Gesundheits- und Hitzeschutz. Demnach erwärmt sich Europa schneller als jeder andere Kontinent. Allein in den letzten 4 Jahren seien hier mehr als 200.000 Menschen an den Folgen von Hitze gestorben, vor allem Ältere und solche mit Vorerkrankungen. Der neue Leitfaden gibt Ländern und Behörden einen Fahrplan an die Hand. Heute Abend startet die Fußball-Weltmeisterschaft in den USA, Mexiko und Kanada. Um 19:30 beginnt die Eröffnungsfeier. Danach wird um 21 Uhr das erste Spiel zwischen Mexiko und Südafrika angepfiffen. Aus dem ARD-WM-Team Silke Heine.
5: Das Aztekenstadion in Mexiko-Stadt wird am Abend als erste Arena der Welt zum dritten Mal Austragungsort eines WM-Eröffnungsspiels sein. Die Vorfreude ist groß, für Unruhe könnten im Umfeld aber angekündigte Lehrerproteste sorgen. Während die WM-Nominierung von Torhüter Manuel Neuer in Deutschland kontrovers diskutiert wird, freut sich der Keeper des deutschen Auftaktgegners Curaçao riesig auf den 40-Jährigen. Das Trikot seines Vorbildes zu bekommen, wäre für Eloy Room die Krönung. Haiti muss noch vor dem ersten WM-Spiel seine Trikots tauschen. Auf den aktuellen Jerseys ist eine Kriegsszene aus dem Unabhängigkeitskampf Haitis zu sehen. Die FIFA verbietet solche Darstellungen.
1: Das waren die Nachrichten. Das Wetter in Norddeutschland, neben Sonne, heute auch wolkig mit einzelnen Schauern und Gewittern. Am Abend regnet es vor allem im westlichen Niedersachsen, Tageshöchstwerte 16 bis 18 Grad. Morgen wird es vielerorts nass und windig, mit nur wenig Sonne, Höchsttemperaturen 17 bis 19 Grad. Am Sonnabend ist es wechselhaft, im Westen häufiger trocken, 17 bis 20 Grad. Und am Sonntag ist es weiter unbeständig bei maximal 20 Grad. Es ist jetzt 10.05 Uhr.
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6: Hallo, schönen guten Morgen. Wir starten mit der einzigartigen Energie eines Zwölfjährigen.

Er war 12 Jahre alt, als er sich diese erste Streichersinfonie in C-Dur ausgedacht hat. Felix Mendelssohn Bartholdy. Concerto Köln spielte den ersten Satz mit dieser auch später für Mendelssohn so typischen flirrenden Energie, stürmischen Kraft. Heute Mittag in den starken Stücken können Sie 2 weitere Jugendwerke von Mendelssohn hören. 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Und apropos typisch und eigen, im Barock konnte das Antonio Vivaldi so originell. Hier das Cellokonzert C-Dur, Christoph Coin und Il Giardino Armonico unter Leitung von Giovanni Antonini.

0: Christoph Coin und Il Giardino Armonico unter Leitung von Giovanni Antonini mit diesem Cello-Konzert C-Dur von Antonio Vivaldi. NDR Kultur. Wir wollen nach Osnabrück schauen mit Ihnen. Dort ist aktuell feministische Kunst aus dem Iran zu sehen. Widerstand ist das Motto. Und es ist ein besonderer Ort, an den uns Birgit Schütte führt.
1: Wir sind mitten in der Osnabrücker Innenstadt in einem ehemaligen Drogeriemarkt. Jetzt der Kunstraum Hase 29. Direkt hinter dem Eingang hängt ein Cocktailkleid. Es wirkt erotisch, ist fast durchsichtig und komplett aus lockigem schwarzen Haar gemacht, das sich kringelt. Julian Lautenbach leitet den Kunstraum.
2: Erstmal eine interessante Assoziation, dass es ein Abendkleid sein könnte. Das sagen ganz viele Leute, die hier reinkommen. Nicht unbedingt alle, für viele ist es eher ein Kettenhemd. Das ist eine Arbeit, die heißt Rüstung des Widerstands. Und die besteht wirklich aus so einzelnen Kettengliedern, könnte man sagen, die wirklich zusammengesetzt sind wie ein Kettenhemd. Und diese Glieder sind jeweils aus Haaren von unterschiedlichen Frauen, die sie sich abgeschnitten haben, die in dieser Protestwelle ganz symbolisch ja auch aufgeladen waren, als Aktion in der Öffentlichkeit, sich die Haare abzuschneiden.
1: Die Haare abschneiden, das ist im Iran eine Provokation. Die Teheranerin Shabnam Pavaresh hat die Ausstellung zusammengestellt. Sie hat mir gesagt, dass immer mehr Frauen, vor allem in den Städten im Iran, ohne Kopftuch auf die Straße gehen. Gehört da viel Mut dazu?
3: Absolut. Also jede Minute, in der man ohne Kopftuch rausgeht, muss man damit rechnen, dass entweder muss man sehr viel Geld zahlen oder dass man mit Stockhebe bestraft wird.
1: Etwas weiter mitten im Raum hängen rosa Ballons in der Luft. Darauf sind Menschen abgebildet, ineinander verwoben. Das erinnert etwas an Tantra-Zeichnungen aus Indien. Aber wenn ich einen Ballon an einem Faden herunterziehe, dann sieht man etwas ganz anderes. Einen Menschen, der von einem anderen auf den Boden gedrückt wird, mit einer Peitsche in der Hand. Die rosa Ballons sind also gar nicht so leicht und verspielt, wie sie scheinen. Paras Tufo-Roha ist Künstlerin und politische Aktivistin.
4: Genau in dieser Ambivalenz arbeite ich. Meine gesamte Arbeiten versuchen, einen Raum zu öffnen, wo Gegensätze gleichzeitig da sind. Und für mich ist das genau der Moment, dass der Betrachter so etwas mitnimmt, damit er irgendwie zu hadern hat.
1: Man wird hier gefordert, auch von einem Werbeplakat von Nazanin Nouri. Sie hat es umfunktioniert und eine im Iran bekannte Pizza-Werbung zur politischen Botschaft gemacht.
5: Die Schrift, die wir auf der Arbeit sehen, das ist Farsi und bedeutet Pizza Pahlavi. Und ich stelle mir ein demokratisches Iran vor, in der die monarchistische Bewegung quasi in ein Franchise mutiert ist und als nostalgische Kultmarke weiter bestehen kann, aber keine politische Macht hat.
1: Ironisch oder besser zynisch kann man sagen, fordert sie eine demokratische Revolution. Vor allem auch angesichts der Kriegssituation, die einen Regimewechsel von außen erzwingen will, meint Nazanin Nouri.
5: Also im besten Falle ist es eine Revolution von innen, die nicht von äußeren Mächten geleitet wird, weil dann ist sie auch nachhaltiger.
0: Die Ausstellung Widerstand von feinen Rissen und tiefen Erschütterungen ist bis zum 1. August im Kunstraum Hase 29 in Osnabrück zu sehen. Und es gibt ein umfangreiches Begleitprogramm, Konzerte und auch der Dokumentarfilm My Stolen Planet wird gezeigt am 16. Juni. Der Film, der auch auf der Biennale gelaufen ist.

0: Der langsame Satz aus der Klaviersonate C-Dur im Köchel-Verzeichnis von Mozart, eigenhändig geschrieben, die Nummer 279. Von Wolfgang Amadeus Mozart hat Karl Maria von Weber viel gelernt, zum Beispiel, wie man für die Klarinette schreibt. In diesem Jahr ist ja Weber-Jahr, der 200. Todestag war gerade am 5. Juni. Haben Sie vielleicht bei uns auf NDR Kultur auch mitbekommen. Und Jörg Wiedmann, der Komponist, Klarinettist und Dirigent, ist ein erklärter Fan.
1: Ich kann es nicht anders sagen. Er sollte jedes Jahr, jeden Tag gefeiert werden. Und möge es möglichst viele Menschen dazu bringen, ihn überhaupt mal zu hören.
0: Und Weber hat ja nicht nur die wunderbaren Klarinettenwerke geschrieben oder den Freischütz, den man doch kennt, sondern auch zwei Sinfonien, die London Classical Players unter Leitung von Roger Norrington, hier mit dem ersten Satz.

0: Die London Classical Players unter Leitung von Roger Norrington mit dem ersten Satz der Sinfonie Nummer 2 C-Dur von Karl Maria von Weber.
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0: Ein Tag wie geschlagene Zimbeln aus Messing heißt das Gedicht von Malcolm Lowry. Nach Kindheitsjahren, die durch Krankheiten und Einsamkeit geprägt waren, fuhr er zur See, bevor Malcolm Lowry sein Opus Magnum fast ein Leben lang bearbeitet hat, den Roman Unter dem Vulkan. Christian Erdmann liest aber jetzt sein Gedicht, Ein Tag wie geschlagene Zimbeln aus Messing.
2: Als ich jung war und Schimmel auf meiner Seele lag, kam ich darauf, wie Antipholus oder Melvilles Redburn diese Seele aufs Meer zu führen, damit sie blank gescheuert wird. O, diese Tage, wie von eisernen Decks geschlagener Rost, wurden in ein einziges betäubendes Dröhnen aus Sonnenlicht und Monotonie gehämmert. Ich hatte das Dröhnen des Meeres erwartet, auch von Orkanen, nicht diese dumpfe, beharrliche Ruhe, diese Straße aus Beton zu den Antipoden, wo Donner ein Schusswechsel hinter dem Schiffsrumpf war. Die heroische Arbeiterklasse, Männer, die lieben und die Zukunft erwarten, gab es nicht. Nur kleinliche Händel, Eifersucht, ein Hass auf Bootsmänner, auf Herrn, je nach Bedarf, ein grünes Auge, das des Offiziers und eines, das der Männer. Woraus für den Mann an Land jetzt solch wilder, schwarzer Hass und Abscheu entsprungen ist, dass er wie ein Wirbelwind aus Kansas sich fortwindet zwischen mir und den Häfen, die ich in Panik anlaufe. Heimgekehrt prahlte ich mit Taifunen, die Conrad nicht wiedererkannt hätte. Doch einen Schmerz ohnegleichen erlitten zu haben, war über die Jahre hin eine Art Trost.
0: Christian Erdmann las das Gedicht »Ein Tag wie geschlagene Zimbeln« aus Messing von Malcolm Lowry.

Ganz lang klingt dieses kleine Stückchen aus White Keys von und mit Chilly Gonzalez alias Jason Beck. Sie sind bei NDR Kultur und gehen jetzt mal ein bisschen nach Madrid. Das war die Wahlheimat von Luigi Boccherini, Komponist und selbst ein Cellist, der es liebte, für sein Instrument zu schreiben. Über 100 Streichquintette soll es geben und eben Streichquintette, Streichquartett mit noch einem weiteren Cello dazu, also zwei Celli und dieses Streichquintett C-Dur, La Musica Notturna delle Strade di Madrid ist sehr bekannt geworden. Da gibt's eine Passage, die heißt Los Manolos in einer Passacaglia und ich habe mich gerade selber nicht gehört, sehr komisch, aber jetzt, ich glaube, Sie hören mich. Los Manolos, das sind die Straßensänger, die auf diesen Straßen in Madrid herumwandern. Und das klingt dann so mit dem Quartetto Casals und Eckhard Runge.

Die Ouvertüre C-Dur von Fanny Hensel mit dem Staatsorchester Braunschweig unter Leitung von Gerd Schaller. Am Staatstheater Braunschweig gibt es noch zwei Gelegenheiten, die Oper Innocence von der Komponistenkollegin aus dem 20. Jahrhundert, Kaya Sarriaho, zu sehen. Morgen und am Sonntag, und die Pressestimmen sind hervorragend. Eine fabelhafte Spannung in diesem Werk am Staatstheater Braunschweig. Wir hören jetzt noch Liebesleid von Fritz Kreisler in einer besonderen Interpretation. Musik.

0: Liebesleid von Fritz Kreisler in der Bearbeitung von Sergei Rachmaninow, zurückhaltend virtuos gespielt von Kirill Gerstein.
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2: Um 11 Uhr mit Benjamin Kirsch. Bundeskanzler Merz hat die Notwendigkeit für dringende Reformen des Arbeitsmarktes, der Rente und des Sozialstaats betont. Jeden Tag gingen Arbeitsplätze in der Industrie verloren. Unternehmen gäben angesichts hoher Kosten und Bürokratielasten auf, sagte Merz in einer Regierungserklärung im Bundestag. Das müsse sich jetzt ändern. Aus Berlin Ulrike Römer.
3: Seine Diagnose? Viele schließen allzu oft die Augen vor den Defiziten im Land, dem Unfrieden in der Welt, der Alterung der Gesellschaft. Merz vermaß den Weg, den die Regierung seiner Ansicht nach bereits zurückgelegt hat. Verteidigungsfähigkeit verbessert, Gesundheitsreform auf dem Weg, erste Änderungen am Rentensystem erledigt. Und über allem irgendwie Zeitdruck. Deshalb sei jeder aufgerufen, an grundsätzlichen Erneuerungen mitzuarbeiten. Es geht laut Kanzler um nichts weniger als Freiheit, Wohlstand, Gerechtigkeit, soziale Sicherheit und Frieden im Land.
2: Die Opposition im Bundestag hat die Rede von Merz scharf kritisiert. Grünen-Fraktionschefin Hasselmann sagte, die Bilanz der schwarz-roten Koalition bestehe aus Streit, Misstrauen und der Suche nach dem kleinsten gemeinsamen Nenner. Die Fraktionsvorsitzende der AfD, Weidel, sagte, die Rede des Kanzlers sei der Abgesang eines Gescheiterten gewesen. Linken-Fraktionschef Pellmann warf der Bundesregierung vor, mit ihren Reformvorhaben die Axt an den Sozialstaat anzulegen. Der Bundestag berät heute in erster Lesung über das neue Gebäudemodernisierungsgesetz, das sich unter anderem Namen mit dem Thema Heizen befasst. Die Neuregelung sieht vor, dass auch künftig neue Öl- und Gasheizungen eingebaut werden dürfen. Allerdings müssen nach und nach mehr klimafreundliche Stoffe beigemischt werden. Ein weiteres Thema im Bundestag sind schärfere Haftungsregeln für Unfälle mit E-Scootern. Geschädigte sollen es künftig leichter haben, Schadenersatz zu erhalten. Im Nahostkonflikt haben die USA und der Iran ihre Angriffe fortgesetzt. Das US-Militär attackierte in der Nacht zunächst erneut Ziele im Iran. Teheran reagierte mit dem Beschuss von Einrichtungen der Vereinigten Staaten in mehreren Ländern in der Golfregion. Aus Istanbul Benjamin Weber.
4: Mit ballistischen Raketen hat die iranische Revolutionsgarde eigenen Angaben zufolge einen US-Stützpunkt in Jordanien angegriffen. Iran hat außerdem US-Einrichtungen in den Golfstaaten Kuwait und Bahrain beschossen. Die iranischen Angriffe sind eine Reaktion auf die Angriffe der USA aus der Nacht. Das US-Militär hatte Luftverteidigungsanlagen im ganzen Land beschossen, erklärte das Regionalkommando CENTCOM. Iranische Medien meldeten teils schwere Explosionen an der Straße von Hormuz, aber auch unweit der Hauptstadt Teheran.
2: In Hannover tagen die Gesundheitsministerinnen und Minister der Länder und heute geht es um das Thema Frauengesundheit. Eine Frage ist, wie frauenspezifische Inhalte in der Medizin eine größere Rolle spielen können. Denn Frauen und Männer haben oft unterschiedliche Symptome oder Medikamente wirken anders. Aus Politik, Ärzteschaft, von Verbänden und Krankenkassen gibt es deshalb immer wieder die Forderung, mehr zu diesem Thema zu forschen und mehr Fortbildungen anzubieten. Die Länder in Europa sollen ihre Bevölkerung besser vor Hitze schützen. Das fordert die Weltgesundheitsorganisation WHO in ihrem neuen Leitfaden zum Gesundheits- und Hitzeschutz. Demnach erwärmt sich Europa schneller als jeder andere Kontinent. Allein in den letzten 4 Jahren seien hier mehr als 200.000 Menschen an den Folgen von Hitze gestorben, vor allem Ältere und solche mit Vorerkrankungen. Der neue Leitfaden gibt Ländern und Behörden einen Fahrplan an die Hand. Sie betreffen etwa eine bessere Kommunikation und frühzeitige Warnungen, sowie mehr Begrünung in Städten und intakte Flüsse, Wälder und Moore. Im Aztekenstadion von Mexiko-Stadt wird heute die bislang größte Fußball-Weltmeisterschaft der Geschichte eröffnet. Im Auftaktspiel treffen um 21 Uhr WM-Co-Gastgeber Mexiko und Südafrika aufeinander. Die Partie ist das erste von insgesamt 104 Spielen. Erstmals sind bei der Fußball-WM 48 Mannschaften dabei. Weitere Gastgeber sind die USA und Kanada. Die deutsche Nationalmannschaft bestreitet ihr erstes Gruppenspiel am Sonntag um 19 Uhr gegen Curaçao. Das waren die Nachrichten. Das Wetter in Norddeutschland, neben Sonne, heute auch wolkig mit einzelnen Schauern und Gewittern. Am Abend regnet es vor allem im westlichen Niedersachsen, Tageshöchstwerte 16 bis 18 Grad. Morgen wird es vielerorts nass und windig mit nur wenig Sonne, Höchsttemperaturen 17 bis 19 Grad. Am Sonnabend wechselhaft, im Westen häufiger trocken, 17 bis 20 Grad. Und am Sonntag weiter unbeständig bei maximal 20 Grad. Es ist jetzt 11.05 Uhr.
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0: Und ich lade Sie ein, sich der Musik von Rita Strohl mal zu widmen für die kommenden Minuten. Das Finale ihres Septetts C-Moll. Rita Strohl, eine ganz außergewöhnliche Komponistin, 1865 bis 1941, fasziniert von Richard Wagner, hat eben aber auch sehr viel Kammermusik komponiert, die frisch aufgenommen worden ist. Erst 2024 ist diese Aufnahme entstanden.

Da werden viele Erinnerungen wach bei diesem Finale aus dem Septett C-Moll von Rita Strohl mit der Pianistin Celia Oneto-Benzait und Ensemble von einer vielseitigen Box. Une compositrice de la démesure heißt die Box, mit ganz unterschiedlichen Werken, Gattungen, die Rita Strohl ja sehr originell gefüllt hat. Als Jordi Savall in diesem Jahr mit dem Ernst von Siemens Musikpreis geehrt wurde, sagte er in einem Interview aus Anlass eines Konzertes unter dem Motto »Für den Frieden«: Man kann ohne äußeren Frieden überleben, aber ohne inneren Frieden kann man nicht überleben. Und die Musik ist das Einzige, das uns diesen inneren Frieden bringen kann. Sie verbindet uns mit dem Geist, mit den essentiellen Dingen im Leben, mit anderen Menschen.

0: Der Beginn der Wassermusik-Suite Nummer 1 F-Dur von Georg Friedrich Händel mit Le Concert des Nations unter Leitung von Jordi Savall.
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0: Kindheitserinnerungen können bruchstückhaft sein. Farben, Gerüche, einzelne Bilder bleiben, vieles andere verschwindet. Der französisch-belgische Animationsfilm »Die kleine Amélie« oder »Der Charakter des Regens« versucht genau diese Kindheitswelt einzufangen. Die Perspektive eines Kindes, das die Welt zum ersten Mal entdeckt und früh lernen muss, dass nichts für immer bleibt. Basierend auf dem autobiografisch inspirierten Bestseller von Amélie Nothomb erzählt der Film von den ersten Lebensjahren eines belgischen Mädchens in Japan. Unsere Filmkritikerin Anna Wollner ist sehr begeistert.
2: Beeil dich, du bist schon ganz nass.
3: Nur noch ganz kurz bitte. Ich will im Regen leiden.
2: Das wundert mich gar nicht, denn du bist der Regen.
4: Japan, Ende der 1960er Jahre. Die kleine Amélie wächst als Tochter belgischer Eltern in Kobe auf. Für sie ist die Welt zunächst ein Paradies, ein Garten voller Blumen und Tiere, ein Haus voller Geheimnisse. An ihrer Seite Nishio-san, die junge Haushälterin, die schnell zu ihrer wichtigsten Bezugsperson wird. Doch die kleine Amélie oder der Charakter des Regens erzählt keine gewöhnliche Kindheitsgeschichte. Der Film handelt von den ersten Erfahrungen mit Verlust, Abschied und Vergänglichkeit. Von dem Moment, in dem ein Kind begreift, dass die Welt größer ist als es selbst.
3: Öffnet euch alle!
5: Es war der erste Frühling meines Lebens. Die Natur wandelte sich vor meinen Augen. Die Pflanzen blühten auf meinen Befehl auf.
4: Die Vorlage stammt von der belgischen Schriftstellerin Amélie Nothomb. Ihr Roman »Die Metaphysik der Röhren« gilt im französischsprachigen Raum als moderner Klassiker. Darin blickt Nothomb auf ihre ersten drei Lebensjahre zurück und auf ein Kind, das sich zunächst für den Mittelpunkt des Universums hält. Die größte Herausforderung bestand darin, diese Perspektive eines sehr jungen Kindes filmisch erfahrbar zu machen. Nicht nur inhaltlich, sondern vor allem auch visuell. Die Kamera bleibt konsequent auf Augenhöhe der kleinen Amélie. Blumen, Insekten oder Lichtreflexe erscheinen riesig. Erwachsene dagegen bleiben oft rätselhaft. Die Welt wird nicht gezeigt, wie sie ist, sondern wie sie sich für eine Dreijährige anfühlt, meint Regisseurin Maëlys Wallat.
6: Es ging nicht nur darum, aus dem Blick eines Kindes zu erzählen. Wir wollten auch seine Sprache und seine Wahrnehmung finden. Dieses Mädchen hat keine Superkräfte, aber sehr starke Emotionen. Manchmal erscheinen ihre Gefühle völlig übergroß, manchmal sieht sie die Welt mit erstaunlichem Realismus.
4: Diese Perspektive bestimmt die gesamte Bildgestaltung. Die Animation verzichtet auf harte Konturen. Die Farben verändern sich mit Amélies Gefühlswelt. Wenn sie die Schönheit ihrer Umgebung entdeckt, leuchten die Bilder. Als ihre vertraute Welt langsam auseinanderbricht, werden die Farben gedeckter. Tatsächlich verbindet der Film japanische Einflüsse mit einer sehr europäischen Erzählweise. Die Bilder wirken wie Erinnerungen, manchmal glasklar, manchmal verschwommen, manchmal beinahe traumhaft.
3: War das also das Ende der Welt? Und war meine Oma dort?
4: Dabei steckt hinter der märchenhaften Oberfläche ein erstaunlich ernster Film. Immer wieder tauchen die Nachwirkungen des Zweiten Weltkriegs auf. In Erinnerungen der Erwachsenen, in Verlusten, die nie ganz ausgesprochen werden. In einer Traurigkeit, die das Kind noch nicht verstehen, aber bereits spüren kann. Der Film betrachtet die ersten Lebensjahre nicht als niedliche Kindheitsepisode, sondern als Zeit existenzieller Erfahrungen. Als einen Moment, in dem Fragen nach Identität, Verlust und Zugehörigkeit zum ersten Mal auftauchen, wie Regisseur Lien Chu Han meint.
7: The message of our movie is the opposite of the message of the book.
8: Die Botschaft unseres Films ist eigentlich das Gegenteil der Botschaft des Buches. Unser Film erzählt davon, dass alles einmal endet. Aber auch davon, dass das Leben trotz Enttäuschungen, Verlusten und sogar dem Tod lebenswert bleibt.
7: Life is still worth living.
4: Die kleine Amélie oder der Charakter des Regens ist weit mehr als ein Kinderfilm. Er ist ein Film über Erinnerungen und darüber, wie wir lernen, Abschied zu nehmen. Mit seinen poetischen Bildern und seiner emotionalen Ehrlichkeit gehört er zu den bemerkenswertesten europäischen Animationsfilmen des Jahres.
0: Die kleine Amélie oder der Charakter des Regens, empfohlen von Anna Wollner.

Der dritte Satz der Streicherserenade E-Moll von Edward Elgar mit dem Philharmonia Orchestra, dirigiert von Giuseppe Sinopoli. Junge Leute haben keine Lust zu arbeiten und schon gar nicht im Handwerk. Das wird ja gerne mal hier und da so erzählt. Von wegen, wir haben eine andere Geschichte für Sie vom ersten bundesweiten Denkmalrettercamp in Helmstedt, wo mehr als 300 junge Menschen zwei Wochen lang von morgens bis abends im Einsatz sind, komplett ehrenamtlich. Wie es dazu kam und was sie da tun, erzählen wir Ihnen gleich. Zunächst aber der langsame Satz aus dem Concierto de Aranjuez hier auf NDR Kultur, die Komposition von Joaquín Rodrigo.

0: Pepe Romero, begleitet von der Academy of St. Martin in the Fields unter Leitung von Neville Mariner, mit dem langsamen Satz des Konzertos der Aranjuez von Joaquin Rodrigo. NDR Kultur hier. Die Deutsche Stiftung Denkmalschutz ist die größte private Initiative für Denkmalpflege in Deutschland. Seit über 40 Jahren setzt sie sich unabhängig für die Erhaltung von bedrohten Denkmalen ein. Die Ansätze sind vielfältig. Vielleicht haben Sie schon mal was vom bundesweiten Aktionstag des offenen Denkmals mitbekommen. Es gibt aber auch pädagogische Schul- und Jugendprogramme, wie zum Beispiel gerade im niedersächsischen Helmstedt. Seit letzter Woche sind dort 300 junge Freiwillige aus ganz Deutschland im Einsatz und restaurieren eine historische Gutsanlage. Meine Kollegin Clara Jakubczyk war bei diesem Denkmalretter-Camp dabei und da wird wirklich ganz schön laut gewerkelt.
1: Kramers Gut in der Helmstedter Innenstadt. Eine der letzten innerstädtischen Gutsanlagen Niedersachsens und derzeit eine 8000 Quadratmeter große Baustelle. Überall sind junge Menschen am Werk. Einige bearbeiten Balken, die später in die historischen Fachwerkhäuser eingesetzt werden sollen. Andere schmieden Nägel oder mischen Lehm an. Und es fällt auf, alle haben Spaß dabei.
2: Es ist einfach ein tolles Gefühl, wenn man sieht, dass man selber Teil von etwas ist und etwas verändern kann und ja, das ist ein tolles Gefühl.
3: Es ist so die Gemeinschaft. Also es sind einfach so viele Freiwillige und das macht so ein ganz eigenes Feeling, weil wir ja alle so an einem Strang ziehen und viel zusammen erleben. Man lernt auch viele neue Leute aus ganz Deutschland kennen und das ist einfach toll.
1: Das Denkmalrettercamp wird von der Deutschen Stiftung Denkmalschutz organisiert. Die meisten Teilnehmenden haben ein freiwilliges soziales Jahr in der Denkmalpflege gemacht oder sind gerade noch dabei. Viele von ihnen haben auch schon bei den Fluthilfecamps im Ahrtal geholfen. Daraus ist die Idee für das erste bundesweite Denkmalrettercamp in Helmstedt entstanden. Teilnehmer Linus Moske ist begeistert davon, was die Freiwilligen hier schon alles geschafft haben.
4: Das beste Beispiel dafür ist hier gleich nebenan der Kuhstall. Der war am Anfang noch komplett zugerumpelt und jetzt kann man da durchgehen und Sport machen fast schon. So viel Platz ist da für Aktivitäten.
1: Eben dieser Kuhstall soll zu einem Veranstaltungssaal umgebaut werden. Die Kosten dafür trägt die Stadt Helmstedt, der das Gut gehört. Außerdem sind ein Café, Forschungslabore, Werkstätten und Wohnungen für die Freiwilligen geplant. Während des Camps schlafen sie in Zelten in einem nahegelegenen Waldbad. Für Linus Moske sind die gemeinsamen Abende dort das eigentliche Highlight des Camps.
4: Wir haben so viele Leute hier, die mit Musikinstrumenten angereist sind. Da wird abends gesessen, jeder wünscht sich seine Lieder und dann macht man da einfach Musizierkreise bis zum Ende des Tages. Und das ist eine Sache, wo einem wirklich einfach das Herz aufgeht.
1: Das Denkmalrettercamp endet am Freitag mit einem Abschlussfest. Dazu sind auch die Bürgerinnen und Bürger aus Helmstedt eingeladen. Denn die Freiwilligen wollen zeigen, dass sie nicht nur ein Gut retten, sondern auch gut feiern können.
0: Berichtet uns Clara Jakubczyk aus Helmstedt. Die Deutsche Stiftung Denkmalschutz fördert vor allem dank der aktiven Mithilfe und Spenden von über 200.000 Förderern rund 600 Projekte jährlich.

Der dritte Satz aus dem Klavierkonzert von Doreen Carwithan mit Howard Shelley und dem London Symphony Orchestra unter Leitung von Richard Hickox. NDR Kultur revolutionär, damals The Blue Notebooks von Max Richter. Wir hören On the Nature of Daylight.

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0: La joie, die Freude heißt dieser Satz der Ouvertüre G-Dur von Georg Philipp Telemann mit dem L'Orfeo Barockorchester.
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2: Um 12 Uhr mit Astrid Fietz. Bundeskanzler Merz hat im Bundestag eine Regierungserklärung abgegeben. Dabei hat der Bundeskanzler an die Menschen in Deutschland appelliert, die Notwendigkeit von Einschränkungen zu akzeptieren. Jeden Tag gingen Arbeitsplätze verloren, Unternehmen gäben angesichts hoher Kosten und Bürokratielasten auf. Und das müsse sich ändern, so Merz. Deshalb dränge bei den anstehenden Reformen die Zeit. Zum Treffen der Koalitionsspitzen mit den Sozialpartnern am Abend sagte Merz, dass das Gespräch in guter, konstruktiver Atmosphäre stattgefunden habe. Während Bundeskanzler Merz im Bundestag für Reformen warb und eigene Erfolge in den Bereichen Verteidigung, Gesundheit und Rente bewarb, gab es Kritik aus der Opposition. Britta Hasselmann, Fraktionsvorsitzende der Grünen, sagte, Merz habe es verpasst, die Menschen wirklich mitzunehmen.
3: Nach der Ankündigung zum Herbst der Reformen haben wir alle den Winter der Enttäuschung erlebt. Und im Frühling, da haben sie sich vor allen Dingen mit sich selbst beschäftigt und sich selbst bemitleidet. Ihre Bilanz ist Streit, ist Misstrauen, ein Jahr mühseliges Suchen nach dem kleinsten gemeinsamen Nenner, auch in der Koalition. Ich frage mich, warum appellieren Sie an die Bürgerinnen und Bürger, prüfen Sie sich? Prüfen Sie sich doch mal, wo bleibt denn Ihre Selbstreflexion? Und tun Sie doch etwas dafür, die Leute wirklich mitnehmen zu wollen.
2: Britta Hasselmann, Fraktionsvorsitzende Bündnis 90 Die Grünen. Der Bundestag berät heute in erster Lesung über das neue Gebäudemodernisierungsgesetz, das sich unter anderem mit dem Thema Heizen befasst. Die Neuregelung sieht vor, dass auch künftig neue Öl- und Gasheizungen eingebaut werden dürfen. Allerdings müssen nach und nach mehr klimafreundliche Stoffe beigemischt werden. Ein weiteres Thema im Bundestag sind schärfere Haftungsregeln für Unfälle mit E-Scootern. Geschädigte sollen es künftig leichter haben, Schadenersatz zu erhalten. Der Iran hat zahlreiche Ziele in der Golfregion attackiert. Er reagierte damit auf neue Angriffe der USA. Aus Kairo, Anna Usius.
4: Die iranischen Angriffe mit Drohnen und Raketen zielten unter anderem auf den US-Militärstützpunkt Al-Azraq in Jordanien. Das jordanische Militär meldete, 20 Raketen seien abgefangen worden. Trümmerteile stürzten herab, hätten aber keine Schäden angerichtet. In Bahrain wurde ein 11-jähriges Mädchen bei einem iranischen Luftangriff leicht verletzt. Zudem seien Autos und Häuser durch herabfallende Trümmer beschädigt worden, meldete das Innenministerium. Auch Kuwait geriet erneut unter Beschuss und sperrte vorübergehend seinen Luftraum. Mittlerweile sei der Flugbetrieb aber zur Normalität zurückgekehrt, hieß es.
2: In Hannover tagen die Gesundheitsministerin und Minister der Länder. Und heute geht es um das Thema Frauengesundheit. Eine Frage ist, wie frauenspezifische Inhalte in der Medizin eine größere Rolle spielen können. Denn Frauen und Männer haben oft unterschiedliche Symptome oder Medikamente wirken anders. Aus Politik, Ärzteschaft, von Verbänden und Krankenkassen gibt es deshalb immer wieder die Forderung, mehr zu diesem Thema zu forschen und mehr Fortbildungen anzubieten. In Mexiko-Stadt startet heute die bislang größte Fußball-WM der Geschichte. Das Eröffnungsspiel zwischen Co-Gastgeber Mexiko und Südafrika ist das erste von insgesamt 104 Turnierspielen. Silke Heine aus dem ARD-WM-Team beschreibt, was am ersten Turniertag passiert.
5: Los geht's zunächst mit einer sicher spektakulären Eröffnungsshow und vielen internationalen Stars, wie beispielsweise Shakira. Ab 21 Uhr unserer Zeit rollt dann erstmals der Ball. Mexiko hofft im Spiel gegen Südafrika auf einen erfolgreichen und ruhigen Start in die WM. Es sind ja im Umfeld Lehrerproteste angekündigt und da wird ein großes Polizeiaufgebot erwartet. Gegner Südafrika ist erstmals seit der Heim-WM 2010 wieder dabei. Das Eröffnungsspiel bestritt Südafrika damals ebenfalls gegen Mexiko. Am Ende gab es ein 1:1.
2: Auf der A7 hat es in Südniedersachsen einen Unfall mit mehreren Lkw gegeben. Richtung Hannover sind zwischen Echte und Seesen mehrere Sattelzüge zusammengestoßen. Einer der Laster hatte Getränkekisten geladen. Auf den Fahrbahnen haben sich Limonadenflaschen verteilt. Die A7 ist im Moment Richtung Norden gesperrt. Die Bergungsarbeiten dürften mehrere Stunden dauern. Wann eventuell eine Spur Richtung Hannover wieder freigegeben werden kann, ist noch unklar. Das waren die Nachrichten. Das Wetter in Norddeutschland. Sonne und Wolken, zeitweise Schauer und einzelne Gewitter. Temperaturen um 17 Grad. Morgen viele Wolken, wenig Sonne, etwas Regen und einzelne Gewitter. Höchstwerte 17 bis 19 Grad. Am Sonnabend wechselhaft, zum Teil länger trocken, 17 bis 20 Grad. Am Sonntag Schauer und einzelne Gewitter, im Südwesten freundlicher, bei 16 bis 20 Grad. Es ist gleich 12.05 Uhr.
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0: Hallo, schönen guten Tag. Ich hoffe, Sie sind sicher unterwegs, falls Sie gerade im Auto sitzen oder haben es gemütlich. Wenn ich aus dem Fenster schaue, sehe ich es im Moment sehr schön blau. Es gab heute aber auch schon ziemliche Schauer. Alles da und wir sind auch musikalisch sehr vielfältig unterwegs. Steigen ein mit dem energischen Ensemble Esperanza und seiner Konzertmeisterin Shushan Cyranossian. Das ist Musik von Ottorino Respighi.

Digic aus dieser Suite für Streicher von Ottorino Respighi mit dem Ensemble Esperanza unter Leitung von Shushan Cyranossian von dem Album Southern Tunes mit südeuropäischer Musik. 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Die Pianistin Edith Meshulam Corman ist eigentlich eher bekannt für neue Musik. Sie hat sich viel beschäftigt, hat noch Olivier Messiaen kennengelernt, den großen französischen Komponisten im 20. Jahrhundert. Und vor kurzem aber hat sie sich mal einer Komponistin des 18. Jahrhunderts gewidmet, Marianna Martinez, im Wiener Musikleben eine Größe damals im 18. Jahrhundert. Und Edith Meshulam Corman hat mit dem Oxford Philharmonic Orchestra und Kayana Ponchoni Bailey das gesamte Repertoire für Klavier aufgenommen. Darunter sind 4 Klavierkonzerte, hier ein Eindruck. Der dritte Satz aus dem C-Dur-Konzert. Thank you.

Träume aus den Wesendonck-Liedern von Richard Wagner mit Mischa Brügger-Gorsmann und dem Cleveland Orchestra unter Leitung von Franz Welser-Möst. 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Manchen gefällt das Musikprogramm heute Morgen, manchen nicht. Einige schreiben oder eine hat gerade geschrieben aus Hannover, das sei langweilig. Ja, das ist immer so eine Geschmacksfrage und ich hoffe, dass Sie noch was finden bei uns, was Sie anspricht. Jean Francais gilt als ein Meister des Divertimentos unter den französischen Komponisten. Und er hat viele virtuose, witzige Stücke geschrieben, ganz besonders auch für Bläser. Und er hat mal geschrieben in einer recht ironisch getönten Autobiografie, die Tatsache, dass ich in Le Mans, der Stadt des 24-Stunden-Rennens, geboren wurde, dürfte den übersättigten Leser wohl kaum interessieren, allerhöchstens, dass Le Mans von einer prächtigen Kathedrale überragt wird. Mein Vater besaß die Ausgeglichenheit und den Eigensinn der Menschen im Norden Frankreichs. Meine Mutter hingegen hatte, obgleich auch dort geboren, ein feuriges Temperament und entstammte einer lothringischen Familie. Mein einziger Leistungsnachweis ist ein erster Preis bei einem Klavierwettbewerb am Pariser Konservatorium, was ja nicht gerade viel ist. Und so geht das immer so weiter, liest sich sehr lustig. Ja, und Jean Francais hat auch langsame Kantilenen geschrieben, wie hier in diesem Petit Quatuor, in einer Bearbeitung von Rainer Schottstedt, gespielt von The Clarinets.

Cantilène, der zweite Satz dieses Petit Quatuor von Jean Francais in der Bearbeitung von Rainer Schottstedt, gespielt von der Familie Ottensamer, The Clarinets, Andreas, Daniel und Ernst Ottensamer. Ja, wie das wohl gewesen ist, die erste Aufführung von Franz Schuberts großer C-Dur-Sinfonie, seiner letzten vollendeten Sinfonie, die erst lang nach seinem Tod gespielt wurde, zum ersten Mal im Gewandhaus in Leipzig, damals am Pult ein gewisser Felix Mendelssohn-Bartholdy. Wir hören den Satz Nummer 1, hier gespielt von der Königlich Flämischen Philharmonie Antwerpen. Die Leitung hat Philipp Herreweche.

0: Die Königlich Flämische Philharmonie Antwerpen, dirigiert von Philipp Herwiche im ersten Satz der großen C-Dur-Sinfonie von Franz Schubert.
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0: Raudauers, ein niederländisches Wort, steht da. Das bedeutet auf Deutsch Trauernde, Trauergast, Trauerbegleiter. Das ist der Titel von Falun Elli Koos Debütroman, der in ihrer Heimat von einer niederländischen Tageszeitung zu den 10 besten Büchern 2024 gewählt wurde, auch nominiert war für die Shortlist des niederländischen Libris Literaturpreises. Unter dem Titel Zähe Hunde ist dieses Buch jetzt auch auf Deutsch erschienen. Claudia Cosmo hat's für uns gelesen.
2: Ada und Bro sind Geschwister, wie sie unterschiedlicher nicht sein könnten. Seit ihrer Geburt sind ihre jeweiligen Rollen festgelegt.
3: Ich stürzte lautlos aus unserer Mutter heraus. Die meisten Babys kommen heulend zur Welt. Ich nicht. Ich weiß das, weil unser Vater ständig wieder davon anfing, dass ich nicht geheult habe. Es wurde meine Entstehungsgeschichte. Hat nicht geheult. Anders als du. Das weiß ich, weil deine Geburt meine erste Erinnerung ist. Unsere Eltern waren knapp 20 und schon kaputt, wie das bei Arbeitstieren so ist.
2: Adas Eltern sind jung, unerfahren, kämpfen sich so durch und sind hart zueinander. Die Kinder haben sie sich untereinander aufgeteilt. Da für den als Gärtner arbeitenden Vater Durchhaltevermögen und Arbeitseifer zählen, ist ihm Ada zugeteilt, die belastbar und stets bemüht ist, ihrem gnadenlosen und brutalen Vater alles recht zu machen und den Bruder vor ihm zu beschützen.
3: Unser Leben war an Bedingungen geknüpft, das habe ich immer gewusst. Schon in meinen frühesten Erinnerungen war mein Leben nichts Selbstverständliches oder Verlässliches.
2: Ada kommt an ihre Mutter nicht heran. Letztere entzieht sich der Realität und kuschelt sich an ihren Liebling, ihren labilen und schutzbedürftigen Sohn. Irgendwann läuft alles aus dem Ruder. Die Eltern trennen sich und die Kinder wohnen teils beim Vater, der in einem Trailerpark in einem beengten Wohnwagen haust. Dort gilt es für Ada und ihren Bruder, sich möglichst still und unauffällig zu verhalten, um sich den Unmut des unberechenbaren Vaters nicht zuzuziehen. Falun Elli Koos Roman Zähe Hunde ist die bewegende und traurige Geschichte einer jungen Frau, die seit der Kindheit ein raues Leben führt. Koos erzählt auf mehreren Zeitebenen. Adas Kindheit, ihre Teenagerzeit und ihr Aufenthalt im spanischen Galizien mit Mitte 20, wo sie bei Molina wohnt und als Holzfällerin arbeitet. Molina ist ein gefühlsgestörter Mensch, der seine beiden Hunde wie Arbeitstiere einsetzt. Adas komplexe Beziehung zu ihrem Vater spiegelt sich in Molinas Beziehung zu seinen Hunden wider, die trotz aller Widrigkeiten zäh sind. Genauso wie Ada.
3: Die Hunde lecken den Zucker vom Boden. Sie schauen mit gesenkten Köpfen rauf zu Molina. Auch ich schaue aus den Augenwinkeln zu ihm. Dir würde diese wortlose Welt gefallen.
2: So wie in dieser Szene spricht Ada auch im Verlauf des gesamten Romans ihren Bruder an. Ihm gilt eigentlich die gesamte Aufmerksamkeit. Für ihn rekapituliert sie die Familiengeschichte und ihren eigenen Lebensweg. Denn die Lebenswege zwischen Ada und Bros trennen sich ab einem gewissen Zeitpunkt. Die größte Zäsur ist dessen Tod.
3: Immer öfter erwische ich mich dabei, wie ich dich zuquatsche, als würdest du neben mir stehen, als sähst du alles, was ich sehe. Du bist nicht da, und trotzdem fühlt es sich an, als würdest du mit mir mitschauen.
2: Der Roman Zähe Hunde lässt die Leserinnen und Leser zu Zeugen einer Familientragödie werden, aus der Ada versucht herauszukommen. Durch die Freundschaft mit einer Malerin aus reichem Haus gelingt es ihr, ein Kunststudium zu absolvieren. Doch letztendlich wird sie auf sich selbst zurückgeworfen und erkennt, dass sie ihre Gefühle zulassen muss, um sich innerlich zu befreien. Aus dem kleinen Kind, das nie heulen durfte, wird eine junge Frau, deren Tränen eine Befreiung sind. Falun Elli Koos hat eine bewegende Geschichte über Trauer, Schuldgefühle, wütende Verzweiflung und die Suche nach Zugehörigkeit geschrieben.
0: findet Claudia Cosmo. Der Roman Zähe Hunde von Falun Elli Koos wurde von Andrea Kleutmann aus dem Niederländischen übersetzt. Das Buch im Aufbau Verlag erschienen, hat 303 Seiten, kostet 24 Euro. Diese und viele weitere Buchtipps finden Sie auch bei uns im Netz ndr.de/kultur.

Carenza Peacock und das London Symphony Orchestra unter Leitung von Paul Bateman mit Skyward von Oliver Davis. NDR Kultur, wir driften ab in die Märchenwelt. Dornröschen, das Ballett von Peter Tschaikowski. Wir haben das National Philharmonic Orchestra unter Leitung von Richard Bonning mit dem Rosen-Adagio

Das Rosen-Adagio aus dem Dornröschen-Ballett von Peter Tschaikowski mit dem National Philharmonic Orchestra unter Leitung von Richard Bonning. Ich bin Ralica Nikolov. Ich begleite Sie, wenn Sie mögen, auch gleich noch ein

0: Das war Cornel Bernolet mit dieser E-Dur-Sonate von Scarlatti.
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2: Um 13 Uhr mit Astrid Fietz. Nach einer Regierungserklärung von Kanzler Merz im Bundestag hat es Kritik aus der Opposition gegeben. Die Grünen warfen der Regierung Untätigkeit vor. Aus Berlin Ulrike Römer.
3: Genug Appelle, handeln Sie, forderte Co-Fraktionschefin Britta Hasselmann. Die großen Reformprojekte müssen nach Ansicht der Grünen nochmal auf den Tisch. Denn bisher treffen sie immer die gleichen. Reform sei zu einem Synonym für Kürzung verkommen. Reißen Sie sich zusammen, forderte Hasselmann mit Blick auf die Bundesregierung. In seiner Regierungserklärung hatte der Bundeskanzler zuvor an alle appelliert, bei den großen Reformen, die anstehen, mitzuwirken. Man könne die Augen vor den Problemen im Land nicht weiter verschließen. Für die AfD kam Alice Weidel stattdessen zu dem Schluss, diese Regierungserklärung war der Abgesang eines Gescheiterten. Der Co-Fraktionschef der Linken im Bundestag, Sören Pellmann, warf der Bundesregierung eine Politik der sozialen Härte vor.
2: Der Bundestag hat erstmals über die Reform des sogenannten Heizungsgesetzes beraten. Nach dem Willen der schwarz-roten Regierungskoalition soll auch künftig der Einbau neuer Gas- und Ölheizungen erlaubt sein. Voraussetzung ist, dass dabei ein steigender Anteil CO2-neutraler Brennstoffe benutzt wird. Bundeswirtschaftsministerin Reiche warb im Parlament für die Pläne.
4: Wir ersetzen Heizungszwänge durch Technologieoffenheit. Und wir ersetzen Detailvorgaben durch Eigenverantwortung. Wir geben den Menschen die Freiheit zurück, selbst zu entscheiden, mit welchen Systemen sie ihr Haus beheizen und wie sie ihr Haus modernisieren wollen. Und das ist die Kernbotschaft dieses Gesetzes. Denn die Wärmewende gelingt nicht gegen die Eigentümer. Die Wärmewende gelingt nur mit den Eigentümern.
2: Bundeswirtschaftsministerin Reiche von der CDU. Der Deutsche Ethikrat spricht sich gegen ein gesetzliches Mindestalter für die Nutzung sozialer Medien aus. Eine Altersbeschränkung sei nicht geeignet, um den Herausforderungen in der digitalen Welt zu begegnen, heißt es in einer Stellungnahme. Sollte eine Altersgrenze eingeführt werden, würden Kinder und Jugendliche auf KI-Chatbots ausweichen, befürchtet das Gremium. Bei denen gäbe es auch Risiken und sie seien noch lascher reguliert. Stattdessen spricht sich der Deutsche Ethikrat für ein ausgewogenes Schutzkonzept aus, das die Risiken sämtlicher digitale Angebote berücksichtigt. Mehr als jede zweite Ärztin und jeder zweite Arzt in Schleswig-Holstein hat in den vergangenen 12 Monaten Machtmissbrauch am Arbeitsplatz erlebt. Zu diesem Ergebnis kommt eine aktuelle Mitgliederbefragung des Marburger Bundes Schleswig-Holstein. Aus Kiel Anna Krusnick.
5: Grenzüberschreitende Bemerkungen, Benachteiligung bei Dienstplänen, Infragestellen der Kompetenz bis hin zu sexueller Belästigung und Berührungen. Die Folge für die Betroffenen: erhebliche psychische Belastungen. Der Vorsitzende des Marburger Bundes Schleswig-Holstein, Michael Wessendorf, sprach von alarmierenden Ergebnissen. Er hob hervor, dass die Umfrage deutlich mache, dass es nicht um Einzelfälle geht, sondern ein strukturelles Problem vorliegt. Besonders im Fokus die Weiterbildung. Dort erlebe man eine Machtkonzentration Einzelner. Wer sich als Betroffener beschwert, riskiere etwa schlechte Zeugnisse, werde nicht für Operationen eingeteilt oder erhalte im schlimmsten Fall keine Zulassung für die Facharztprüfung, so Wessendorf. Er fordert besseren Zugang zu unabhängigen Meldestellen, mehr Kontrolle und Transparenz in der Weiterbildung und einen stärkeren Fokus auf Führungskompetenz.
2: In Hamburg treffen sich von heute an die Justizministerin und Minister von Bund und Ländern. Ein Schwerpunkt auf der Tagesordnung ist das Sexualstrafrecht. Die Länder Niedersachsens und Hamburg bringen eine Ja-heißt-Ja-Regel ein. Das heißt, dass sexuelle Handlungen strafbar wären, wenn alle Beteiligten nicht aktiv zugestimmt haben. Bisher gilt in Deutschland der Grundsatz Nein heißt Nein. Sexuelle Handlungen sind also nur strafbar, wenn eine Person widersprochen hat. Auf der A7 in Südniedersachsen hat es einen schweren Lkw-Unfall gegeben. In Fahrtrichtung Hannover sind 3 Sattelzüge zwischen Elchte und Seesen ineinander gefahren. Ein Lkw-Fahrer wurde schwer verletzt. Einer der Laster hatte Autos geladen, ein anderer Getränkekisten. Auf den Fahrbahnen haben sich Trümmerteile und Flaschen verteilt. Polizei, Feuerwehr, Rettungskräfte und die Autobahnmeisterei sind mit einem Großaufgebot vor Ort. Die A7 ist Richtung Norden gesperrt. Und das waren die Nachrichten. Das Wetter in Norddeutschland. Sonne und Wolken, zeitweise Schauer und einzelne Gewitter. Temperaturen um 17 Grad. Morgen viele Wolken, wenig Sonne, etwas Regen und einzelne Gewitter. Höchstwerte 17 bis 19 Grad. Am Sonnabend wechselhaft, zum Teil länger trocken, 17 bis 20 Grad. Und am Sonntag Schauer und einzelne Gewitter, im Südwesten freundlicher, bei 16 bis 20 Grad. Es ist gleich 13.05 Uhr.
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0: Heute mit Ralica Nikolov und zwei frühen Kammermusik-Meisterstücken von Felix Mendelssohn Bartholdy, einem Trio für Klavier, Geige und Bratsche und zuerst dem Klavierquartett Opus 3. Wenn ein Komponist sich entschließt, eine Opuszahl zu vergeben, dann bedeutet das, okay, ich bin damit einverstanden, ich kann dahinter stehen. Felix Mendelssohn Bartholdy hatte schon etliches komponiert, als er seine ersten Klavierquartette Opus 1 bis 3 veröffentlichte. Das dritte in H-Moll nahm der damals 15-Jährige auch mit auf Reisen. Goethe hat's gefallen. Ihm hat Mendelssohn dieses außergewöhnliche Werk auch gewidmet. Mendelssohn hat diese frühen Stücke für sich selbst geschrieben, hatte als Pianist schon einige Erfahrung. Immer wieder gern wird ja die Geschichte erzählt, wie beeindruckt Goethe von dem Spiel des 12-Jährigen schon war. Und Mendelssohn konnte nicht nur Klavier spielen, sondern hat auch Geige gelernt. Und es gibt von Goethe eine schöne Beschreibung über das H-Moll-Quartett, was wir jetzt gleich hören, das schon so einen typischen Scherzo-Satz hat. Dieses ewige Wirbeln und Drehen führte mir die Hexentänze des Blocksbergs vor Augen. Und ich fand also doch eine Anschauung, die ich der wunderlichen Musik supponieren konnte. Ja, wie sich die Sprache so verändert hat. Wir hören das Fauré-Quartett mit dem Klavierquartett Nummer 3 H-Moll von Felix Mendelssohn Bartholdy.

geschrieben mit 15 Jahren, das Klavierquartett Nummer 3 H-Moll von Felix Mendelssohn Bartholdy, hier gespielt vom Fauré-Quartett. Die Schwester von Arthur Schopenhauer, die Schriftstellerin Adele Schopenhauer, hat den jungen Mendelssohn beobachtet und das auch festgehalten. Er vereint zwei seltsame Naturen in sich, die eines wilden, fröhlichen Knaben und die eines schon reifen Künstlers, der mit Bedacht Fugen, Opern, Quatuors schreibt und gründlich das Seine gelernt hat. Ja, der reife Künstler mit 15, das haben wir hier gerade gehört, in den starken Stücken auf NDR Kultur. Und der gründlich das Seine gelernt hat, das kommt jetzt. Eines der Werke von Felix Mendelssohn Bartholdy, das noch keine Opuszahl bekommen hat, ist das jetzt folgende Trio C-Moll für die bemerkenswerte Besetzung Klavier, Geige und Bratsche statt Cello. Mendelssohn war 11 und studierte bei Karl Friedrich Zelter, dem Leiter der Berliner Singakademie und engen Freund von Goethe. Und warum kein Cello? Da werden ganz praktische Gründe vermutet. In der Familie spielte noch niemand Cello und es sollte doch zu Hause aufgeführt werden. Dieses Trio, wo man deutlich Vorbilder, wie zum Beispiel am Anfang Mozart, heraushören kann. Wir hören eine Aufnahme vom Mozartfest Würzburg 2013. William Jun am Hammerflügel, Veronika Eberle, Violine und Nils Mönkemeyer, Bratsche.

Ganz schön virtuos, schreibt der Felix Mendelssohn Bartholdy mit 11, das Trio für Geige, Bratsche und Klavier C-Moll, hier mit Veronika Eberle, Nils Mönke-Meyer und William Jun. Ich bin Ralica Nikolov, das waren die starken Stücke für heute. Bleiben Sie zuversichtlich, hier ist noch das Danish String Quartet mit dem Intermezzo aus dem A-Moll-Quartett Opus 13.

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1: Um 14 Uhr mit Astrid Fietz. Bundeskanzler Merz hat im Bundestag eine Regierungserklärung abgegeben. Dabei hat der Bundeskanzler an die Menschen in Deutschland appelliert, die Notwendigkeit von Einschränkungen zu akzeptieren. Jeden Tag gingen Arbeitsplätze verloren. Unternehmen gäben angesichts hoher Kosten und Bürokratielasten auf. Und das müsse sich ändern, so Merz. Deshalb dränge es bei den anstehenden Reformen. Zum Treffen der Koalitionsspitzen mit den Sozialpartnern am Abend sagte Merz, dass das Gespräch in guter, konstruktiver Atmosphäre stattgefunden habe. Aus der Opposition hat es nach Merz' Regierungserklärung heftige Kritik gegeben. Die Grünen beispielsweise warfen der Regierung Untätigkeit vor. Aus Berlin Ulrike Römer.
2: Genug Appelle, handeln Sie, forderte Co-Fraktionschefin Britta Hasselmann. Die großen Reformprojekte müssen nach Ansicht der Grünen nochmal auf den Tisch. Denn bisher treffen sie immer die gleichen. Reform sei zu einem Synonym für Kürzung verkommen. Reißen Sie sich zusammen, forderte Hasselmann mit Blick auf die Bundesregierung. Für die AfD kam Alice Weidel zu dem Schluss, diese Regierungserklärung war der Abgesang eines Gescheiterten. Der Co-Fraktionschef der Linken im Bundestag, Sören Pellmann, warf der Bundesregierung eine Politik der sozialen Härte vor.
1: Der britische Verteidigungsminister Healey tritt zurück. Das teilte der Labour-Politiker in einem Brief an Premierminister Starmer mit, den er auf X postete. Hintergrund ist ein Streit um den Verteidigungsetat. Healey erklärte, die geplanten Investitionen der Regierung für das Militär blieben weit hinter dem zurück, was in dieser gefährlichen Zeit erforderlich sei. Das Ziel, die Verteidigungsausgaben bis 2030 auf 3% des Bruttoinlandsprodukts zu erhöhen, werde damit deutlich verfehlt. Der Deutsche Ethikrat spricht sich gegen ein gesetzliches Mindestalter für die Nutzung sozialer Medien aus. Eine Altersbeschränkung sei nicht geeignet, um den Herausforderungen in der digitalen Welt zu begegnen, heißt es in einer Stellungnahme. Sollte eine Altersgrenze eingeführt werden, würden Kinder und Jugendliche auf KI-Chatbots ausweichen, befürchtet das Gremium. Bei denen gäbe es auch Risiken und sie seien noch lascher reguliert. Stattdessen spricht sich der Deutsche Ethikrat für ein ausgewogenes Schutzkonzept aus, das die Risiken sämtlicher digitale Angebote berücksichtigt. Mehr als jede zweite Ärztin und jeder zweite Arzt in Schleswig-Holstein hat in den vergangenen 12 Monaten Machtmissbrauch am Arbeitsplatz erlebt. Zu diesem Ergebnis kommt eine aktuelle Mitgliederbefragung des Marburger Bundes Schleswig-Holstein. Aus Kiel Anna Grusnick.
3: Grenzüberschreitende Bemerkungen, Benachteiligung bei Dienstplänen, Infragestellen der Kompetenz bis hin zu sexueller Belästigung und Berührungen. Der Vorsitzende des Marburger Bundes Schleswig-Holstein, Michael Wessendorf, sprach von alarmierenden Ergebnissen. Er hob hervor, dass die Umfrage deutlich mache, dass es nicht um Einzelfälle geht, sondern ein strukturelles Problem vorliegt. Besonders im Fokus die Weiterbildung. Wer sich als Betroffener beschwert, riskiere etwa schlechte Zeugnisse, werde nicht für Operationen eingeteilt oder erhalte im schlimmsten Fall keine Zulassung für die Facharztprüfung, so Wessendorf.
1: Nach dem brutalen Messerangriff in der nordirischen Hauptstadt Belfast gibt es weiter heftige Ausschreitungen. Dabei sind gestern Abend 12 Polizisten verletzt worden. 16 Menschen wurden festgenommen. Da die Polizei mit Molotow-Cocktails angegriffen wurde, setzte sie Wasserwerfer ein. Randalierer haben vorher Wohnungen in Brand gesteckt. Dabei sollen sie es auf Menschen mit Migrationshintergrund abgesehen haben. Nordirlands Minister Ben verurteilte die Vorfälle als rassistische Gewalttaten. Auslöser der Ausschreitungen in Belfast war ein Messerangriff, für den ein Sudanese wegen versuchten Mordes angeklagt wurde. In Mexiko-Stadt startet heute die bislang größte Fußball-WM der Geschichte. Das Eröffnungsspiel zwischen Co-Gastgeber Mexiko und Südafrika ist das erste von insgesamt 104 Turnierspielen. Silke Heinem aus dem ARD-WM-Team beschreibt, was am ersten Turniertag passiert.
4: Los geht's zunächst mit einer sicher spektakulären Eröffnungsshow und vielen internationalen Stars, wie beispielsweise Shakira. Ab 21 Uhr unserer Zeit rollt dann erstmals der Ball. Mexiko hofft im Spiel gegen Südafrika auf einen erfolgreichen und ruhigen Start in die WM. Es sind ja im Umfeld Lehrerproteste angekündigt und da wird ein großes Polizeiaufgebot erwartet. Gegner Südafrika ist erstmals seit der Heim-WM 2010 wieder dabei. Das Eröffnungsspiel bestritt Südafrika damals ebenfalls gegen Mexiko. Am Ende gab es ein 1:1.
1: Das waren die Nachrichten. Das Wetter in Norddeutschland. Sonne und Wolken, zeitweise Schauer und einzelne Gewitter. Temperaturen um 17 Grad. Morgen viele Wolken, wenig Sonne, etwas Regen und einzelne Gewitter. Höchstwerte 17 bis 19 Grad. Am Sonnabend wechselhaft, zum Teil länger trocken, 17 bis 20 Grad. Und am Sonntag dann Schauer und einzelne Gewitter, im Südwesten freundlicher, bei 16 bis 20 Grad. Es ist 14.05 Uhr.
5: Denken Sie bei dem Wetterbericht immer daran, wie Ihr Garten sich freut oder der Garten der Nachbarin.
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5: Kammermusik von Felix Mendelssohn Bartholdy kann man nie genug hören. Schön, was Ralitza Nikolov da alles mitgebracht hat. Aber nichtsdestotrotz, ich habe jetzt auch wieder ein bisschen größeres Besteck aufzufahren. Hier zum Beispiel. Rachmaninov, drittes Klavierkonzert mit Daniel Trifonov oder das hier, das kennen auch viele. In der Halle des Bergkönigs ist das laut. Edvard Grieg, das auch gleich hier bei mir. Willkommen zum Nachmittag, ich hoffe, es geht Ihnen gut.

Charles Valentin Alcan im 19. Jahrhundert in Paris und in ganz Europa. Ein unglaublicher Klaviervirtuose. Er kannte Franz Liszt. Sie trafen sich immer, wenn der in Paris sich aufgehalten hat. Er kannte Frédéric Chopin. Er hat irrwitzig gespielt, für sich selber komponiert. Das Problem dabei, niemand anders konnte das spielen. Insofern ist er gehörig in Vergessenheit geraten, ganz verarmt gestorben, dann 1888. Und es gibt eine kleine Tradition von Verrückten, die in der Lage sind, diese Literatur zu spielen. Und einer, der dafür steht, solche Sachen aus der Truhe zu holen und aufzuführen, das ist der Franco-Kanadier Marc-André Amelin. Den haben Sie hier gehört mit dem Konzert für Klavier-Solo von Charles Valentin Alcan. 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

0: Asja Fateyeva, Saxophon, Eckhard Runge, Cello und Andreas Borgord, Akkordeon mit der Goldberg-Variation. Nummer 17 natürlich von Johann Sebastian Bach. Ich weiß nicht, wie Ihnen das geht, wenn man auf diese durch künstliche Intelligenz erzeugten Bilder schaut, haben die ja so eine ganz eigene, manchmal überhaupt nicht hässliche, aber immer sehr glatte Ästhetik. Was sind das für Bildwelten? Und wenn wir da so oft drauf schauen, wie man da mittlerweile zu genötigt ist, wie verändert das eigentlich die Wahrnehmung von uns Menschen und gegebenenfalls, wie könnten wir die Kontrolle zurückgewinnen über diese Werkzeuge, die offenbar sich anschicken, die Welt zu beherrschen? Und das sind die Fragen, die gerade gestellt werden an der Schirn in Frankfurt mit künstlerischen Mitteln. The World Through AI, die Welt durch KI gesehen, so heißt die Ausstellung, die da gerade eröffnet worden ist. Christoph Schäffer stellt sie vor.
1: Wörter fliegen durch den Raum, Bilder flimmern über Bildschirme und eine künstliche Intelligenz analysiert permanent, was gesprochen, was gezeigt wird, verwandelt Bilder in Sprache und umgekehrt. Wir sind mittendrin in der Ausstellung The World Through AI. Kuratiert hat sie der Medienwissenschaftler an der Pariser Sorbonne, Antonio Sommaini. Wir sind immer mehr umgeben von KI-Systemen, die als Filter funktionieren, in vielen Bereichen unseres täglichen Lebens. In dieser Situation spielen Künstlerinnen und Künstler eine wichtige Rolle, indem sie uns helfen, mit dieser gigantischen technologischen Verschiebung zurechtzukommen. Arbeiten von rund 30 Künstlerinnen und Künstlern werden hier gezeigt. Einige nutzen die KI als Werkzeug, andere analysieren kritisch ihre Funktionsweise. Wieder andere thematisieren den immensen Strom- und Wasserverbrauch von Rechenzentren oder die unmenschlichen Arbeitsbedingungen von Clickworkerinnen. Eine Videoinstallation von Hito Steyerl zeigt Bilder aus einem Flüchtlingslager. Hier arbeiten kurdische Frauen daran, die KI von Drohnen zu trainieren, die wiederum gegen die kurdische Bevölkerung eingesetzt werden könnten. Die von Donald Trump verbreiteten KI-Visionen für eine glänzende Zukunft des Gazastreifens greifen Oxydane Lacurie und Barnabé Sauvage auf. In ihrer Videoinstallation zeigen sie, welche historischen Bilder von Palästina in die künstlich generierten Bildwelten einfließen und entlarven so den kolonialistischen Blick der KI-Propaganda, in der Jesus und Donald Trump zu einer Person verschmelzen. Rund um das Trump-Gaza-Video zeigen wir Bilder, von denen wir annehmen, dass sie in KI-Modelle wie Grok eingespeist werden. Das ist derzeit das wohl am weitesten rechts außen stehende KI-Modell. Es sind Archivbilder von US-amerikanischen Kolonialisten, die sich Anfang des 20. Jahrhunderts in Jerusalem niederließen. Ganz abseits von jeder Ideologie kreiert künstliche Intelligenz auch ihre eigenen Welten und produziert jede Menge Artefakte. Das zeigt der Videokünstler Jacques Perconte an digital verbesserten Bildern von Gletschern des Mont Blanc.
2: From distance, what you will see is more.
1: Oberflächlich sieht man hier eine Kamerafahrt über einen Gletscher. Man erkennt die Strukturen des Geländes. Wenn ich das Bild digital vergrößere und die Auflösung erhöhe, dann sieht man plötzlich Räume und Personen, die im Originalbild gar nicht vorhanden sind. Es ist eine Interpretation durch den Algorithmus und seine KI.
2: That is nourished by artificial intelligence.
1: KI steuert unsere Wahrnehmung, oft auch in die falsche Richtung. Und welche Informationen KI verarbeitet, um unser Bild von der Welt zu formen, bleibt im Dunkeln. Doch eine andere, selbstbestimmte KI ist möglich. Künstlerische Anregungen, wie das gelingen kann, gibt diese faszinierende Ausstellung.
0: Das sagt Christoph Schäffer über The World Through AI an der Schirn Kunsthalle in Frankfurt.

Le Cercle de l'Harmonie und Jeremy Rohrer mit Diana Damrau und Non mi dir aus Don Giovanni von Wolfgang Amadeus Mozart. Das nächste große Werk hier war eines der ersten Klavierkonzerte, die auf Schellack erschienen sind. 1909 hat er es geschrieben, sein drittes Klavierkonzert, Sergei Rachmaninow, selber eingespielt auf 5 Schellackplatten. Ja, damals musste man noch häufig aufstehen und umdrehen oder die Platte wechseln. Heute nicht mehr nötig. Daniel Trifonov ist hier Solist, Janik Nesisicke und das Philadelphia Orchestra mit dem Finale.

wie man sich danach fühlt, wenn man die letzten Akkorde gedrückt hat. Das würde ich Ihnen gerne mal fragen, den Daniil Trifonov, denn den haben Sie hier gehört im Klavierkonzert, im Finale aus dem Klavierkonzert Nummer 3 von Sergei Wassiljewitsch Rachmaninow. Janik Nesesicker mit dem Philadelphia Orchestra, NDR Kultur, Donnerstagnachmittag. Und wenn Sie gestatten, liebe Menschen im Norden, ich muss Ihnen kurz eine private Geschichte erzählen. Da bin ich also Anfang Mai eine recht hohe Stahltreppe heruntergesegelt. Tatütata, Notaufnahme, aber alles halb so schlimm, keine Dramatik. Nur ich sollte nun zum weiter behandelnden Arzt, ein Facharzt. Und das werden viele von Ihnen kennen, ist ja mittlerweile ein Problem. Je nachdem, wie man versichert ist, ist es ja überhaupt nicht mehr vorgesehen, dass man in diesen Arztpraxen anruft oder gar eine E-Mail schreibt. Das ist überhaupt nicht möglich. Sie finden keine Adresse raus. Nein, man chattet. Man chattet mit einem Bot, also mit einer künstlichen Intelligenz, und die sind ja wahnsinnig zuvorkommend, unglaublich nett, auch in meinem Fall, also ganz höflich, aber auch sehr fordernd. Also was dieser Chatbot alles haben wollte an Dokumenten, ich weiß nicht, ob Sie schon mal Ihr Familienstammbuch gescannt haben. Das ist allein vom Format gar nicht so einfach. Aber am Ende habe ich einen Termin bekommen, also heute um 11.40 Uhr, das habe ich mir notiert, habe dann da auf der Matte gestanden. Nur diese künstliche Intelligenz hatte natürlich den Termin für sich behalten. Das hatte sie der Praxis gar nicht mitgeteilt. Oder ich hatte das missverstanden und sollte mich heute nochmal bei der KI melden, um den ganzen Unfallhergang nochmal darzulegen. Ich weiß es nicht genau. Ich merkte aber auch, dass die Sprechstundenhilfe auf diese KI überhaupt nicht mehr gut zu sprechen war. Nein, es scheint schon häufiger vorgekommen zu sein. Und da merkte man schon, da ging ein Riss durch das Praxisteam von Mensch und Maschine. Deswegen habe ich mich da eher stickum weggeduckt und bin gleich wieder abgezogen. Habe das dann auf dem Rückweg meiner Mutter erzählt. Die sagte ganz lakonisch: Misha, du hast doch diesen neuen Backofen mit der Gourmet-Kulinarik-KI. Vielleicht kann die bei der Schulter-KI ein gutes Wort einlegen. Das ist überhaupt eine Idee. Das mache ich heute Abend mal. Das ist wahre Altersweisheit.

Noch ein bisschen originaler und volkstümlicher, wenn Ragnhild Hemsing hier auf der Hardanger Fiddle die Solovioline spielt. Im Bruremarsch aus der Bühnenmusik Voss Grimmen von Johann Heilfausen. Das war das Philharmonische Orchester von Bergen mit Nehme Järvi. Ein

Preis für Pianistinnen und Pianisten, den es noch gar nicht so lange gibt, seit 2022, der aber schon relativ bekannt ist, denn er ist ordentlich dotiert mit 50.000 Franken, die die Preisträgerin, der Preisträger bekommt, der Prix Cerdan aus der Schweiz. Vergeben wird er von einem Elder Statesman des Klaviers, von Rudolf Buchbinder, der ist Vorsitzender der Jury und die hat in diesem Jahr Eva Gevorkyan ausgewählt. Die wird sich freuen, eine Armenierin, die jetzt erstmal den Rücken frei hat, um in Ruhe weiter an ihrer Karriere zu arbeiten. Und hier können Sie sie auch hören, Eva Gevorkyan mit Frédéric Chopin, Walzer Nummer 4.

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1: Um 15 Uhr mit Tarek Yusbaşı. Nach einer Regierungserklärung von Kanzler Merz im Bundestag hat es Kritik aus der Opposition gegeben. Die Grünen warfen der Regierung Untätigkeit vor. Aus Berlin Ulrike Römer.
2: Genug Appelle, handeln Sie, forderte Co-Fraktionschefin Britta Hasselmann. Die großen Reformprojekte müssen nach Ansicht der Grünen nochmal auf den Tisch. Denn bisher treffen sie immer die gleichen. Reform sei zu einem Synonym für Kürzung verkommen. Reißen Sie sich zusammen, forderte Hasselmann mit Blick auf die Bundesregierung. In seiner Regierungserklärung hatte der Bundeskanzler zuvor an alle appelliert, bei den großen Reformen, die anstehen, mitzuwirken. Man könne die Augen vor den Problemen im Land nicht weiter verschließen. Für die AfD kam Alice Weidel stattdessen zu dem Schluss, diese Regierungserklärung war der Abgesang eines Gescheiterten. Der Co-Fraktionschef der Linken im Bundestag, Sören Pellmann, warf der Bundesregierung eine Politik der sozialen Härte vor.
1: Der Bundestag hatte in erster Lesung über die Reform des sogenannten Heizungsgesetzes beraten. Hauseigentümer sollen nach dem Willen der Regierung wieder mehr Wahlfreiheit haben. Aus Berlin Maximilian Ulrich.
3: Es soll ein Schlussstrich sein, betont die CDU-Wirtschaftsministerin Katharina Reiche. Sie will sogenannte Heizungszwänge durch Technologieoffenheit ersetzen. Ihr Gesetzentwurf sieht vor, jeder soll zukünftig selbst entscheiden, welche Heizung er einbaut. Auch Öl- und Gasheizungen sollen langfristig erlaubt bleiben. Für den Klimaschutz soll eine sogenannte Biotreppe sorgen. Fossilen Brennstoffen müssen die Lieferanten ab 2029 schrittweise sogenannte klimafreundliche Brennstoffe beimischen.
1: Der Deutsche Ethikrat spricht sich gegen ein gesetzliches Mindestalter für die Nutzung sozialer Medien aus. Eine Altersbeschränkung sei nicht geeignet, um den Herausforderungen in der digitalen Welt zu begegnen, heißt es in einer Stellungnahme. Sollte eine Altersgrenze eingeführt werden, würden Kinder und Jugendliche auf KI-Chatbots ausweichen, befürchtet das Gremium. Bei denen gäbe es auch Risiken und sie seien noch lascher reguliert. Stattdessen spricht sich der Deutsche Ethikrat für ein ausgewogenes Schutzkonzept aus, das die Risiken sämtlicher digitaler Angebote berücksichtigt. Die Gesundheitsminister von Bund und Ländern haben 2 Tage lang in Hannover getagt. Zentrales Thema der Konferenz war die Zukunft der Gesundheitsversorgung. Die Bundesregierung plant ein Sparpaket im Gesundheitssystem, über das der Bundestag morgen erstmals berät. Mit verschiedenen Maßnahmen sollen die gesetzlichen Krankenkassen entlastet werden. Bundesgesundheitsministerin Wagen verteidigte die geplanten Maßnahmen. Die Jahre des Wachstums seien vorbei.
4: Wir müssen deswegen umlenken, wir müssen die notwendigen, überfälligen Reformen angehen und natürlich bedeuten Reformen auch Veränderungen. Und wenn es dann ganz konkret wird, gibt es natürlich auch Kritik, gibt es Menschen, Gruppierungen, die betroffen sind von diesen Maßnahmen. Und da sind wir uns, glaube ich, alle einig gewesen, dass wir a, diese Reform brauchen, aber b, in den Blick nehmen müssen, wie sich die Veränderungen auf die Versorgungslandschaft auswirken und wie wir da auch die Bürgerinnen und Bürger gut mitnehmen können.
1: Bundesgesundheitsministerin Wagen. Der französische Extremsegler Charlie Dalin ist im Alter von 42 Jahren an den Folgen einer Krebserkrankung gestorben. Im Januar 2025 hatte Dalin die prestigereiche Solo-Regatta Vendée Globe gewonnen. Aus Paris Caroline Düller.
5: Es war der größte Erfolg in der Karriere des französischen Extremseglers Charlie Dalin und sein letztes großes Rennen. Nach 64 Tagen, 19 Stunden und 22 Minuten auf See war Dalin Mitte Januar 2025 wieder in den Hafen von Les Sables d'Olonne eingelaufen. Damit gewann er den prestigereichen Vendée Globe, der als die härteste Einhandregatta der Welt gilt, in neuer Rekordzeit. Charlie Dalin war trotz seiner Krebserkrankung in die Weltumsegelung Vendée Globe gestartet, mit Einverständnis seiner Ärzte und einer speziell angepassten Behandlung.
1: Am Abend startet in Mexiko die Fußball-Weltmeisterschaft. Das Eröffnungsspiel wird um 21 Uhr deutscher Zeit angepfiffen. Co-Gastgeber Mexiko trifft auf Südafrika. Die deutsche Nationalmannschaft hat ihr Auftaktspiel erst am Sonntag. Sie trifft auf den karibischen Inselstaat Curaçao. Insgesamt treten 48 Mannschaften an, so viele wie noch bei keiner WM zuvor. Weitere Co-Gastgeber sind die USA und Kanada. Das waren die Nachrichten. Das Wetter in Norddeutschland. Sonne und Wolken, zeitweise Schauer und einzelne Gewitter, Temperaturen um 17 Grad. In der Nacht gebietsweise Regen, bei Tiefstwerten von 12 bis 8 Grad. Und morgen viele Wolken, wenig Sonne, etwas Regen und einzelne Gewitter bei Höchstwerten von 17 bis 19 Grad. Es ist 15.05 Uhr.
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6: Und da habe ich natürlich gerade mit ganz großen Ohren zugehört.
3: Jeder soll zukünftig selbst entscheiden, welche Heizung er einbaut. Auch Öl- und Gasheizungen sollen langfristig erlaubt bleiben.
6: Ach, wunderbar. Jetzt habe ich nur eine kleine Rückfrage. Ich wollte auf meinem Balkon ein kleineres Kernkraftwerk betreiben. Plutonium kriegen Sie gerade ganz günstig aus Russland im Darknet. Ist das auch gestattet? Ja, selbstverständlich. Na, Technologieoffenheit, ich sag es doch.

Julius Futschig hat das hier geschrieben. Das klingt ja richtig zünftig. Die lustigen Dorfschmiede, ein Marsch von diesem Komponisten. Und wer hat hier gespielt? Auch das überrascht. Ein schottisches Orchester. Ja, das Royal Scottish National Orchestra unter der Leitung von Neeme Järvi. Sollten Sie sich anschicken, in diesen oder in den nächsten Jahren in Spanien oder sonst wo auf der Iberischen Halbinsel Urlaub zu machen, schalten Sie unbedingt mal die regionalen Klassiksender an. Dort hat man nochmal einen ganz anderen Sinn für die eigene Musiktradition. Ich weiß, ich war einmal beim katalonischen Rundfunk zu Besuch und die haben dort ein Archiv von fast 1 Million Stücken von Komponistinnen und Komponisten aus der Region. Die meisten Namen kennen wir nicht. Der nächste hier kommt nicht aus Katalonien, sondern ist in Madrid geboren und war dort auch sein Leben lang tätig. Bartolomé Pérez Casas. Noch nie gehört, oder? Also ich zumindest nicht. Erster Satz, Klavierquartett D-Moll.

0: Kammermusik aus Madrid, geschrieben von Bartolomé Pérez Cázar. 1873 bis 1956 hat der gelebt. Das war der erste Satz aus dem Klavierquartett D-Moll, Josu de Solaun, hier mit dem Trio Lirico.
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0: Kindheitserinnerungen, die sind ja so eine besondere Sache. Manche sind gar keine Erinnerungen, sondern die wurden einem eingeimpft durch Erzählungen. Manchmal sind sie bruchstückhaft, manchmal, das kennen Sie ja sicher, erinnert man sich ganz plötzlich an Farben, an Gerüche, an einzelne Bilder und vieles ist auch für immer verschüttet. Diese Woche kommt ein Film zu diesem Thema in die Kinos. Ein Animationsfilm, die kleine Amelie und der Charakter des Regens. Und der versucht, diese Welt der kindlichen Erinnerungen einzufangen. Die Perspektive eines Kindes, das die Welt zum ersten Mal entdeckt und gleichzeitig lernt, dass nichts für immer bleibt. Das basiert auf einem autofiktionalen Bestseller von Amélie Nothomb. Und der Film erzählt über die ersten Lebensjahre eines belgischen Mädchens, das in Japan aufwächst. Anna Wollner hat den Film schon gesehen und sie hat mit den Regisseuren getroffen, mit Maëlys Valland und Lian Johan.
2: Beeil dich, du bist schon ganz nass.
3: Nur noch ganz kurz bitte. Ich will im Regen leiden.
4: Das wundert mich gar nicht, denn du bist der Regen.
5: Japan, Ende der 1960er Jahre. Die kleine Amelie wächst als Tochter belgischer Eltern in Kobe auf. Für sie ist die Welt zunächst ein Paradies, ein Garten voller Blumen und Tiere, ein Haus voller Geheimnisse. An ihrer Seite Nishio-san, die junge Haushälterin, die schnell zu ihrer wichtigsten Bezugsperson wird. Doch die kleine Amelie oder der Charakter des Regens erzählt keine gewöhnliche Kindheitsgeschichte. Der Film handelt von den ersten Erfahrungen mit Verlust, Abschied und Vergänglichkeit. Von dem Moment, in dem ein Kind begreift, dass die Welt größer ist als es selbst.
3: Öffnet euch alle!
6: Es war der erste Frühling meines Lebens. Die Natur wandelte sich vor meinen Augen. Die Pflanzen blühten auf meinen Befehl auf.
5: Die Vorlage stammt von der belgischen Schriftstellerin Amélie Nothomb. Ihr Roman Die Metaphysik der Röhren gilt im französischsprachigen Raum als moderner Klassiker. Darin blickt Nothomb auf ihre ersten drei Lebensjahre zurück und auf ein Kind, das sich zunächst für den Mittelpunkt des Universums hält. Die größte Herausforderung bestand darin, diese Perspektive eines sehr jungen Kindes filmisch erfahrbar zu machen. Nicht nur inhaltlich, sondern vor allem auch visuell. Die Kamera bleibt konsequent auf Augenhöhe der kleinen Amelie. Blumen, Insekten oder Lichtreflexe erscheinen riesig. Erwachsene dagegen bleiben oft rätselhaft. Die Welt wird nicht gezeigt, wie sie ist, sondern wie sie sich für eine Dreijährige anfühlt, meint Regisseurin Maëlys Valland.
7: Es ging nicht nur darum, aus dem Blick eines Kindes zu erzählen. Wir wollten auch seine Sprache und seine Wahrnehmung finden. Dieses Mädchen hat keine Superkräfte, aber sehr starke Emotionen. Manchmal erscheinen ihre Gefühle völlig übergroß, manchmal sieht sie die Welt mit erstaunlichem Realismus.
5: Diese Perspektive bestimmt die gesamte Bildgestaltung. Die Animation verzichtet auf harte Konturen. Die Farben verändern sich mit Amelies Gefühlswelt. Wenn sie die Schönheit ihrer Umgebung entdeckt, leuchten die Bilder. Als ihre vertraute Welt langsam auseinanderbricht, werden die Farben gedeckter. Tatsächlich verbindet der Film japanische Einflüsse mit einer sehr europäischen Erzählweise. Die Bilder wirken wie Erinnerungen. Manchmal glasklar, manchmal verschwommen, manchmal beinahe traumhaft.
3: War das also das Ende der Welt? Und war meine Oma dort?
5: Dabei steckt hinter der märchenhaften Oberfläche ein erstaunlich ernster Film. Immer wieder tauchen die Nachwirkungen des Zweiten Weltkriegs auf. In Erinnerungen der Erwachsenen, in Verlusten, die nie ganz ausgesprochen werden. In einer Traurigkeit, die das Kind noch nicht verstehen, aber bereits spüren kann. Der Film betrachtet die ersten Lebensjahre nicht als niedliche Kindheitsepisode, sondern als Zeit existenzieller Erfahrungen. Als einen Moment, in dem Fragen nach Identität, Verlust und Zugehörigkeit zum ersten Mal auftauchen, wie Regisseur Lian Johan meint.
8: The message of our movie is the opposite of the message of the book.
9: Die Botschaft unseres Films ist eigentlich das Gegenteil der Botschaft des Buches. Unser Film erzählt davon, dass alles einmal endet. Aber auch davon, dass das Leben trotz Enttäuschungen, Verlusten und sogar dem Tod lebenswert bleibt.
8: Life is still worth living.
5: Die kleine Amelie oder der Charakter des Regens ist weit mehr als ein Kinderfilm. Er ist ein Film über Erinnerungen und darüber, wie wir lernen, Abschied zu nehmen. Mit seinen poetischen Bildern und seiner emotionalen Ehrlichkeit gehört er zu den bemerkenswertesten europäischen Animationsfilmen des Jahres.
0: Anna Wollner über die kleine Amelie oder der Charakter des Regens kommt diese Woche in die Kinos.

Claude Debussy, La Fille au Cheval de Lin aus den Préludes, hier in der Orchesterversion mit Klarinette Andreas Ottensamer, mit Yannick Nézet-Séguin und dem Philharmonischen Orchester Rotterdam. Heute Abend also Anstoß, dann im Aztekenstadion in Mexiko-Stadt. Drumherum so viele Protestaktionen, dass ich sie gar nicht mehr zählen kann. Hier jetzt auch ein bisschen Mexiko, aber überhaupt nicht wie im Klischee und ich glaube auch nicht wie im Fußball, sondern ganz anders, zurückhaltend, hintersinnig, schreibt dieser Manuel Maria Ponce, das ist der erste Satz aus seinem Concerto del Sur für Gitarre, mexikanischer Komponist.

erster Satz aus diesem Concierto del Sur für Gitarre, die hat in diesem Fall Pablo Sainz Villegas gespielt, Alondra de la Parra und das Philharmonische Orchester der Amerikas mit diesem Gitarrenkonzert von Manuel Maria Ponce aus Mexiko, NDR Kultur. Ein neues Album von einer New Yorker Saxophonistin. Ihr Name Lakeisha Benjamin und es hat einen sehr lyrischen Titel, denn es ist eine Aufforderung zum Träumen. We Dream, ein Album zwischen gesprochener Lyrik, Jazz, Soul, Hip-Hop und inhaltlich ist es sozialkritisch und erzählt von der Kraft des Zuhörens. Lakeisha Benjamin, vorgestellt von Fanny Opitz.

0: dachte ja erst noch, oh, ganz ungewöhnlich konstruiert, dieser Beitrag von Fanny Opitz. Um dann nach über einer Minute doch stutzig zu werden. Das war der Anschlusstitel von Lekeisia Benjamin. Der Beitrag, der war noch gar nicht in meinem Sendeplan, aber den spiele ich Ihnen einfach jetzt vor, quasi hinterhergeschickt. Fanny Opitz über dieses Album Dream.
1: I'd resonate with.
2: Mich berührt die Idee, Menschen an einem Ort zusammenzubringen, damit sie sich gemeinsam daran erinnern, welche Träume sie haben, gerade angesichts der Ungerechtigkeiten, die passieren. Ich möchte alle zu mehr Mitgefühl und Menschlichkeit inspirieren.
3: Gemeinsam von einer besseren Welt träumen. Für die New Yorker Saxophonistin und Komponistin Lekeisia Benjamin ist das keine abstrakte Idee. Es ist der Ausgangspunkt ihres neuen Albums. We Dream beginnt nicht mit einem großen Saxophon-Solo, sondern mit Lekeisia Benjamin als Erzählerin.
4: With the steady heartbeat of a dream, too bright to be silent.
3: Noch nie trat Lekeisia Benjamin auf einem Album so entschieden auch als Spoken-Word-Künstlerin auf. Sie möchte daran erinnern, dass Sprache, Poesie und Musik im Jazz nie getrennte Welten waren. Gerade in afroamerikanischen Traditionen gehörten sie immer zusammen, als künstlerische Form, aber auch als politische Praxis. Lekeisia Benjamin bezieht sich damit auf Ikonen des Black Arts Movement, für die die Grenzen von Philosophie, Musik, Literatur und Gesellschaftskritik durchlässig waren.
2: Viele denken bei Jazz nicht an Poesie. Sonja Sanchez, Angela Davis, Jill Scott Heron, das ist die Tradition dieser Musik.
3: Der Traum ist in dieser Tradition mehr als ein inneres Bild. Er ist eine Form, auf die Gegenwart zu reagieren und über sie hinauszudenken.
4: Out of the ashes I rise. Not as the broken thing I once feared to be. But as fire. So I was trying to with this album almost make it like a memoir.
2: Mit diesem Album wollte ich so etwas wie ein Selbstporträt schreiben. Ich wollte, dass die Hörerinnen und Hörer in meine Stimmung hineinkommen und die Welt so sehen, wie ich sie sehe. Wenn ich sage, aus der Asche erheben wir uns, dann sollen sie diesen zerbrochenen Ort vor Augen haben und wirklich fühlen, was gerade passiert.
3: Die Sozialkritik liegt auf We Dream nicht nur in den Texten. Sie liegt im Flow der Musik, in den Übergängen, in den Stimmen, in den Grooves, in den Momenten, in denen Jazz, Hip-Hop, Soul und improvisierte Musik ineinander fließen. Gerade deshalb wirkt We Dream nicht wie eine Sammlung einzelner Stücke, sondern wie eine Gesamterzählung. Ein Album, das beschreibt, wie beschädigt die Gegenwart ist und gleichzeitig danach fragt, welche Form von Gemeinschaft heute noch möglich sind.
2: Momentan leben wir in einer Gesellschaft, in der es sehr stark ums Ego geht. Wie werde ich erfolgreicher? Wie verdiene ich mehr Geld? Dabei vergessen wir, dass wir gemeinsam auf diesem Planeten leben und dass wir nur zusammen eine bessere Erfahrung für alle möglich machen können.
3: Diese Zusammenarbeit ist auf We Dream nicht nur Thema, sondern Methode. Im Zentrum steht ihre Band mit langjährigen Weggefährten wie Oscar Perez, Mickey Hayami und Elias Bailey. Dazu kommen hochkarätige Gäste wie zum Beispiel Terence Blanchard, Chris Potter, Hiromi, Tariona Tankball und Kessa Overall. Und mittendrin Lekeisia Benjamin am Altsaxophon. Warm, körperlich. Zu oft werde es zu hell, zu nasal aufgenommen. Benjamin sucht etwas anderes. Ein Ton, der näher an der menschlichen Stimme liegt.
4: I'm tone first, technique later.
2: Mir geht's zuerst um den Klang, dann erst um die Technik. Mein Saxophon hat einen tiefen Big Mama Sound.
4: And it's really a deep kind of Big Mama Sound that it has.
3: We Dream zeigt, dass Träumen keine Flucht aus der Realität ist, sondern ein künstlerisch-politischer Akt, der im Zuhören beginnt.
0: Tschakka, tschakka, tschakka. Lekeisia Benjamin mit dem, wie hat sie gerade gesagt, Saxophon mit dem Big Mama Sound. Fanny Opitz hat dieses Album vorgestellt. We Dream. 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

0: rumänische Volkstänze Béla Bartók.
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2: Um 16 Uhr mit Tarek Yusbashi. Nach einer Regierungserklärung von Kanzler Merz im Bundestag hat es Kritik aus der Opposition gegeben. Die Grünen warfen der Regierung Untätigkeit vor. Aus Berlin Ulrike Römer.
3: Genug Appelle, handeln Sie, forderte Co-Fraktionschefin Britta Hasselmann. Die großen Reformprojekte müssen nach Ansicht der Grünen nochmal auf den Tisch. Denn bisher treffen sie immer die gleichen. Reform sei zu einem Synonym für Kürzung verkommen. Reißen Sie sich zusammen, forderte Hasselmann mit Blick auf die Bundesregierung. In seiner Regierungserklärung hatte der Bundeskanzler zuvor an alle appelliert, bei den großen Reformen, die anstehen, mitzuwirken. Man könne die Augen vor den Problemen im Land nicht weiter verschließen. Für die AfD kam Alice Weidel stattdessen zu dem Schluss, diese Regierungserklärung war der Abgesang eines Gescheiterten. Der Co-Fraktionschef der Linken im Bundestag, Sören Pellmann, warf der Bundesregierung eine Politik der sozialen Härte vor.
2: Der Bundestag hat in erster Lesung über die Reform des sogenannten Heizungsgesetzes beraten. Hauseigentümer sollen nach dem Willen der Regierung wieder mehr Wahlfreiheit haben. Aus Berlin Maximilian Ulrich.
4: Es soll ein Schlussstrich sein, betont die CDU-Wirtschaftsministerin Katharina Reiche. Sie will sogenannte Heizungszwänge durch Technologieoffenheit ersetzen. Ihr Gesetzentwurf sieht vor, jeder soll zukünftig selbst entscheiden, welche Heizung er einbaut. Auch Öl- und Gasheizungen sollen langfristig erlaubt bleiben. Für den Klimaschutz soll eine sogenannte Biotreppe sorgen. Fossilen Brennstoffen müssen die Lieferanten ab 2029 schrittweise sogenannte klimafreundliche Brennstoffe beimischen.
2: US-Präsident Trump hat mit einer Ausweitung des Krieges gegen den Iran gedroht. Trump erklärte, das amerikanische Militär werde die Islamische Republik in der kommenden Nacht sehr hart treffen. Außerdem kündigte der US-Präsident an, die Vereinigten Staaten würden in nicht allzu ferner Zukunft die iranische Insel Kharg und andere wichtige Punkte der Infrastruktur für die Ölförderung erobern. Ziel sei es, nach dem Vorbild Venezuelas die vollständige Kontrolle über den iranischen Markt für Öl und Gas zu übernehmen. Die USA und Israel hatten Ende Februar einen Krieg gegen den Iran begonnen. Derzeit gilt eigentlich eine Waffenruhe. In den vergangenen Tagen waren die gegenseitigen Angriffe aber wieder eskaliert. Der britische Verteidigungsminister Healey tritt zurück. Das teilte der Labour-Politiker in einem Brief an Premierminister Starmer mit, den er auf X postete. Hintergrund ist im Streit um den Verteidigungsetat. Healey erklärte, die geplanten Investitionen der Regierung für das Militär blieben weit hinter dem zurück, was in dieser gefährlichen Zeit erforderlich sei. Das Ziel, die Verteidigungsausgaben bis 2030 auf 3% des Bruttoinlandsprodukts zu erhöhen, werde damit deutlich verfehlt. Zum ersten Mal seit fast 3 Jahren hat die Europäische Zentralbank die Leitzinsen erhöht. Der für Banken und Sparer wichtige Einlagenzins steigt von 2,0 auf 2,25%. Aus Frankfurt am Main, Ursula Mayer.
5: Die Zinserhöhung begründet die Zentralbank mit der anziehenden Inflation wegen des Kriegs im Nahen Osten. Die Schätzung der EZB fällt nun düsterer aus. Sie erwartet für das gesamte Jahr eine Inflation von 3%. Da sie mittelfristig mit 2% weniger anstrebt, will sie gegensteuern. Wegen des Iran-Kriegs waren in den letzten Monaten etwa Heizöl und Sprit teurer geworden. Nun sorgen sich die Zentralbanker, die gestiegenen Energiepreise könnten sich auch auf andere Bereiche auswirken.
2: Die Fußball-WM startet heute mit dem Eröffnungsspiel zwischen Co-Gastgeber Mexiko und Südafrika. Das legendäre Aztekenstadion in Mexiko-Stadt wird der erste Spielort dieser Weltmeisterschaft. Aus dem ARD-WM-Studio Desiree Krause.
6: 90 Minuten vor dem Anpfiff soll die große Eröffnungsshow starten. Popstar Shakira wird gemeinsam mit Co-Sänger Burna Boy den offiziellen WM-Song Dai Dai aufführen. Ab 21 Uhr beginnt dann das Eröffnungsspiel. Allerdings bleibt die Situation rund um das Stadion angespannt. Nach tagelangen Protesten drohen auch heute Blockaden und Demos. Die strengen Einreisebestimmungen in den USA haben nun offenbar auch die Fans der Elfenbeinküste getroffen. Nach Angaben der Fanvereinigung hat es keine Einreiseerlaubnis gegeben. Der deutsche Gruppengegner muss wohl ohne seine Anhänger auskommen.
2: Das waren die Nachrichten. Das Wetter in Norddeutschland. Sonne und Wolken, zeitweise Schauer und einzelne Gewitter bei Temperaturen um 17 Grad. In der Nacht gebietsweise Regen bei Tiefstwerten von 12 bis 8 Grad. Morgen viele Wolken, wenig Sonne, etwas Regen und einzelne Gewitter, Höchstwerte 17 bis 19 Grad. Am Sonnabend wechselhaft, zum Teil länger trocken, 17 bis 20 Grad. Und am Sonntag Schauer und einzelne Gewitter, im Südwesten freundlicher, bei 16 bis 20 Grad. Es ist 16.05 Uhr.
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0: Ja, da muss ich zuerst die Gelegenheit nutzen, etwas richtig zu stellen. Vor genau einer Stunde hatte ich hier ein bisschen gescherzt über das
4: sogenannte Heizungszwänge.
0: Und da hatte ich von Technologieoffenheit gesprochen. Susanne Niemitz aus Bremen hat mir mitgeteilt, da hatte sich der Fehlerteufel eingeschlichen. Richtig heißt es natürlich
7: Technologieoffenheit.
0: Wie nochmal ganz genau?
7: Technologieoffenheit.
0: Ja, so heißt es richtig. Dankeschön, Susanne Niemitz, für diesen Hinweis. Jetzt zur Tagesordnung. Ein bisschen Fußballfeuilleton gibt es heute bei uns im Journal. Aber nicht nur, sondern wir blicken auch genauer auf die Entscheidung des Ethikrats, der sich gegen ein Social-Media-Verbot für Kinder und Jugendliche ausgesprochen hat. Warum, das erfahren Sie gleich hier. Willkommen

gestern hat ja der Papst in Barcelona den Jesus-Turm der Sagrada Familia der Kathedrale von Antoni Gaudí gesegnet. Und diese Kathedrale, die für Barcelona Fluch und Segen zugleich ist, viel zu viele Touristen. Andererseits natürlich ein Wahrzeichen, ein unglaubliches Bauwerk, umstritten. Manche nennen sie Disneyland, andere nennen sie Schloss Schwanstein. Aber ich bin vor einigen Jahren mal dort gewesen. Ich bekenne, auch ich war einer dieser Touristen und vorher war ein lieber Mensch gestorben. Ich bin ganz früh rein, habe immer nur nach oben geschaut, dabei die ganze Zeit diese Musik gehört, die Sie da gerade erlebt haben. Ubi Caritas von Ola Yalo. Und nach kurzer Zeit die Touristenmassen vergessen und stundenlang beobachtet, wie die Sonne dann einmal um dieses Gebäude zieht und ständig den Innenraum in neue Lichtstimmungen versetzt. Also wer da kein kleines spirituelles Erlebnis hat, dem ist auch nicht mehr zu helfen. Ola Yalo hier mit Voices 8.

0: Asger Hamberg hat sie geschrieben, diese Sinfonie mit dem Beinamen Poetik. Das war der erste Satz daraus. Thomas Dausgaard mit dem Helsingborg Symphony Orchestra, NDR Kultur. Bei einer Trauung am vergangenen Wochenende musste ich feststellen, der letzte Ort, an dem noch so richtig mit Imbrunst aus voller Kehle gesungen wird, ist, nein, nicht mehr die Kirche. So schwer mir das fällt, es zuzugeben. Es ist das Stadion und heute Abend beginnt ja dieses Turnier in den drei Amerikas, Mexiko, Kanada und USA. Und selbstverständlich, da wird gesungen und das ist auch ganz wichtig für die Fankultur im Fußball. Und Vanessa Wohlrath mit einem kleinen Lexikon der wichtigsten Fußballlieder.
1: Fußball und Popmusik sind einfach unzertrennlich. Mittlerweile braucht es nicht einmal mehr das legendäre Gitarrenriff von Seven Nation Army, um den Song des Duos White Stripes anzustimmen. Hier reicht ein und alle wissen Bescheid. Die Songkriterien fürs Mitgrölen erfüllt Seven Nation Army 1A. Wichtig ist eine prägnante Melodie, die gut nachgesungen werden kann. Womit wir beim Refrain erfolgreicher Fußballlieder wären. Ob Ricky Martins La Copa de la Vida von 1998 oder We Are One, Olé Olá von Pitbull zusammen mit Jennifer Lopez von der WM 2014. Simpel und verständlich müssen sie sein. Dann kann auch jeder und jede mitsingen. Egal, ob es sich dabei um einen englischen, einen deutschen, spanischen oder mehrsprachigen Text handelt. Shakira hat dieses Credo verinnerlicht. Der kolumbianische Popstar begleitet die Fußballweltmeisterschaften schon seit vielen Jahren musikalisch. 2010 steuerte sie mit Waka Waka, This Time for Africa, die offizielle WM-Hymne bei und landete damit in vielen Ländern ganz vorne in den Popcharts. Mit Dai Dai bringt sich Shakira nun wieder ins Spiel. Es ist der offizielle Song der diesjährigen Weltmeisterschaft in den USA, Kanada und Mexiko, den sie bei der Eröffnungsfeier erstmals live vor Publikum singen wird, an der Seite des nigerianischen Musikers Burna Boy. Im Gegensatz zu den eingängigen Refrains sind die Strophen von Fußballhits oftmals etwas deeper. Die Gemeinschaft steht klar im Vordergrund. Es geht um den Mut, jetzt aktiv zu werden. Es geht ums Durchhalten und Wiederaufstehen nach Rückschlägen. Es geht um Freundschaft über alle Grenzen hinweg. Und natürlich ums Feiern. 20 Jahre ist es her, dass Herbert Grönemeyer seinen Teil zum deutschen Sommermärchen beigetragen hat. Zeit, dass sich was dreht, ist der Hit der Fußball-WM von 2006. Er steckt voller Aufbruchsstimmung und einer durchaus positiven Message. Nämlich Chancen zu erkennen und jetzt gemeinsam anzupacken. Der ganzen Gewalt und dem Hass da draußen zum Trotz. Eine Botschaft, die auch heute noch sitzt. Und brisanter ist denn je.
0: Vanessa Wohlrath mit einem kleinen Lexikon der Fußballlieder. Ich muss Ihnen sagen, ich hätte ja eine diebische Freude, wenn da heute Abend im Aztekenstadion einfach mal das Ubi Caritas von Olajelo angestimmt würde. Das wäre doch mal was.

Johann Helmich, Roman Vivace, Sinfonie D-Dur mit dem Orpheus Chamber Orchestra. NDR Kultur, Leonard Bernstein hier, Somewhere.

0: We Shall Not Sleep Away, The Summer Night, ein Lied von Geir Tveit, gesungen hier von Solveig Onsnes mit Leif Ove Onsnes, NDR Kultur. Es gibt ja in Fußballturnierzeiten so Menschen, die ganz plötzlich zu großen Experten mutieren. Das geht von einer Sekunde zur anderen. Und es gibt so Menschen, die sich immer mit dieser Sportart auskennen und auch dauerhaft sehr verständlich darüber sprechen und vor allem schreiben. Ronny Blaschke ist so einer. Von ihm kommt zum Beispiel ein Buch wie Angriff von rechts außen oder Versteckspieler, die Biografie eines schwulen Fußballers, Gesellschaftsspielchen, Fußball heißt ein anderes Buch von ihm und ich kann sie gar nicht alle aufzählen. Ronny Blaschke, großer Fußball Feuilleton-Journalist, kann man sagen. Ich habe heute vor der Sendung mit ihm gesprochen und weil alle sich immer auf all die wirklich schlechten Seiten dieses Turniers in Mexiko, Kanada und USA kaprizieren, habe ich erstmal gefragt, auf was können wir uns denn freuen, wenn wir es mal positiv sehen?
1: Ja, ein Kritikpunkt ist ja, dass da ja zum ersten Mal 48 Mannschaften teilnehmen und nicht 32. Das finde ich eigentlich ganz charmant, weil wir jetzt vielleicht mal was über Mannschaften erfahren aus Kap Verde, aus Jordanien, aus Usbekistan, aus Haiti. Also die Weltmeisterschaft wird ein bisschen globaler. Und das finde ich persönlich interessant. Das ist das Positive. Das ja ein bisschen Traurige ist dann, dass ja selbst viele Fans aus Haiti, aus Senegal, aus Kap Verde, aus anderen Ländern ja pauschal gar nicht in die USA einreisen dürfen. Also das ja Interessante, das Fröhliche und das ja eher Traurige und auch ein bisschen Verstörende bei dieser WM ja liegen ganz nah beieinander.
0: Was ist Ihre Erwartung? Wie wird so ein Donald Trump mit diesem Turnier jetzt umgehen? Also beim ersten Spiel mit Beteiligung der deutschen Männernationalmannschaft, da gibt's dann Käfigkämpfe in Washington. Wird er versuchen, das wegzubügeln? Wird das instrumentalisieren? Haben Sie da eine Idee?
1: Ja, zuerst einmal ist ja die USA riesengroß und eine Fußball-WM ist im Vergleich dazu vielleicht ein relativ kleines Ereignis. Donald Trump, der ist sportsozialisiert wie kaum ein anderer US-Präsident zuvor, hat ja in den 80er und 90er Jahren selbst auch Boxkämpfe, Wrestling-Shows finanziert. Seine aktuelle Bildungsministerin ist übrigens eine ehemalige Spenderin und milliardenschwere Wrestling-Managerin. Das ist bei uns auch nicht so richtig bekannt. Der geht zum Golf, der geht zum Käfigkampf am Geburtstag, am 14. Juni, findet ein Käfigkampf vor dem Weißen Haus statt. Und Fußball ist ja vielleicht eine von vielen Sportarten, die er sozusagen als Requisite für seine Politik nutzen kann, aber eben auch für konkrete politische Deals. Das war ganz interessant im November, als Cristiano Ronaldo im Weißen Haus zu Gast war und um Ronaldo herum ein großes Staatsbankett organisiert wurde. Ronaldo spielt ja seit 3 Jahren in Saudi-Arabien und ja, der Kronprinz aus Saudi-Arabien war auch bei diesem Bankett und da wurden dann Handelsverträge und Rüstungsabkommen in einem Wert von $2 Billionen abgeschlossen. Also Fußball für Trump sicherlich so ein bisschen auch die Requisite für seine erratische, vielleicht auch dominanzorientierte Politik, aber eben auch vielleicht eine Plattform für ganz konkrete wirtschaftliche und politische Deals.
0: Aber es ist nicht unbedingt der Magersport, es entspricht nicht unbedingt dem, was dieses weiße Amerika, das da gerade wieder dominiert, nach vorne trägt, oder?
1: Ja, da, glaube ich, sucht Trump noch den richtigen Weg für seinen Kulturkampf. Also, sagen wir mal American Football. Wir erinnern uns an den Protest des Footballspielers Colin Kaepernick gegen Rassismus. Dagegen ging Trump vor. Die NBA, Basketball, gerade läuft die Finalserie. Er war neulich im Madison Square Garden in New York, wurde ausgebuht. Basketball, auch eher so eine woke Sportart aus seinem Blickwinkel. Fußball ist vielleicht Nummer 5, Nummer 6 in den USA, noch gar nicht so etabliert. Und den Fußball kann er vielleicht noch zu seinen Gunsten formen. Er hat in Gianni Infantino einen Verbündeten. Er hat auch sogar vorgeschlagen, American Football solle sich gefälligst umbenennen, denn der wahre Football sei der Fußball oder wie man in den USA sagt, Soccer. Vielleicht ist er dann noch auf dem Weg und vielleicht wird die WM ihm auch dabei helfen. In jedem Fall hat Infantino Ronaldo hat, Lionel Messi war im Weißen Haus zu Gast, Juventus Turin war im Weißen Haus zu Gast. Also der Fußball gibt sich große Mühe, die Gunst des Präsidenten zu erlangen.
0: Wo Sie von Milliarden schwer sprechen, in diesem völlig überzüchteten Vereinsfußball, den hat ein Wirtschaftswissenschaftler gerade analysiert, Branko Milanovic, und hat nachgewiesen, dass seit den 50er Jahren das Spitzenfeld immer kleiner geworden ist. Sieht man jetzt bei so einem Turnier, wo es um Nationalmannschaften geht, sieht man da einen vielleicht rumpeligeren, aber interessanteren, weniger vorhersehbaren Fußball?
1: Ja, die Hoffnung besteht immer. Es ist ja so, dass bei einem Turnier, spätestens in der K.O.-Runde, Viertelfinale, Halbfinale, da kann es vielleicht mal innerhalb von einem Spiel dann doch schon auch Überraschungen geben. So die ganz große Überraschung hat es aber in der Turniergeschichte dann doch noch nicht gegeben. Wir erinnern uns an Marokko vor 4 Jahren. Die haben es dann eben auch mit einer Mannschaft von Spielern, die in Europa aufgewachsen sind, zumindest 2/3 der Spieler, quasi in der Diaspora Marokkos, die haben es ins Halbfinale geschafft von Katar. Aber auch Länder wie Japan und Südkorea, die sehr stark aufgeholt haben sportlich, wo Fußball sehr beliebt ist, haben es auch noch nicht geschafft. Die USA hat eine Bevölkerung von 330 Millionen und war auch noch nie so richtig ganz erfolgreich, obwohl beispielhaft allein in Kalifornien 40% der Menschen mexikanischer Herkunft sind, die fußballverrückt sind. Also die USA hat es noch nicht geschafft, diese mexikanischstämmige Fußballminderheit in das eigene Team zu integrieren. Was am Ende dafür spricht, ja, dass die europäischen Mannschaften, vielleicht Argentinien, vielleicht Brasilien, diesen WM-Titel mit hoher Wahrscheinlichkeit wieder unter sich ausmachen werden.
0: Heute beginnt sie. Das hat sich mittlerweile herumgesprochen. Diese Weltmeisterschaft der Männer in Mexiko, Kanada und den USA. Darüber habe ich gesprochen mit unserem Fußballfeuilletonisten Ronny Plaschke. Dankeschön.
1: Danke Ihnen.

0: Mystery of Love. Safien Stevens im Journal auf NDR Kultur am Donnerstagnachmittag. Wochenlang haben wir darüber diskutiert, das für und wider miteinander verglichen. Wir haben bilanziert, ja, wie läuft es denn in Australien mit dem Social-Media-Verbot für Kinder und Jugendliche? Verändert es etwas an deren Realität? Die SPD hat sich dafür ausgesprochen, Kanzler Merz hat sich offen gezeigt und nun hat der Deutsche Ethikrat getagt, sich mit dem Thema befasst und er rät vom Verbot ab. Nicole Markwald berichtet darüber und vor allem über das Warum.
1: Fake News, durch künstliche Intelligenz gefälschte Bilder und Videos, die Gefahr einer potenziellen Bildschirmsucht. Nein, digitale Räume sind nicht ohne Risiken für Kinder und Jugendliche. Dennoch ist der Deutsche Ethikrat gegen eine Altersgrenze für Instagram und Co. Die stellvertretende Vorsitzende Judith Simon erklärt:
2: Ein pauschales Verbot sozialer Medien greift gleichzeitig zu kurz und zu weit.
1: Was meint sie damit?
2: Zu kurz, weil es andere Dienste wie insbesondere KI-Chatbots ignoriert. Zu weit, weil es Befähigung und Teilhabe übermäßig beschneidet.
1: Auch junge Menschen haben Kommunikations- und Informationsbedürfnisse, betont der Ethikrat. Diese müssen mit dem notwendigen Schutz in Einklang gebracht werden. Ein gesetzliches Mindestalter für soziale Medien sei allerdings das falsche Instrument. In der ethischen Analyse sei eben auch wichtig,
3: dass digitale Räume nicht nur Erwachsenen, sondern auch Kindern und Jugendlichen neue Formen gesellschaftlicher Teilhabe ermöglichen, die durchaus positiv zu bewerten sind,
1: sagt der Vorsitzende Helmut Frister. Über Messenger-Dienste kommunizieren, sich kreativ ausleben, mit sozialen Medien Freundschaften pflegen und Zugehörigkeit fühlen. Für junge Menschen sei das enorm wichtig. Der Erwerb digitaler Medienkompetenz sei heutzutage nicht verhandelbar, betont Frister. Statt eines pauschalen Verbots empfiehlt der Ethikrat eine Art Stufenmodell. Eine gute Grundlage bietet die Regulierung von Online-Plattformen im Digital Services Act der Europäischen Union. Dieser müsse aber konsequenter umgesetzt werden. Angebote, die Kindern zugänglich sind, sollten auf schädliche Funktionen und Mechanismen konsequent verzichten. Judith Simon erklärt:
2: Ferner sollten Angebote für Kinder und Jugendliche auf Profiling und Tracking verzichten, Kontaktaufnahme durch Fremde verhindern und über bessere Möglichkeiten verfügen, problematische Inhalte und Interaktionen zu blockieren und zu melden.
1: Für Eltern soll es bessere und einfachere Werkzeuge geben, mit denen sie die Internetnutzung ihrer Kinder kontrollieren und gegebenenfalls einschränken können. Ein Schutzkonzept müsse auch andere digitale Angebote wie KI-Anwendungen wie Chatbots oder Bildgeneratoren einbeziehen. Bundestagspräsidentin Julia Klöckner hatte die Stellungnahme des Ethikrats in Auftrag gegeben. Sie fügte hinzu:
4: Natürlich sind Eltern die ersten Bezugs- und Erziehungspunkte für Kinder, aber wir können nicht alle Verantwortung nur bei Eltern und dem Staat abladen. Wir müssen die Plattformen stärker in den Blick auch nehmen. Viele Risiken entstehen ja gar nicht zufällig, sondern durch Gestaltung digitaler Plattformen, durch Geschäftsmodelle, die auf maximale auch Aufmerksamkeit ausgerichtet sind.
1: Parallel zum Ethikrat erarbeitet derzeit die unabhängige Expertenkommission Kinder- und Jugendschutz in der digitalen Welt einen Bericht für das Bundesfamilienministerium. Der Bericht soll Ende Juni vorgelegt werden.
0: Einschränken, ja, aber nicht pauschal verbieten. Das ist in kurz zusammengefasst die Einschätzung des Ethikrats zum Social-Media-Verbot für Kinder und Jugendliche. 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

Und ja, Jonas Alber mit dem Staatsorchester Braunschweig und der gewaltigen Ouvertüre zur Märchenoper Aladdin von Kurt Atterberg, schwedischer Komponist. Und liebe Menschen im Norden, allein mal in dieser Stunde, da haben Sie auch schon erlebt, Asger Hammerich, den Dänen, und Geir Tveit aus Norwegen. Wer ist das eigentlich? Wer ist das eigentlich, der all diese skandinavischen Komponisten erstens kennt, zweitens auswählt und dann drittens liebevoll in unser Musiksystem überführt? Wer ist das eigentlich? Ich kann es Ihnen verraten. Sein Name ist Daniel Regener, von Beruf Musikredakteur bei NDR Kultur. Und mir wurde gerade zugetragen, dass Daniel Regener heute seinen 40. Geburtstag feiert. Meine Güte, sind die Leute alle jung heutzutage. Lieber Daniel, ganz herzlichen Glückwunsch. Herr Kapellmeister, ein Tusch bitte. Oh, da ist der Tusch. Kurze Anlaufschwierigkeiten, die Musiker sind nicht mehr ganz so jung bei uns im Studio. Alles Liebe, alles Gute, lieber Daniel Regener.

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1: Um 17 Uhr mit Tarek Yusbashi. Die Fußball-WM startet heute mit dem Eröffnungsspiel zwischen Co-Gastgeber Mexiko und Südafrika. Das legendäre Aztekenstadion in Mexiko-Stadt wird der erste Spielort dieser Weltmeisterschaft. Aus dem ARD-WM-Studio Desiree Krause.
2: 90 Minuten vor dem Anpfiff soll die große Eröffnungsshow starten. Popstar Shakira wird gemeinsam mit Co-Sänger Burner Boy den offiziellen WM-Song Die Die aufführen. Ab 21 Uhr beginnt dann das Eröffnungsspiel. Allerdings bleibt die Situation rund um das Stadion angespannt. Nach tagelangen Protesten drohen auch heute Blockaden und Demos. Die strengen Einreisebestimmungen in den USA haben nun offenbar auch die Fans der Elfenbeinküste getroffen. Nach Angaben der Fanvereinigung hat es keine Einreiseerlaubnis gegeben. Der deutsche Gruppengegner muss wohl ohne seine Anhänger auskommen.
1: Nach einer Regierungserklärung von Kanzler Merz im Bundestag hat es Kritik aus der Opposition gegeben. Die Grünen warfen der Regierung Untätigkeit vor. Aus Berlin Ulrike Römer.
3: Genug Appelle, handeln Sie, forderte Co-Fraktionschefin Britta Hasselmann. Die großen Reformprojekte müssen nach Ansicht der Grünen nochmal auf den Tisch. Denn bisher treffen sie immer die gleichen. In seiner Regierungserklärung hatte der Bundeskanzler zuvor an alle appelliert, bei den großen Reformen, die anstehen, mitzuwirken. Für die AfD kam Alice Weidel stattdessen zu dem Schluss, diese Regierungserklärung war der Abgesang eines Gescheiterten. Der Co-Fraktionschef der Linken im Bundestag, Sören Pellmann, warf der Bundesregierung eine Politik der sozialen Härte vor.
1: Zum ersten Mal hat der Bundestag heute über die Reform des sogenannten Heizungsgesetzes beraten. Der Gesetzentwurf sieht vor, dass Hauseigentümer künftig wieder mehr Freiheit bei der Wahl ihrer Heizung haben sollen. Auch Öl- und Gasheizungen sollen langfristig erlaubt bleiben. Die Vorgaben für den Klimaschutz wären somit deutlich abgeschwächt. Nach dem Willen von Wirtschaftsministerin Reiche müssten Lieferanten ab 2029 allerdings fossilen Brennstoffen sogenannte klimafreundliche Brennstoffe beimischen. Die AfD fordert diese Bedingung zu streichen und die Grünen sprachen von einer Spirale der Wut gegen den ehemaligen Wirtschaftsminister Habeck, die Union und SPD zu diesem neuen Gesetz getrieben hätte. 2 Tage lang haben die Gesundheitsminister von Bund und Ländern in Hannover diskutiert. Zentrales Thema war das geplante Sparpaket der Bundesregierung. Bundesgesundheitsministerin Warken will die steigenden Gesundheitsausgaben unter Kontrolle bringen und so die Krankenkassenbeiträge stabil halten. Aus Hannover Bertil Starke.
4: Konstruktive Gespräche hätten in Hannover stattgefunden. Da waren sich die Gesundheitsminister der Länder und Bundesgesundheitsministerin Warken nach dem Treffen einig. Die CDU-Politikerin zeigte Verständnis für die Sorgen aus den Landesministerien. Die warnen vor einem Kliniksterben. Hintergrund: Die geplante Reform sieht keine komplette Refinanzierung bei Tariferhöhungen mehr vor. Das heißt, wenn Löhne für die Klinikbeschäftigten steigen, dann sollen der Staat und die Kassen die Mehrkosten nicht mehr komplett übernehmen. Die Gesundheitsreform wird morgen sowohl im Bundestag als auch im Bundesrat diskutiert.
1: Der britische Verteidigungsminister Healey ist zurückgetreten. Grund ist ein Streit um den Etat. Healey galt als einer der loyalsten Unterstützer von Premierminister Starmer, dessen Parteiführung derzeit immer mehr in Frage gestellt wird. Aus London Franziska Hoppen.
5: John Healeys Rücktrittsschreiben ist eine scharfe Kritik an den Plänen für die britischen Verteidigungsausgaben, die mit Verspätung Anfang Juli veröffentlicht werden sollen. Der Verteidigungsetat bleibe weit hinter dem zurück, was für das Land in diesen gefährlichen Zeiten notwendig sei, schreibt Healey. Das Ziel, die Verteidigungsausgaben bis 2030 auf 3% des Bruttoinlandsproduktes zu erhöhen, würde verfehlt. Nach Medienberichten hatte das Verteidigungsministerium zusätzliche Mittel in Höhe von 28 Milliarden Pfund für die nächsten 4 Jahre beantragt.
1: Die Europäische Zentralbank hat erstmals seit fast 3 Jahren die Leitzinsen erhöht. Der Rat der EZB hob den auch für Sparer wichtigen Einlagensatz von 2,0 auf 2,25% an. Über diesen Satz steuert die Notenbank maßgeblich ihre Geldpolitik. Zuletzt hatten die Währungshüter die Leitzinsen im September 2023 heraufgesetzt. Grund für die jüngste Entscheidung ist die hohe Inflation infolge des Iran-Krieges. Waren und Dienstleistungen hatten sich in der Eurozone im Jahresvergleich zuletzt um 3,2% erhöht. Das waren die Nachrichten. Das Wetter in Norddeutschland: Wechsel aus Sonne und Wolken, zeitweise Schauer und einzelne Gewitter, 14 bis 17 Grad. In der Nacht Regen, teilweise auch trocken bei Tiefstwerten von 12 bis 7 Grad. Morgen viele Wolken, kaum Sonne, zeitweise Regen, vereinzelt auch Gewitter. Die Höchstwerte liegen bei 17 bis 20 Grad. Und am Sonnabend ist es dann wechselhaft bei Temperaturen von 16 bis 20 Grad. Es ist 17.05 Uhr.
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6: Und da geht's gleich um den künftigen Ehrengast der Frankfurter Buchmesse. Das ist nämlich Tschechien. Und auf was man sich da freuen und vorbereiten kann, das erfahren Sie gleich hier bei uns. Und auf was man sich freuen und vorbereiten kann in Schwerin am Mecklenburgischen Staatstheater, das möchten wir Ihnen auch verraten. Da ist nämlich heute die kommende Spielzeit vorgestellt worden. Und ein kleines Müh Fußball sollen Sie auch noch bekommen. Fußball jetzt aber nicht beim großen Turnier, sondern es geht um die Nationalmannschaft der Schriftsteller in Deutschland. Da spreche ich gleich mit dem Trainer Andreas Merkel. Schön, dass Sie Radio hören.

Ole, David Orlowski war das natürlich mit Trio. David Orlowski, Juli haben Sie hier gehört. Max Reger, völlig andere Welt. Das Scherzo aus der romantischen Suite.

0: Christian Thielemann. Der kann diese Musik dirigieren. Max Rieger, Scherzo aus der romantischen Suite, und das war die Sächsische Staatskapelle Dresden. Gerade musste ich nur kurz in meinem Gedächtnis kramen. Ja, es ist 12 Jahre her, der letzte Titelgewinn der deutschen Nationalmannschaft der Männer. 12 Jahre, ich erinnere mich, das Spiel gegen Brasilien, das hat mir irgendwann keinen Spaß mehr gemacht. Mir taten sie leid, die Brasilianer. Die Mannschaft, die Nationalmannschaft der deutschen Schriftsteller, die Autoren-Nationalmannschaft, bei der ist es nur 2 Jahre her. Ja, vor 2 Jahren ist sie Europameister geworden, und da mussten wir natürlich mal genauer nachfragen. Andreas Merkel, Journalist und Schriftsteller, er ist Torhüter und Head Coach eben jener Autoren-Nationalmannschaft, und ich habe ihn zuerst gefragt, seit wann gibt es diese Mannschaft und was ist das überhaupt?
1: Es gibt uns tatsächlich seit 2005. Und wir wurden damals gegründet in Italien von dem Bestseller-Autor Alessandro Baricco. Und seitdem gibt es diese Writers League, wo im Grunde weltweit Autorenmannschaften gegeneinander antreten als, würde ich sagen, großes literarisches Abenteuer und Fußballabenteuer auch.
0: Ich bin aus diesem Holz nicht geschnitzt, aber für viele Männer, egal welchen Alters, ist Fußball ein Riesending, vor allem auch die Jugend mit dem Fußball. Wie viele waren da so richtig Fußball verrückt und haben im Verein gespielt und gehofft, dass aus ihnen was wird?
1: Also man denkt ja immer Autoren, Stubenhocker, unfit, für sich selber irgendwie. Aber es ist Wahnsinn, wie viele Autoren es gibt, die große Freude daran haben, irgendwie dieser Gemeinschaft beizuwohnen auf dem Platz und ihr Talent dazu entwickeln. Und jeder ist irgendwie so, hat große Ambitionen, hat eine große eigene Geschichte auch. Und es ist so eine Mischung aus Realismus und, würde ich sagen, magischem Realismus bei uns auf dem Feld.
0: Erzählen Sie uns von diesen Turnieren. Wie geht das ab, wenn dann da eben auch international gespielt wird?
1: Das ist immer sehr schön, weil man vorher wahnsinnig organisiert. Und wir haben schon gespielt, durften schon spielen an Plätzen wie Brasilien, Saudi-Arabien, Israel, Türkei. Und das sind immer sehr gute Verbindungen und Austauschmöglichkeiten, gerade abseits des normalen Lesetourismus, sage ich mal, für Autoren, dass man auf dem Feld eben sich findet und zusammenkommt und Freundschaften knüpft auch und sich austauscht.
0: Austauschen, da wollte ich gerade darauf zu sprechen kommen. Also ich meine jetzt nicht den Fitnesszustand, sondern was ist anders an diesen Spielen als im üblichen Fußball, den wir sehen, wenn da Schriftsteller miteinander spielen?
1: Ich glaube nicht so wahnsinnig viel. Also das Niveau ist so, würde ich sagen, Altherren, von absolutem Freizeitfußball bis, würde ich sagen, Bezirksliga. Und das Spannende für mich als Trainer der Mannschaft ist auch, das zusammenzubringen zu einer Mischung, die funktioniert und die harmoniert. Und dann ist es halt erstaunlich zu sehen, wie im Grunde weltweit Autoren Fußball begeistert sind, im besten Alter, und irgendwie auf einem ähnlichen Niveau kicken. Also es verliert niemand 0-10 irgendwie. Es sind immer enge Spiele. Mhm. Alle sind sehr motiviert, und das ist sehr schön als sozialer Kit auch und als interkultureller Kit, würde ich sagen.
0: Wie verändert das Zusammensein von Menschen, wenn sie miteinander Mannschaftssport treiben?
1: Ja, ich würde sagen, da ist die Mannschaft, um einen berühmten deutschen Trainer zu zitieren, der gerade auch in einer sehr guten Doku in der ARD zu sehen ist. WM 94, 11 Helden, ein Albtraum. Mhm. Bei uns sind es eher 11 Antihelden und ein Traum.
0: Ja.
1: Also einmal Nationalspiel sein zu können, in Anführungszeichen. Wir haben diese Trikots, die Hymne wird gespielt, man ist aufgeregt und ist aber trotzdem begeistert vom Spiel selber. Und das Spiel selber ist ja zum Glück bei allem drumherum, kommerziell, organisatorisch, funktionärsmäßig, die großartige bullshitfreie Zone, wo es eben um die Freude am Spiel geht auch. Wo man auch sofort erkennt, wer kann was. Also ja, man kann sich eben viel erzählen und im Vorfeld eigene Historie sich ausdenken als wunderbarer Spieler früher und so weiter mit einer tollen Vergangenheit. Aber auf dem Platz erkennt man sofort, wer hat's drauf, wer hat's nicht drauf.
0: Gibt es für jeden einen Ort in der Mannschaft, egal wie die Fähigkeiten sind?
1: Es gibt absolut für jeden einen Ort in der Mannschaft. Und sei es die Reservebank oder für mich das Tor.
0: Wenn dann die großen Turniere stattfinden, schauen Sie zusammen, fachsimpeln Sie, gibt es eine Chatgruppe?
1: Auf jeden Fall. Chatgruppe nicht. Wir machen das live und in Farbe. Wir gucken viel gemeinsam auf unserem spektakulären Trainingsplatz in Mitte in Berlin an der Auguststraße. Mhm. Da gibt es eine sehr gute Vereinskneipe und da kann man gemeinsam gucken und sich austauschen. Und das Gute ist bei uns, glaube ich, dass wir Experten sind, ohne jetzt im Norddeutschen, wie man so schön sagt, Schnacker zu sein zu sehr.
0: Mhm.
1: Also wir wissen selber, wie schwierig es ist, was für ein Chaos so ein Spiel bedeuten kann und dass es darum geht, halt sich anzupassen und irgendwie durchzukommen und Spaß zu haben vor allem auch. Also man kann es vielleicht verbinden, Autor und Fußballspieler sind keine seriösen Berufe eigentlich. Und man macht das Beste draus.
0: Wie schauen Sie auf dieses Turnier jetzt? Können Sie da sich auf den Fußball konzentrieren und einfach das Drumherum ausblenden?
1: Also ich plane einen partiellen Boykott, muss ich Ihnen ehrlich sagen. Und werde auch für die FAZ darüber eine Kolumne schreiben, die ich Ghost Coach nenne, wo ich über Spiele schreibe, die ich nicht geschaut habe und stattdessen was Schönes gemacht habe, was es sonst noch so gibt. Lesen, Tischtennis spielen, auf Partys gehen.
0: So unter Trainerkollegen, was würden Sie dem Herrn Nagelsmann raten?
1: Also ich bin weit davon entfernt, mich dem Experten her anzufügen und einzufügen und da irgendwelche schlauen Ratschläge zu geben. Ich halte ihn für hochqualifiziert, vielleicht überqualifiziert. Als FC-Mitglied des 1. FC Köln also, ja, habe ich natürlich ein paar vernichtende Privatmeinungen über ihn, weil er Fahid El-Malar nicht berücksichtigt hat. Aber ich schätze ihn sehr und ich glaube höchstens mit all dem Vorspann, es könnte bei ihm wegen seiner Qualifizierung ein Sender-Empfänger-Problem geben. Also ich würde ihm empfehlen, keep it clear and simple. Guck, ob die Mannschaft dir zuhört. Auch hier wieder Parallelen. Der Autor, der die Leserin im Kopf behalten muss. Kapiert sie, was ich schreibe? Interessiert es sie überhaupt? Und beachte den Empfänger. Erreicht die Mannschaft.
0: Sagt Andreas Merkel als Trainer der Autorenfußball-Nationalmannschaft. Wenn Sie mehr von ihm lesen möchten in den nächsten Wochen in der FAZ, wie wir gehört haben, oder aber auch die Fußballfibel, 1. FC Köln, 2016 erschienen. Danke, Andreas Merkel.
1: Sehr gern.

0: Das war die Stimme der großen Kiri Tikanawa, Patrick Doyle aus dem Soundtrack zu Große Erwartungen. Das ist die Methode, um einen Spannungsbogen aufzubauen, so Stück für Stück, peu à peu Informationen loszulassen. So macht es natürlich auch die Frankfurter Buchmesse. Und da ist heute in der Deutschen Nationalbibliothek präsentiert worden, was man vorhat mit dem Gastland Tschechien in diesem Jahr. Mit vielen Autorinnen aus dem Land, mit Veranstaltungen, Neuübersetzungen und so weiter und so weiter. Christoph Schäffer war bei dieser Vorstellung für uns dabei.
1: Ein Land an der Küste. Mit diesem rätselhaften Motto präsentiert sich Tschechien als Gastland der Frankfurter Buchmesse im Herbst. Programmdirektor Martin Kraffel freut sich über die Irritation, die er damit auslöst.
2: Wenn wir das irgendwo sagen, sind die Menschen zuerst überrascht. Aber dann sind sie neugierig. Wie sind wir dran gekommen? Und uns hat eigentlich William Shakespeare geholfen mit seinem Wintermärchen. Da liegt Böhmen am Meer tatsächlich.
1: Die Architekten des tschechischen Gastlandpavillons vom Prager Yin-Yan-Studio greifen das Motto gerne auf und spielen mit dem Begriff Küste. Der ganze Raum ist voll von aufblasbaren, abstrakten Objekten, die an riesige Kieselsteine erinnern. Dazwischen ein Café, ein Auditorium und thematische Inseln. Diese thematische Zone startet mit einem symbolischen Leuchtturm, erklärt Architekt Jan Thuma. Es geht um Fantasie und Interaktion. Die Besucher interagieren mit dem Leuchtturm, der per KI ausgewählte Literaturzitate auf die Kieselsteine projiziert. Insgesamt 75 Autorinnen und Autoren werden in Frankfurt erwartet. Darunter Jaroslav Rudisch, Marek Torčík, Radka Denemarkova und Katarzyna Tučková. Auch die in Berlin lebende Dora Kapralova ist dabei, deren jüngster Roman, die Maribor-Hypnose, bereits mehrfach ausgezeichnet wurde und im Herbst auf Deutsch erscheint. Dora Kapralova wünscht sich eine differenziertere Wahrnehmung der tschechischen Literatur beim deutschsprachigen Publikum.
3: Die Basis ist Klischees. Also tschechische Literatur bedeutet die Kneipe, die Züge. Und ich habe gar nichts dagegen, aber ich würde sagen, dass es ist viel mehr vielseitig. Und ich würde auch natürlich viel mehr Frauenschriftstellerinnen nennen.
1: Sorge bereitet der Autorin die Kulturpolitik der neuen Rechtsaußenregierung in Prag, die mit Angriffen auf Film- und Literaturförderung sowie auf die öffentlich-rechtlichen Medien gerade für landesweite Demonstrationen sorgt. Der Protest gegen die Prager Regierung, so Kapralova, müsse sich auch auf der Buchmesse in Frankfurt äußern.
3: Es ist für uns eine Herausforderung, vorbereitet zu sein, etwas zu sagen dort. Ich glaube, das wäre kontraproduktiv, aus Protest nicht dort zu reisen. Aber wir als Künstler, Künstlerinnen sollen trotzdem eine Performance machen oder so. Also darüber denken wir gerade nach.
1: Bei der Buchmesse vor 2 Jahren hatte es beim Gastlandauftritt Italiens Debatten um Autoren wie Roberto Saviano gegeben, die die rechte Regierung in Rom nicht in der offiziellen Delegation haben wollte. Solche Erfahrungen hat Martin Kraffel mit der neuen tschechischen Regierung offenbar bisher nicht gemacht.
2: Es gab keinen Druck, was die Auswahl der Autorinnen und Autoren betrifft.
1: Und der Direktor der Frankfurter Buchmesse, Jürgen Boos, ergänzt:
4: Die Literatur ist frei. Ja, die Kultur ist frei und die Kultur lässt sich nichts oktroyieren.
1: Wer als offizieller Vertreter Tschechiens zur Eröffnung der Buchmesse sprechen wird, stehe noch nicht fest, so Boos. In der tschechischen Literaturszene hofft man, dass es kein Vertreter der rechten Regierung sein wird, sondern der liberale Staatspräsident Petr Pavel.
0: Da drücken wir natürlich alle die Daumen. Christoph Schäffer über das Gastland Tschechien bei der Frankfurter Buchmesse. 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

0: macht so Vivace aus der Streicherserenade von Antonin Dvorak mit dem weichen Klang der Academy of St. Martin in The Fields. Neville Mariner hat natürlich die Leitung NDR Kultur. Was hat man vor? Was haben Sie vor in Schwerin am Mecklenburgischen Staatstheater? Das wurde heute verraten bei der Spielzeit-Pressekonferenz. Und einen ganz großen Grund zur Freude gibt's, glaube ich, auf jeden Fall, zumindest für die Musikerinnen und Musiker. Es geht raus aus dem Zelt. Axel Seitz berichtet.
1: Das Schauspiel präsentiert 8 Premieren. Und es hat sich letztlich rein zufällig ergeben, dass jedes Mal Regisseurinnen verantwortlich sind. Die neue Schauspieldirektorin Johanna Lewitzka inszeniert 2-mal.
2: Ich werde jetzt die Spielzeit mit einem sehr, sehr schwierigen Stoff zuerst mal eröffnen. Thyestes von Seneca. Seneca hat am 25. September zuerst mal hier im Zelt, feiert dann die Premiere. Und die zweite ist dann am 30. April 27, Nie wieder Friede. Das ist eine Komödie von Ernst Scholler. Und die beiden Stoffe sind natürlich auch im Kontext der ganzen Spielzeit zu lesen.
1: Als Familienstück in der Adventszeit zeigt Schwerin Der blaue Vogel und das junge Staatstheater Parchim Die feuerrote Blume. Sowohl in Parchim als auch in Schwerin wird der 100. Geburtstag der niederdeutschen Fritz-Reuter-Bühne gefeiert. Mit einem besonderen Höhepunkt, verrät Direktor Rolf Petersen.
3: Hält uns Fritzing und ist ein Obdrachtswerk, was wir vergeben haben am Peter Schanz. Und da geht es um das Leben von Reuter. Was hat uns Reuter hüt eigentlich noch zu singen, sie in Texten? Er ist ja kein Theaterautor, West, und darum müssen wir das auch geschrieben lassen. Das war doch mit Musik sehen, also war es eine Art Musical-Wahn. Also ganz unterhaltsam, also gar nicht irgendwie so ganz ernst. Das können wir im April, kommt das zur Uraufführung hier in der M-Halle in Schwerin und achteran dann in Parchim.
1: Das Ballett unter ihrem Direktor Jonathan Dos Santos plant neben der Ballettgala 3 Neuinszenierungen.
4: Ich freue mich sehr natürlich, also wieder also zurück zum Großes Haus mit unserer Staatskapelle zu sein, mit dieser Triple Bill Roots. Ich choreografiere, also das ist eine 3-teilige Abend und ich mache ein Stück und dann ein Stück von sehr bekannter Choreograf Marco Gucke und eine Weltpremiere von Caetano Soto. Wir sind 3 verschiedene sozusagen moderne Choreograf, aber die Roots, aber die Essenz sind klassisch.
1: Und wenn die Staatskapelle im kommenden Jahr wieder im sanierten großen Haus am Alten Garten spielt, dann steht auch der Name des neuen Generalmusikdirektors fest. Orchesterdirektorin Anna Kausche verriet heute, es sind nur noch Männer in der engeren Auswahl. Noch in diesem Jahr soll bekannt gegeben werden, wer neuer Chefdirigent wird. Mit Beethovens einziger Oper Fidelio startet das Musiktheater in die neue Spielzeit. Operndirektorin Judette Libies kündigte heute eine besondere Interpretation an.
5: Es geht uns darum, die Figur der Leonore mit Maria Kolesnikova zu verbinden. Maria Kolesnikova, die Oppositionspolitikerin aus Belarus, ist wirklich eine sehr wichtige Figur unserer Zeit. Und es freut mich sehr, dass wir sie mit dieser Inszenierung verbinden können. Es ist nicht die klassische Oper Fidelio. Es ist die Musik 1:1. Aber die Dialoge hat Maike Graf noch geschrieben, indem sie sich auf Briefe von Maria Kolesnikova beruht hat. Das heißt, die Dialoge sind neu. Und somit interpretieren wir schon das Stück neu für die heutige Zeit.
1: Bei den Schlossfestspielen 2027 ist dann Shakespeares Der widerspenstigen Zähmung im Schloss Innenhof zu sehen. Und die Fritz-Reuter-Bühne präsentiert in Schwerin-Müß Ein Diner für 2 Herren, frei nach Carlo Goldoni.
0: Axel Seitz über die Spielzeit, die kommende am Mecklenburgischen Staatstheater. Alles nochmal zum Abschreiben und genauer Nachlesen finden Sie natürlich auf den Seiten des Staatstheaters NDR Kultur hier.

das Brasil-Gitar-Duo mit diesem viel zu selten zu hörenden Konzert für zwei Gitarren, ohnehin eine seltene Besetzung von dem brasilianischen Komponisten Paulo Bellinati. Concerto Caboclo heißt dieses wunderbare Stück, dritter Satz daraus. Begleitet wurden die beiden vom Delaware Symphony Orchestra.

0: Sofiane Pamart, dem französischen Pianisten. Und sanften Vokalisen gehen wir ganz entspannt in diesen Donnerstagabend. Und sollten Sie, liebe Menschen im Norden, so tollkühn sein, es heute Abend trotz der rigiden Einreisebestimmungen in Ihr Wohnzimmer zu schaffen, um sich dann die Eröffnung dieses Turniers anzuschauen. Und sollten Sie so verwegen sein, sich dabei auch noch ein Getränk zu genehmigen, dann müssen Sie, das dürfen Sie nicht vergessen, dann müssen Sie im Hagebuttentee, Bier, Brottrunk, müssen Sie
1: sogenannte klimafreundliche Brennstoffe beimischen.
0: Das ist ganz entscheidend. Wunderschönen Abend wünsche ich Ihnen, Mischa Kreiskott, mein Name. Bis bald.

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1: Um 18 Uhr mit Martin Wilhelmi. In Mexiko-Stadt steht heute Abend das Eröffnungsspiel der Fußball-Weltmeisterschaft auf dem Programm. Um 21 Uhr ist Anstoß zwischen Mexiko und Südafrika. Aus dem ARD-WM-Studio Desiree Krause.
2: Vor dem Eröffnungsspiel steigt die erste von insgesamt drei WM-Eröffnungsfeiern. Unter anderem wird Popstar Shakira gemeinsam mit dem nigerianischen Sänger Burna Boy im Aztekenstadion erstmals den offiziellen WM-Song Dai Dai präsentieren. Mexiko geht mit großen Erwartungen und als Favorit in die Partie, hat nicht nur den Heimvorteil im Rücken, sondern kennt auch die Bedingungen. Südafrika ist erstmals seit dem Heimturnier 2010 wieder bei einer WM dabei. Vor genau 16 Jahren standen sich beide Teams ebenfalls im Eröffnungsspiel gegenüber. Es endete 1:1 unentschieden.
1: US-Präsident Trump hat damit gedroht, den Krieg gegen den Iran auszuweiten. In den sozialen Medien kündigte er sowohl neue Angriffe als auch die Besetzung wichtiger Infrastruktur an. Aus der NDR-Nachrichtenredaktion Christoph Johansen.
3: Die USA werden den Iran in der kommenden Nacht sehr hart treffen, so Trump. In diesem Zusammenhang behauptete der US-Präsident erneut, sowohl die Marine als auch die Luftwaffe und die meisten Angriffsfähigkeiten des Iran seien bereits vernichtet. Als Ziel kündigte Trump an, die vollständige Kontrolle über den Öl- und den Gasmarkt der Islamischen Republik zu übernehmen. Zu diesem Zweck würden die USA in nicht allzu ferner Zukunft die Insel Kharg und andere Punkte der Ölinfrastruktur einnehmen. Derzeit ist eigentlich noch eine Waffenruhe in Kraft, die aber als gescheitert gilt. Inwiefern es noch Friedensverhandlungen gibt, ist unklar.
1: Der britische Verteidigungsminister Healey tritt zurück. Das teilte der Labour-Politiker in einem Brief an Premierminister Starmer mit, den er auf X postete. Hintergrund ist ein Streit um den Verteidigungsetat. Healey erklärte, die geplanten Investitionen der Regierung für das Militär blieben weit hinter dem zurück, was in dieser gefährlichen Zeit erforderlich sei. Das Ziel, die Verteidigungsausgaben bis 2030 auf 3% des Bruttoinlandsprodukts zu erhöhen, werde damit deutlich verfehlt. Nach einer Regierungserklärung von Bundeskanzler Merz im Bundestag hat es Kritik aus der Opposition gegeben. Die Grünen warfen der Regierung Untätigkeit vor. Aus Berlin Ulrike Römer.
4: Genug Appelle, handeln Sie, forderte Co-Fraktionschefin Britta Hasselmann. Die großen Reformprojekte müssen nach Ansicht der Grünen nochmal auf den Tisch, denn bisher treffen sie immer die gleichen. In seiner Regierungserklärung hatte der Bundeskanzler zuvor an alle appelliert, bei den großen Reformen, die anstehen, mitzuwirken. Für die AfD kam Alice Weidel stattdessen zu dem Schluss, diese Regierungserklärung war der Abgesang eines Gescheiterten. Der Co-Fraktionschef der Linken im Bundestag, Sören Pellmann, warf der Bundesregierung eine Politik der sozialen Härte vor.
1: In der Hamburger Speicherstadt hat die Frühjahrstagung der Justizministerinnen und Justizminister begonnen. Schon am Morgen gab es vor dem Tagungshotel eine Protestaktion vom Bundesverband der Berufsbetreuer. Aus Hamburg Anja Grigoleit.
5: Rund 100 Betreuerinnen und Betreuer aus ganz Deutschland machten mit Tröten und Sprechchören lautstark auf sich aufmerksam. Unter dem Motto »Jetzt handeln, sonst bricht Betreuung weg« fordern sie unter anderem bessere Bezahlung, weniger Bürokratie und vor allem Maßnahmen gegen den Fachkräftemangel. Justizsenatorin Anna Gallina nahm einen entsprechenden Forderungskatalog entgegen, ehe sie dann in der ehemaligen Kaffeebörse die Tagung offiziell eröffnete. Ein Schwerpunkt der Beratungen: Änderungen im Sexualstrafrecht. Bundesjustizministerin Stefanie Hubig hat bei zwei Punkten bereits Unterstützung zugesagt. Zum einen bei der sogenannten Ja-heißt-Ja-Regelung, also dass sexuelle Handlungen strafbar sind, wenn die Betroffenen nicht aktiv zugestimmt haben. Zum anderen will Hubig die Verjährungsfristen bei Vergewaltigungen von heute 5 auf 20 Jahre ausdehnen.
1: Zum ersten Mal seit fast 3 Jahren hat die Europäische Zentralbank die Leitzinsen erhöht. Der für Banken und Sparer wichtige Einlagenzins steigt von 2,0 auf 2,25%. Aus Frankfurt am Main Ursula Mayer.
6: Die Zinserhöhung begründet die Zentralbank mit der anziehenden Inflation wegen des Kriegs im Nahen Osten. Die Schätzung der EZB fällt nun düsterer aus. Sie erwartet für das gesamte Jahr eine Inflation von 3%. Da sie mittelfristig mit 2% weniger anstrebt, will sie gegensteuern. Wegen des Iran-Kriegs waren in den letzten Monaten etwa Heizöl und Sprit teurer geworden. Nun sorgen sich die Zentralbanker, die gestiegenen Energiepreise könnten sich auch auf andere Bereiche auswirken.
1: Das waren die Nachrichten. Das Wetter in Norddeutschland, ein Wechsel aus Sonne und Wolken, zeitweise Schauer und auch einzelne Gewitter bei Temperaturen von 14 bis 17 Grad. In der Nacht Regen, teilweise auch trocken, bei Tiefstwerten von 12 bis 7 Grad. Morgen viele Wolken, kaum Sonne, zeitweise Regen, vereinzelt Gewitter, Höchstwerte 17 bis 20 und am Sonnabend wechselhaft bei 16 bis 20 Grad. Und die Zeit, es ist 18.05 Uhr.
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7: Heute mit Ralica Nikolov und zwei frühen Kammermusik-Meisterstücken von Felix Mendelssohn Bartholdy, einem Trio für Klavier, Geige und Bratsche und zuerst dem Klavierquartett Opus 3. Wenn ein Komponist sich entschließt, eine Opuszahl zu vergeben, dann bedeutet das, okay, ich bin damit einverstanden, ich kann dahinter stehen. Felix Mendelssohn Bartholdy hatte schon etliches komponiert, als er seine ersten Klavierquartette Opus 1 bis 3 veröffentlichte. Das dritte in H-Moll nahm der damals 15-Jährige auch mit auf Reisen. Goethe hat's gefallen. Ihm hat Mendelssohn dieses außergewöhnliche Werk auch gewidmet. Mendelssohn hat diese frühen Stücke für sich selbst geschrieben, hatte als Pianist schon einige Erfahrung. Immer wieder gern wird ja die Geschichte erzählt, wie beeindruckt Goethe von dem Spiel des 12-Jährigen schon war. Und Mendelssohn konnte nicht nur Klavier spielen, sondern hat auch Geige gelernt. Und es gibt von Goethe eine schöne Beschreibung über das H-Moll-Quartett, was wir jetzt gleich hören, das schon so einen typischen Scherzo-Satz hat. Dieses ewige Wirbeln und Drehen führte mir die Hexentänze des Blocksbergs vor Augen. Und ich fand also doch eine Anschauung, die ich der wunderlichen Musik supponieren konnte. Ja, wie sich die Sprache so verändert hat. Wir hören das Fauré-Quartett mit dem Klavierquartett Nummer 3 H-Moll von Felix Mendelssohn Bartholdy.

Geschrieben mit 15 Jahren das Klavierquartett Nummer 3 H-Moll von Felix Mendelssohn Bartholdy, hier gespielt vom Fauré-Quartett. Die Schwester von Arthur Schopenhauer, die Schriftstellerin Adele Schopenhauer, hat den jungen Mendelssohn beobachtet und das auch festgehalten. Er vereint zwei seltsame Naturen in sich, die eines wilden, fröhlichen Knaben und die eines schon reifen Künstlers, der mit Bedacht Fugen, Opern, Quatuors schreibt und gründlich das Seine gelernt hat. Ja, der reife Künstler mit 15, das haben wir hier gerade gehört, in den starken Stücken auf NDR Kultur. Und der gründlich das Seine gelernt hat, das kommt jetzt. Eines der Werke von Felix Mendelssohn Bartholdy, das noch keine Opuszahl bekommen hat, ist das jetzt folgende Trio C-Moll für die bemerkenswerte Besetzung Klavier, Geige und Bratsche statt Cello. Mendelssohn war 11 und studierte bei Karl Friedrich Zelter, dem Leiter der Berliner Singakademie und engen Freund von Goethe. Und warum kein Cello? Da werden ganz praktische Gründe vermutet. In der Familie spielte noch niemand Cello und es sollte doch zu Hause aufgeführt werden. Dieses Trio, wo man deutlich Vorbilder, wie zum Beispiel am Anfang Mozart, heraushören kann. Wir hören eine Aufnahme vom Mozartfest Würzburg 2013. William Jun am Hammerflügel, Veronika Eberle, Violine und Nils Mönkemeyer, Bratsche.

Ganz schön virtuos, schreibt der Felix Mendelssohn Bartholdy mit 11, das Trio für Geige, Bratsche und Klavier C-Moll, hier mit Veronika Eberle, Nils Mönke-Meyer und William Jun. Ich bin Ralica Nikolov, das waren die starken Stücke für heute. Bleiben Sie zuversichtlich, hier ist noch das Danish String Quartet mit dem Intermezzo aus dem A-Moll-Quartett Opus 13.

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1: Um 19 Uhr mit Martin Wilhelmi. Im Aztekenstadion in Mexico City beginnt in einer halben Stunde die Eröffnungsshow zur Fußball-Weltmeisterschaft. Wegen des großen Andrangs öffneten die Veranstalter die Tore für die Besucher früher als geplant. Aus dem ARD-WM-Team Desiree Krause.
2: Schon Stunden vor dem Anpfiff der Fußball-Weltmeisterschaft haben sich am Aztekenstadion lange Schlangen von Fans gebildet. Um 17 Uhr unserer Zeit wurden die Türen geöffnet. Um 19.30 Uhr startet die Eröffnungsfeier, bevor 90 Minuten später das Eröffnungsspiel angepfiffen wird. Mexiko gegen Südafrika, so heißt das erste der insgesamt 104 Spiele dieser Weltmeisterschaft. Dieses Duell gab es auf den Tag genau vor 16 Jahren schon einmal bei einem Eröffnungsspiel. 2010 endete die Partie 1:1 unentschieden.
1: US-Präsident Trump hat damit gedroht, den Krieg gegen den Iran auszuweiten. In den sozialen Medien kündigte er sowohl neue Angriffe an, als auch die Besetzung wichtiger Infrastruktur. Aus der NDR-Nachrichtenredaktion Christoph Johansen.
3: Die USA werden den Iran in der kommenden Nacht sehr hart treffen, so Trump. In diesem Zusammenhang behauptete der US-Präsident erneut, sowohl die Marine als auch die Luftwaffe und die meisten Angriffsfähigkeiten des Iran seien bereits vernichtet. Als Ziel kündigte Trump an, die vollständige Kontrolle über den Öl- und den Gasmarkt der Islamischen Republik zu übernehmen. Zu diesem Zweck würden die USA in nicht allzu ferner Zukunft die Insel Kharg und andere Punkte der Ölinfrastruktur einnehmen. Derzeit ist eigentlich noch eine Waffenruhe in Kraft, die aber als gescheitert gilt. Inwiefern es noch Friedensverhandlungen gibt, ist unklar.
1: Bundeskanzler Merz ist für seine heutige Regierungserklärung im Bundestag scharf kritisiert worden. Oppositionspolitiker warfen ihm unter anderem Untätigkeit und soziale Ungerechtigkeit vor. Das Wort Reformen sei zu einem Synonym für Kürzungen verkommen, hieß es zum Beispiel aus den Reihen der Grünen. Merz hat in seiner Rede für die Reformpläne der schwarz-roten Bundesregierung geworben und Veränderungsbereitschaft gefordert. Jeder sollte prüfen, was er selbst zum Gelingen des Ganzen beitragen könne, so Merz. Vor dem Landgericht Essen haben zwei Zivilprozesse um den spektakulären Einbruch in eine Sparkasse in Gelsenkirchen begonnen. Eine Klägerin fordert von dem Geldinstitut Schadensersatz. Sie hatte nach eigenen Angaben Bargeld und Schmuck im Wert von mehr als 390.000 Euro in einem Schließfach, das aufgebrochen wurde. Die Sparkasse weist den Vorwurf zurück, bei der Sicherung der Anlage habe es erhebliche Versäumnisse gegeben. Vor einem knappen halben Jahr hatten Unbekannte im Tresorraum fast alle rund 3.100 Schließfächer aufgebohrt. Das waren die Nachrichten. Das Wetter in Norddeutschland, nachts teils Regen, teils auch trocken bei 12 bis 7 Grad. Morgen viele Wolken, zeitweise wieder Regen, vereinzelt auch Gewitter. Die Höchsttemperaturen 17 bis 20 Grad. Am Sonnabend wechselhaft bei 16 bis 20 Grad und am Sonntag Schauer, auch einzelne Gewitter möglich, bei dann 16 bis 19 Grad. Es ist 19.03 Uhr.
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4: Die facettenreiche Musik von Henriette Bosmans wird seit einigen Jahren wiederentdeckt. Davon zeugen auch zahlreiche Aufnahmen in hoher Qualität. Bosmans, 1895 in Amsterdam geboren, entwickelte ihren zunächst hochromantischen Stil weiter und schrieb für Orchester und Kammerbesetzungen ebenso kraftvolle wie expressiv-experimentelle Musik. In der NS-Zeit erhielt die niederländische Künstlerin als Pianistin ein Auftritts- und Berufsverbot. Nach Kriegsende komponierte Bosmans zahlreiche Lieder, bevor sie 1952 starb. Zu einer Entdeckungsreise durch Leben und Werk dieser spannenden Künstlerin begrüßt sie herzlich Dagmar Penzlin.

So läuft der Teufel durch die Nacht, mit dämonisch fabrizierten Schüsseln am grünen Schwanz, lärmend. Eine kurze Szene, die es in sich hat. Das Gedicht »Le diable court dans la nuit«, »Der Teufel rennt durch die Nacht« von Paul Faure, hat Henriette Bosmans 1949 vertont, interpretiert hier vom Bariton Aeneas Humm und der Pianistin Renate Rolfing. Dieses Lied, wie auch gut 40 andere Lieder, gehören zum Spätwerk von Henriette Bosmans. In den Jahrzehnten zuvor steht Instrumentalmusik im Mittelpunkt. Musik prägt von Anfang an ihr Leben. Sie wird am Nikolaustag 1895 in Amsterdam in eine Musikerfamilie hineingeboren. Ihr Vater, Hendrik Bosmans, ist Solocellist des neu gegründeten Konzertgebauorchesters. Er stirbt vor ihrem ersten Geburtstag an Tuberkulose. Ihre Mutter, die Pianistin Sarah Benedikts, gehört in dieser Zeit zu den zentralen Persönlichkeiten des Musiklebens der Stadt. Sie arbeitet als Klavierlehrerin am Amsterdamer Konservatorium und unterrichtet auch ihre Tochter. Diese bleibt Privatschülerin ihrer Mutter. Zusätzlich besucht Henriette Bosmans eine Musikschule. Hier bekommt sie Unterricht in Harmonielehre und Kontrapunkt bei Jan Willem Kersbergen. Mit ihm bespricht sie auch ihre ersten Kompositionen.

Die Arietta für Streichinstrument und Klavier ist eine der ersten Kompositionen. Die angehende Pianistin schreibt das Stück vor ihrem 20. Geburtstag und veröffentlicht es auch. 1915 erscheinen zwei Vortragsstücke, darunter eben die Arietta, hier gespielt von der Bratscherin Dana Semtsov und der Pianistin Anna Fedorova.

Natürlich komponiert Henriette Bosmans auch für ihr Instrument, das Klavier, Solowerke, etwa die Si-Prelude im Jahr 1918. Hier das Prelude Nummer 4, Allegretto, gespielt von Marie-Catherine Giraud.

0: Parallel baut sich Henriette Borsmans eine Karriere als Pianistin auf. 1915 wirkt sie, noch keine 20 Jahre alt, als Solistin in einer Aufführung von Wolfgang Amadeus Mozarts Konzert für Klavier und Orchester B-Dur, Köchelverzeichnis 450, mit. Daraufhin bekommt sie einige Engagements, unter anderem als Solistin des 4. Klavierkonzerts von Ludwig van Beethoven im Amsterdamer Konzertgebau. 1919 wird sie als Komponistin entdeckt, erzählt Musikwissenschaftlerin Felisa Mesure vom Forschungszentrum Musik und Gender an der Musikhochschule in Hannover.
1: Ihre ersten Kompositionen entstanden so 1914. Die waren alle anfangs der Mutter gewidmet, also auch viel fürs Klavier. Genau, und dann wird oft in den Biografien, die ich gelesen habe, das Jahr 1919 nochmal hervorgehoben, wo sie so ein Auftragswerk bekommen hat. Das war für eine Ausstellung total interessant. Da sollte sie was für Cello komponieren, hat sie eine erste Sonate für Cello und Klavier geschrieben. Und das gilt so als ihr Eintritt in diese Komponistenszene in den Niederlanden.
0: Der belgische Cellist Marix Louwenzoon ist der Auftraggeber der Cellosonate in A-Moll. Er ist Solo-Cellist im Konzertgebauorchester von 1915 bis 1936 und hat im Stedelijk-Museum eine eigene Kammermusikreihe. Die Cellosonate in A-Moll erlebt in diesem Rahmen ihre Uraufführung. Für die Cellistin Rafaela Gromes ist jene Komposition Borsmans, Zitat, eine der besten romantischen Cellosonaten überhaupt.
2: Als dann dieser Auftrag kam von dem Cellisten, hat sie das, glaube ich, als dankbaren Wink des Schicksals angenommen. Allerdings ist die Sonate natürlich in einer sehr düsteren Zeit entstanden und ich glaube, diese Zeit hat sie einfach in dieses Werk eingebettet und ausgedrückt. Sie ist entstanden 1919, direkt nach dem Ersten Weltkrieg und auch zur Zeit der spanischen Grippe, die ja Millionen von Menschen weltweit hinweggerafft hat. Und ich finde dieses Schicksalshafte, dass der Mensch eigentlich dem Schicksal völlig unterlegen ist und nicht fliehen kann. Das zieht sich durch diese ganze Sonate. Also es beginnt schon mit diesem Schicksalsmotiv, das kommt dann am Ende wieder. Dazwischen ist es sehr impressionistisch, fast französisch-impressionistisch angehaucht. Und dann kommt ein wilder Freiheitstanz, in dem die Henriette Borsmans schon diesen ganz, ganz charakteristischen Fünfvierteltakt gefunden hat, der immer wieder in ihren Werken später vorkommt.

0: Der Anfang der Cellosonate in A-Moll von Henriette Borsmans, interpretiert von der Cellistin Raffaela Gromes und dem Pianisten Julian Riem, hier auf NDR Kultur in der Sendung Welt der Musik. Die niederländische Komponistin steht heute im Mittelpunkt der Sendung. Ihre Musik wird gerade verstärkt wiederentdeckt. Davon zeugen zahlreiche neue Aufnahmen, wie etwa Raffaela Gromes Aufnahme der Cellosonate von Henriette Borsmans. Den ersten Satz prägt das Schicksalsmotiv, wie Raffaela Gromes es nennt.
1: Und dann dieses diese fallende Oktav, ja. Und dem gegenüber steht der flehende Mensch, finde ich, dieses. Ja, also das ist der Kontrast zu diesem Unerbittlichen, das hat so etwas Ziehendes und ist auch vom ganzen Klang ganz anders. Viel molto espressivo. Und also ja, das erste ist wirklich sehr starr, sehr stur, sehr marschartig und das zweite ist dann eben sehr gezogen und auch flexibler und auch vom Tempo her.

0: Auf den kraftvollen und sehr kontrastreichen ersten Satz folgt in Borsmans Cellosonate ein impressionistisches Stimmungsbild. Die Cellistin Rafaela Gromes liebt diese verträumte Musik.
1: Man kann sich Verschiedenes vorstellen. Ich habe das Stück jetzt schon sehr oft gespielt und es macht mir immer unglaublichen Spaß, diesen Satz zu spielen, weil er so fließt, ganz von selber, ganz fast beiläufig fließt er dahin, aber überrascht dann immer wieder mit plötzlichen Ritardandi oder più lento. Also im Fluss entsteht immer wieder ein Fragezeichen, ein Zögern. Und letztlich ist auch die ganze Tonalität eben sehr impressionistisch. Es ist fast so wie dunkler, düsterer Garten, ein Nachtszenario mit viel Parfum in der Luft oder einer schwüle Luft in Paris. Oder vielleicht sogar orientalisch. Also manchmal fühle ich mich fast wie in Aida von Verdi. Also fast wie in Ägypten, dass man dann denkt, irgendwie ist hier jetzt auch wirklich, sind hier jetzt wirklich sehr exotische, orientalische Kulturen vielleicht so, die sie inspiriert haben dazu. Auch dieser Satz ist eigentlich trotz dieses Flusses und der eigentlichen Leichtigkeit, die sie so vorgibt, eher auch fragend und zögernd. Es ist wie ein kleines Intermezzo zwischen dem schicksalshaften ersten Satz, dem sehr, sehr verzweifelten dritten Satz und dann dem exorbitant mitreißenden letzten Satz, das so überleitet, aber auch nicht ganz wissend zurücklässt, sondern eher mit einem Fragezeichen zurücklässt.

So fließend und geheimnisvoll sich der zweite Satz gestaltet, das darauffolgende Adagio in der Cellosonate von Henriette Bosmans empfindet Raffaella Gromes fast als quälend, auch wegen des Tritonus-Einsatzes, also eines Intervalls, das nach Auflösung strebt.

Ein sehr, sehr expressiver Ausdruck, der sich nie löst. Also bis zum letzten Ton des dritten Satzes löst sich diese Anspannung nicht auf. Es ist ein Tritonus, ja, um auch musikwissenschaftlich zu sprechen. Es ist ein sehr, sehr langsames Tempo. Es sind sehr lange Bögen. Es ist fast quälend, das zu spielen und zu hören, weil man sich immer danach sehnt, dass ich das mal auflösen möge. Und manchmal kommt eine kurze Melodie, die da immer sofort wieder zurücksackt und wieder diesen Tritonus hervorruft und zitiert. Und mit diesem Tritonus beginnt der dritte Satz und endet der dritte Satz und löst sich dann eben erst in dem schnellen letzten Satz der Sonate, in diesem Tanz auf.

0: Ohne Atempause geht auch der dritte Satz in den vierten Satz über. Henriette Bosmans knüpft hier an den Beginn ihrer Cellosonate an. Und das in hochaufregender Weise, schwärmt Raffaela Grumes. Der für Bosmans charakteristische Fünfvierteltakt treibt die Musik unter anderem voran.
1: Eins, zwei, drei, vier, fünf. Es ist sehr, wirklich sehr absurd, ja. Und führt immer wieder zu Verwirrungen, weil man das einfach nicht gewohnt. Es gibt auch viele Taktwechsel. Also es gibt immer wieder sehr schnell, geht sie dann doch in ein Vierviertel oder in einen Dreiviertel oder in einen, weiß ich nicht, Fünfachtel. Also da ist sie wirklich, ja, fordert sie die Interpreten sehr heraus.
0: Nicht zuletzt, weil hier ein Freiheitskampf auskomponiert sei, sagt Grumes.
1: Und am Ende dieses Freiheitskampfes kommt aber dann doch das Schicksal, holt einen wieder ein, das Schicksalsmotiv des ersten Satzes und rafft sozusagen all die Hoffnung hinweg auf diese Freiheit, beziehungsweise aus dem Moll wird im letzten Ton dann noch ein strahlendes Dur. Also irgendwie siegt der Mensch vielleicht doch oder das Schicksal oder wie auch immer. Es gibt eine positive Note am Ende und eben diese positive Note, diese Kraft, diese Hoffnung, das war es, was mich an jedem Stück von Henriette Bosmann so unglaublich fasziniert und begeistert.

0: Die Cellosonate in A-Moll von Henriette Bosmans, hervorragend eingespielt von der Cellistin Raffaela Gromes und dem Pianisten Julian Riem für ihr Doppelalbum Fortissima mit Werken von Komponistinnen, erschienen 2025 bei Sony Classical. Die erste CD vereint Kammermusikstücke, die zweite CD stellt wenig bekannte Orchesterwerke von Komponistinnen vor. Es ist das zweite Doppelalbum dieser Art, eine Fortsetzung von Gromes Doppelalbum Femme aus dem Jahr 2023, das ebenfalls Musik von Komponistinnen gewidmet ist. Darunter findet sich auch ein Stück von Henriette Bosmans. Raffaela Gromes hat damit viel Aufmerksamkeit erzeugt. Eine Folge: Der Henle Verlag hat die Cellosonate von Henriette Bosmans als Notenausgabe veröffentlicht. Für Gromes ein weiterer wichtiger Schritt, um dieses Werk bekannter zu machen.
1: Also für mich gehört die Cellosonate von Henriette Bosmans zweifellos wirklich zu einer der besten romantischen Sonaten überhaupt. Ich versuche sie jetzt überall zu kombinieren, entweder nur mit Femme und Fortissima Programm, wo ich ja nur Komponistin spiele, aber sehr, sehr gerne spiele ich sie auch zum Beispiel mit Brahms Sonate zusammen oder mit Mendelssohn oder mit Beethoven. Einfach als romantische, große Sonate, neben großen Sonaten von männlichen Kollegen. Und ja, wir waren zum Beispiel, Julian und ich haben das jetzt auch in China gespielt oder in Taiwan. Und wir haben gemerkt, dass es überall auf großes Interesse stößt. Wir hatten da auch unsere Henle-Ausgabe dabei und viele, viele junge Cellisten haben das gekauft und gesagt, sie wollen es unbedingt auch spielen. Ich spiele das jetzt auch, ja, zum Beispiel viele andere Cellistinnen, die sehr, sehr bekannt sind, wie zum Beispiel Nathalie Klein oder Anne Gastinel, haben mir jetzt auch geschrieben, dass sie das in ihr Repertoire aufgenommen haben, dass sie gerade die Noten studierten und die Aufnahme hören und total begeistert sind. Also ich habe wirklich das Gefühl, dass diese Sonate wie eine Lücke war, die wir alle gespürt haben und von der wir glücklich sind, dass sie jetzt geschlossen ist. Eine Entdeckung, die uns alle bereichert.
0: Für Henriette Bosmans bedeutet die Cellosonate in A-Moll 1919 Sicht und Hörbarkeit, auch wenn die Resonanz eher mäßig ist. Durch die enge Verbindung ihrer Familie mit dem Konzertgebauorchester hat die junge Komponistin das Glück, dass exzellente Instrumentalisten ihre Musik spielen und sie davon auch lernt. 1920 nahm Henriette Bosmann schließlich Unterricht in Orchestrierung bei Cornelis Doppe, Komponist und zweiter Dirigent vom Konzertgebauorchester. In den kommenden Jahren etabliert sich die niederländische Künstlerin als Orchesterkomponistin in ihrer Heimatstadt Amsterdam mit drei Werken für Violoncello und Orchester, somit dem Poem für Violoncello und Orchester.

Der Anfang von Henriette Bossmanns Poem für Violoncello und Orchester in einer Aufnahme aus dem Jahr 2025 mit dem Cellisten Raphael Wallfisch und dem BBC Scottish Symphony Orchestra am Pult Ed Spaniard. Die Uraufführung der Orchesterfassung vom Poem spielt das Konzertgebauorchester am 13. Januar 1927. Gut 4 Jahre zuvor legt Henriette Bossmanns bereits ihre Visitenkarte als Orchesterkomponistin vor, mit ihrem ersten Konzert für Violoncello und Orchester. Dass sie auch Sinn für die Oper gehabt hat, darauf weist etwa der 2. Presto-Satz hin mit seinen spanischen Anklängen an Bossmanns Lieblingsoper Carmen von Georges Bizet, inklusive Kastagnetten-Einsatz.

Solist der Uraufführung im Mai 1922 ist wieder der belgische Cellist Marix Louwensohn, mit dem Henriette Bosmans offenbar eine intime Beziehung eingegangen ist. Über Louwensohn lernt die Komponistin 1922 dessen Schülerin kennen, die Cellistin Frida Belinfante. Die beiden sind 7 Jahre ein Paar. Bosmans widmet der niederländisch-amerikanischen Musikerin und späteren Widerstandskämpferin gegen den Nationalsozialismus ihr 2. Cellokonzert.

0: Ein Ausschnitt aus dem Schlusssatz vom zweiten Konzert für Violoncello und Orchester von Henriette Bosmans. Cellist Raphael Walfish spielte mit dem BBC Scottish Symphony Orchestra unter Leitung von Ed Spaniard. Der niederländischen Komponistin Henriette Bosmans ist die heutige Ausgabe der Welt der Musik hier auf NDR Kultur gewidmet. Bosmans strebt gerade in den 1920er Jahren danach, sich als Komponistin zu entwickeln. Neben dem Unterricht in Orchestration bei Cornelis Doppe belegt sie auch einen Theoriekurs bei Arnold Schönberg. Für die Musikwissenschaftlerin Felisa Mesure ein Beleg dafür, dass Bosmans ihren zunächst romantischen Stil weiterentwickeln möchte.
1: In dem Sinne zeigt das auch schon auf jeden Fall ihr Interesse, ihren Stil weiterzuentwickeln, auch in eine Richtung. Sie ist jetzt nicht für ihre Atonalität irgendwie bekannt oder ihre Zwölftonkomposition. Aber das ist in dem Jahrzehnt, sagen wir mal, wo sie als Komponistin so ihren Durchbruch haben wird. Das kann man schon sagen.
0: Zum Durchbruch trägt maßgeblich bei, dass Henriette Bosmans 1927 bis 1930 noch einmal Komposition mit Schwerpunkt auf Orchestermusik studiert. Bei dem damals bekannten Komponisten Willem Pijper lässt sie den hochromantischen Stil weiter hinter sich. Ihre Instrumentation wird transparenter und farbenreicher, auch impressionistischer. Kompositionstechniken von Claude Debussy und Maurice Ravel kommen zum Einsatz. Bosmans Concertino für Klavier und Orchester aus dem Jahr 1928 wird hier zum Meilenstein in ihrer Entwicklung und macht den Einfluss Debussys hörbar.

0: Ein Ausschnitt aus dem Concertino für Klavier und Orchester von Henriette Bosmans. Der niederländische Pianist Ronald Brautigam musizierte mit dem Kammerorchester des Niederländischen Rundfunks unter Leitung von Ed Spaniard. Hier auf NDR Kultur in der Welt der Musik. Heute blicken wir auf Leben und Werk von Henriette Bosmans. Bosmans Concertino wird zunächst in Amsterdam aufgeführt, schließlich 1929 beim jährlichen Festival der International Society for Contemporary Music in Genf. Bosmans selbst spielt den Solo-Klavierpart bei diesem neuen Musikfestival. So sehr die niederländische Künstlerin sich als professionelle Komponistin versteht, allein vom Komponieren kann sie nicht leben. Sie unterrichtet, tritt als Pianistin europaweit auf, besonders häufig mit Dirigenten wie Willem Mengelberg, Pierre Monteux und Ernest Ansemi, also mit der damaligen Crème de la Crème der Dirigenten. Sie spielt zudem in verschiedenen Kammermusikensembles. Auch daher gibt es immer wieder Schaffenspausen. Von den Werken, die in den 1930er Jahren entstehen, ragt das Konzertstück für Violine und Orchester heraus. Entstanden ist es für Franzis Kuhne, dem sie das Werk auch widmet. 1934 verlobt sich Bosmans mit dem Geiger, der bis 1933 Konzertmeister an der Staatsoper in Dresden gewesen ist. Hart trifft Bosmans der Tod von Kuhne 1935 noch vor der Uraufführung. Es war eine intensive Liebesbeziehung, sagt die Cellistin Raffaela Gromes.
1: Weil nach seinem Tod, er ist dann kurz vor der Hochzeit an einem Hirntumor gestorben, ist sie erstmal in eine schwere Schaffenskrise gefallen. Also man sieht, Liebe war immer ihre Inspiration.

Expressiv, sprechend, mit Einsprengseln jüdischer Musik. Der Anfang von Borsmans Konzertstück für Violine und Orchester. 2025 ist diese Aufnahme erschienen. Die Geigerin Ye Yun Park spielt hier mit dem WDR-Sinfonieorchester. Am Pult Gergely Modorosch. Das 20-minütige Konzertstück mündet nach einem Adagio-Satz in ein dramatisches Finale.

0: der Schluss von Henriette Bossmanns Konzertstück für Violine und Orchester. Interessanterweise hat das Forschungszentrum Musik und Gender an der Musikhochschule Hannover in seiner Raritätensammlung zwei historische Notendrucke von Henriette Bossmanns, erschienen in Amsterdam beim Verlag Brugmanns und van Poppel. Einmal ist es der Klavierauszug zum Konzertstück für Violine und Orchester, und der zweite Notendruck umfasst Kadenzen, die Bossmanns komponiert hat, für die Violinkonzerte in G-Dur und A-Dur von Wolfgang Amadeus Mozart. Wie die Notendrucke in den Bestand des Forschungszentrums gelangt sind, weiß Felicia Mesure nicht. Interessant findet sie ein Detail.
1: Was jetzt an diesen Notendrucken speziell interessant ist, ist, dass es sich um sogenannte Rezensionsexemplare handelt. Also steht Recensi-Exemplar da auf beiden so aufgedruckt. Man kann vermuten, dass die beide zusammen an einen Musikkritiker, eine Musikkritikerin geschickt wurden, um rezensiert zu werden.
0: Nach dem Tod ihres Verlobten Franzis Kuhne komponiert Henriette Bossmanns zunächst nicht mehr. 1940 besetzt das deutsche NS-Regime die Niederlande. Da Bossmanns Mutter aus einer jüdischen Familie stammt, gilt Henriette Bossmanns als sogenannte Halbjüdin. Sie erwägt, in die USA zu emigrieren, doch sie möchte ihre Mutter nicht im Stich lassen. Die Komponistin und Pianistin weigert sich, der Deutschen Kulturkammer beizutreten und erhält 1942 ein Auftrittsverbot. Bedrohliche Jahre für Henriette Bossmanns, die sie mit großer Widerstandskraft durchlebt, sagt die Musikwissenschaftlerin Felicia Mesure. Auch als ihre Mutter in das Durchgangslager Westerbork deportiert wird.
1: Sie hat es aber durch so eine innere Immigration, irgendwo finde ich erstaunlicherweise, durch diese schwierige Zeit geschafft. Ihre Mutter war ja dann zwischenzeitlich, sie wurde verhaftet und kam in das Durchgangslager, wo auch zum Beispiel Anne Frank, ihre Familie auch war. Und von da wurden eigentlich die allermeisten dann in andere Konzentrationslager

0: etwas darüber sagt, welche Anerkennung sie bereits zu diesem Zeitpunkt in ihrer Heimat hatte und wie sie vernetzt war.
1: Henriette Bossmanns verdient wegen ihres Auftrittsverbots kaum noch etwas. Ein wenig Geld durch Spenden erhielt sie wohl bei den sogenannten Schwarzen Abenden, beispielsweise in Villen und Werkstätten in und außerhalb von Amsterdam.
0: Die nannten sich die Schwarzen Abenden, also die Schwarzen Abende. Das waren eigentlich illegale Hauskonzerte, könnte man sagen, wo eigentlich, ja, ich glaube, was heißt alle, aber viele MusikerInnen, die zu dieser Zeit eben ein Auftrittsverbot hatten, und das galt eigentlich für fast alle, spätestens ab 1941, dann quasi ihren Beruf nicht mehr ausüben konnten, gab es dann diese speziellen Hauskonzerte, wo noch eigene Musik oder Musik von anderen nochmal aufgeführt werden konnte. Zwischen 1942 und 1945 war sie da recht aktiv, und ja, und es ist gab wohl auch einige von diesen Veranstaltungen, wo auch dann Polizei kam und es gab Festnahmen, aber sie ist da mal glimpflich davongekommen. Deswegen ist es schon sehr erstaunlich, sicher sie es doch noch irgendwie durch diese Zeit geschafft hat.
1: 1944 wendet sich Henriette Bossmanns wieder dem Komponieren zu, fängt etwa im Lied Totenmarsch die dystopische Stimmung der Zeit ein. Kurz nach Kriegsende komponiert sie Befreiungslieder, die häufig aufgeführt werden. Nach dem Zweiten Weltkrieg beginnt eine neue, letzte Schaffensphase für Henriette Bossmanns. Inspiriert durch die Beziehung zu der französischen Mezzosopranistin Noémie Perugia schreibt sie über 30 Lieder. Die Singstimme wird rezitativisch eingesetzt. Plötzliche Ausbrüche, schroffe Wendungen und Taktwechsel bescheren den Liedern dramatische Kraft. Besonders eindringlich geraten die französischen Lieder nach Texten von Paul Faure mit ihrem Fokus auf Abschied und Tod.

1950 treten bei Henriette Bossmanns heftige Magenschmerzen auf. Es wird bei ihr Magenkrebs diagnostiziert. Wie damals üblich wird ihr die Diagnose verschwiegen. Sie arbeitet weiter. Nach ihrem letzten Konzert 1951 erleidet sie einen Schwächeanfall und stirbt am 2. Juli 1952 im Alter von 56 Jahren. Auch wenn Henriette Bossmanns schon lange als eine der wichtigsten niederländischen Komponistinnen des 20. Jahrhunderts gilt, erst in den zurückliegenden 3-4 Jahren hat sie mit ihrem facettenreichen Schaffen verstärkt die Aufmerksamkeit bekommen, die sie verdient. Im Jahr 2025 sind besonders viele Aufnahmen erschienen, so eben auch die CD Sehnsucht des Baritons Aeneas Humm. Ihn hören wir zum Abschluss der Sendung noch einmal mit der Pianistin Renate Rolfing. Das Lied Complainte du petit cheval blanc, Klage des kleinen weißen Pferdes, auf ein Gedicht von Paul Fort, gehört zu den Die Melodie.

Ein Lied von Henriette Borsmans. Damit endet unsere heutige Ausgabe der Welt der Musik mit einem Porträt der Komponistin. Am Mikrofon war Dagmar Penzlin. Herzlichen Dank fürs Zuhören.

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1: Um 20 Uhr mit Martin Wilhelmi. Im Aztekenstadion in Mexiko-Stadt hat die Eröffnungsfeier zur Fußball-Weltmeisterschaft begonnen. Es ist die erste von drei derartigen Veranstaltungen. Aus dem ARD-WM-Team Desiree Krause.
2: Noch bis 21 Uhr wird der WM-Auftakt gefeiert. Dann wird zwischen Mexiko und Südafrika erstmals bei diesem Turnier auch Fußball gespielt. Bei der deutschen Nationalmannschaft stand heute nach einem langen Training gestern vor allem individuelle Regeneration im Fitnessstudio und am Pool auf dem Plan, so Nico Schlotterbeck auf der Pressekonferenz am Abend. Das Eröffnungsspiel schaut das DFB-Team gemeinsam. In der Nacht findet dann das zweite WM-Spiel der Gruppe A statt. Südkorea und Tschechien treffen um 4 Uhr deutscher Zeit aufeinander.
1: Bundeskanzler Merz ist für seine heutige Regierungserklärung im Bundestag scharf kritisiert worden. Oppositionspolitiker warfen ihm unter anderem Untätigkeit und soziale Ungerechtigkeit vor. Das Wort Reformen sei zu einem Synonym für Kürzungen verkommen, hieß es zum Beispiel aus den Reihen der Grünen. Merz hat in seiner Rede für die Reformpläne der schwarz-roten Bundesregierung geworben und Veränderungsbereitschaft gefordert. Jeder solle prüfen, was er selbst zum Gelingen des Ganzen beitragen könne, so Merz. Die Gesundheitsministerkonferenz will die Rolle der Haus- und Kinderärzte stärken. Sie sollen künftig die Behandlungen koordinieren und zur zentralen Anlaufstelle werden. Das sagte der niedersächsische Gesundheitsminister Philippi zum Abschluss eines Treffens mit seinen Kollegen von Bund und Ländern. Ein solches Modell sei im Koalitionsvertrag bereits vorgesehen. Die Minister wollten es nun beschleunigen. Bundesgesundheitsministerin Warken kündigte an, noch diesen Sommer einen Referentenentwurf dazu vorzulegen. Das Konzept solle erst in Modellregionen erprobt werden. In Mecklenburg-Vorpommern und Niedersachsen sind heute die Verfassungsschutzberichte vorgestellt worden. In beiden Bundesländern zeigt sich, dass die Zahl der Rechtsextremisten im vergangenen Jahr angestiegen ist. Die Zahlen aus den beiden Berichten fasst Jan Busche aus der NDR-Nachrichtenredaktion zusammen.
3: Besonders deutlich ist der Anstieg in Niedersachsen. 2700 Personen werden dem rechtsextremen Spektrum dort zugeordnet. Ein Jahr zuvor waren es noch 700 weniger. Die Zahl der Linksextremisten im Land ist leicht gestiegen auf 850 Personen. In Mecklenburg-Vorpommern ist die Zahl der Rechtsextremisten leicht gestiegen auf etwas mehr als 2000 Menschen. Die linksextreme Szene ist mit etwa 450 Personen weitgehend stabil geblieben. Ein Trend, den die Verfassungsschützer in beiden norddeutschen Bundesländern sehen. Immer mehr junge Menschen schließen sich der rechtsextremen Szene an, angeworben zum Beispiel über Kampfsportgruppen.
1: Das waren die Nachrichten. Das Wetter in Norddeutschland, nachts teilweise Regen, bei Tiefstwerten von 12 bis 7 Grad. Morgen viele Wolken, wenig Sonne, zeitweise wieder Regen möglich, vereinzelt auch Gewitter. Die Höchsttemperaturen dann 17 bis 20, am Sonnabend 16 bis 20 Grad. Die Zeit, es ist 20.03 Uhr.
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4: Heute streifen wir mit Charles Ives durch den nächtlichen Central Park, flanieren mit Claude Debussy durch drei Länder und erfahren, wie sich Hans-Werner Henze dem Tristan-Stoff nähert. Einen guten Abend wünscht Philipp Kaver. Zu Beginn Tristan von Hans-Werner Henze, eine Collage für Soloklavier, Orchester und Tonbänder. Henze selbst nannte das Werk aus dem Jahr 1973 ein in den Raum gespanntes Netzwerk aus Relationen, Entsprechungen, Antworten und Zurufen.
5: Das ist wirklich, als ob man spaziert zwischen diesen alten Sehnsüchten. Man hört ein bisschen Brahms, also eine Art von psychedelische Erinnerung. Und das ist interessant, dass die Phrasen sehr oft in nichts gehen, vor allem in Klavier. Ich fange etwas an, sehr engagiert, und dann es verpufft. Und das Orchester nebenan ist so in einer Art von Grundbesorgtstimmung. Sehr spannend.
4: Schwärmt die Pianistin Tamara Stefanovic. Tatsächlich türmt Henze mehrere gewaltige Klangebenen auf, spielt mit musikalischen Zitaten, besonders von Brahms und Wagner, bevor vom Tonband eine unschuldige Kinderstimme ertönt. Sie trägt Verse aus dem Tristan-Epos vor, während das Pochen eines menschlichen Herzens zu vernehmen ist, erklärt Pierre Bleuse, der neue Chef des Ensemble Intercontemporain. Er ist der heutige Gastdirigent.
6: You can feel in the head of Hänsel.
7: Man kann sich in Hänsel direkt hineinversetzen, in seinen Wunsch nach einer Rückschau in die Vergangenheit, in seine Bewunderung für Wagner und die Musik der Romantik generell, bei gleichzeitigem Wunsch, etwas Heutiges, Modernes zu schaffen. Da passieren eine Menge verrückter Sachen. Wirklich knifflig fürs Orchester und sehr anspruchsvoll für alle Beteiligten. Aber es ist eine fantastische Erfahrung, auch für das Konzertpublikum. Etwas sehr Eigenes innerhalb der Musikgeschichte.
4: Und diese Erfahrung können nun auch wir machen. Tristan, Prälude für Klavier, Tonbänder und Orchester von Hans-Werner Hänsel.

0: Tristan. Prälude für Klavier, Tonbänder und Orchester von Hans-Werner Henze, der am 1. Juli 100 Jahre alt geworden wäre. NDR Kultur, MDR Klassik und Radio 3 vom RBB mit der Reihe Das Konzert. Hans-Werner Henze hatte den Tristan als Oper zwar nie gesehen, dafür aber umso genauer studiert. Er bezeichnete Tristan gar als eine Art persönliches Evangelium und als Opernkomponist wusste er, wie man große Formen organisiert. In diesem Werk von 1973 lässt er Chopin, Brahms, Wagner und Renaissance-Musik ebenso aufscheinen wie die über 1000-jährige Geschichte des Tristan-Stoffes und den tragischen Feuertod seiner ehemaligen Lebens- und Arbeitsgefährtin Ingeborg Bachmann. Dem bekennenden Marxisten Henze ging es neben Kommunikation häufig auch um politische Themen. Zeitgleich zu seinem Tristan entstand die Gemeinschaftskomposition »Streik beim Mannesmann« sowie das am Tag von Fidel Castros Machtübernahme spielende Vaudeville »La Cubana« auf einen Text von Hans Magnus Enzensberger. Das NDR Elbphilharmonieorchester spielte unter der Leitung von Pierre Bleuse und die Pianistin war Tamara Stefanovic, eine der führenden Interpretinnen des zeitgenössischen Klavierrepertoires.
1: Es steckt ein moderner Tristan drin. Also das heißt, diese Eroberung und diese große Dramatik ist jetzt in eine Art von Mysterium und fast ein Tagträumen. Das heißt, ich bin da zu kommentieren, aber nicht zu klagen. Das Orchester erzählt eine Geschichte und ich kommentiere oder ich erzähle eine völlig andere Geschichte. Das ist wie Tristan nach Tristan.
0: Der Mentor von Tamara Stefanovic war lange Zeit der Pianist Pierre-Laurent Aimard, dem Ensemble

0: We have a marvelous history of music now.
1: Ich finde es zunächst sehr wichtig, Brahms und Schumann ebenfalls zu hören. Wir können ja auf ein wundervolles musikalisches Erbe blicken und es ist wichtig, diese Werke auch weiterhin aufzuführen. Aber wir müssen die neuen Klangsprachen ebenfalls weiter erforschen und an die Zukunft glauben. Denn nur in einem Museum zu leben, das mag zwar großartig sein, aber ist doch sehr begrenzt. Daher sind gemischte Programme wie das heutige nötig. Ich finde so etwas gut.
0: And I'm sure we need this kind of mixed program. I think it's good.
2: Die Pianistin Tamara Stefanovic kann ihm da nur beipflichten.
3: In Mozarts Zeit hat man nur neue Musik gespielt. Ja, in Bachs Zeit genauso. Das heißt, diese Sehnsucht nach Vergangenen ist inzwischen ein bisschen toxisch geworden. Nicht, dass man das nicht spielen soll, aber es gibt zu viel Akzent, weil dann verlieren wir Zugang zu Kreationen von heute. Und da ich das Glück habe, im Kuratorium von Enz von Siemens Musikstiftung bin, ich sehe hunderte von Projekten von Neumusik. Die ist lebendig. Es gibt keine eine neue Musik. Es gibt tausende Richtungen. Und da zu sagen, das entspricht mir nicht, ist einfach Mangel an Recherche. Und deswegen bin ich sehr dankbar, dass vor allem in Elbphilharmonie ich jedes Jahr komme mit über verrückteren Komponisten von Boulez bis zu Henze und dann meine Improvisationsband und gab's auch ein Lindbergh-Konzert und dass das möglich hier ist und das Publikum dafür wirklich brennt, mitbrennt.
2: Die Ansicht vieler Konzertveranstalter, moderne Musik könne dem Publikum nur wohl dosiert verabreicht werden, teilt Tamara Stefanovic nicht. Ein wenig Irritation sei nicht nur wichtig, sondern oftmals sogar notwendig im Konzert.
3: Störung ist gar kein Problem. Ich glaube, wir sind viel zu konform. Es gibt zu viel Suche nach Balance und eine Art von Passivität in Kunst. Das wollen wir doch nicht. Wir wollen doch irgendwo gehen, wo es eine Art von erhöhter Existenz gibt. Deswegen gehen wir ins Museum oder in Konzert, dass wir irgendwas erleben, was uns ein bisschen stört auf eine oder andere Weise und dass wir irgendwas erleben, was im täglichen Leben nicht möglich ist. Das heißt, da muss was passieren, was stört. Das stört mich auch selber nicht, wenn jemand sagt, das habe ich gar nicht verstanden. Dann denke ich, ja, wer versteht letzte Beethoven-Streichquartette? Ne? Das heißt, Verständnis ist nicht gleichgesetzt wie ich erkenne was. Ja? Klar, mit dem Bruch im 20. Jahrhundert von tonalen Systemen sind wir ohne Netz. Das heißt, es gibt einfach keine Punkte, die wir erkennen. Aber bei jeder guten Musik, neu, alt oder noch nicht geschrieben, es geht immer um Phrase. Es geht immer um, ob das rennt, spricht, tanzt, schreit. Man muss das einfach einordnen, was diese Musik will ausdrücken, ja? Oder es geht um eine Textur, dass man sagt, also irgendwas flimmert von meinem inneren Ohr, dann kann man sagen, okay, das ist wie ein Videotape oder Videokünstler, der das einfach ins Akustische bringt. Man muss sich einfach öffnen und sich bestrahlen lassen und diese Radiation mitnehmen ins Leben und nicht ständig in diese kleine Cäsar-Rolle sagt, wenn man sagt, ich mag's nicht.
2: Die Pianistin Tamara Stefanovic. Für sein Debüt beim NDR Elbphilharmonieorchester hat der Dirigent Pierre Bleuse ein Programm mit Werken des 20. Jahrhunderts zusammengestellt. Gehören die Image von Claude Debussy, ein impressionistisches Klangtriptychon mit englischen Gigue, spanischer Folklore und französischen Volksliedern. Doch zuvor wird es Nacht in New Yorks grüner Lunge, dem Central Park. Charles Ives nannte seine hyperrealistische Toncollage Central Park in the Dark. Hier schieben sich verschiedene Klangschichten übereinander. Von Ferne tönt Ragtime-Musik herüber. Pferdewagen klappern vorbei. Man hört eine Streetband mit Piccolo-Flöte und Schlagzeug ebenso wie eine von der Posaune imitierte Sirene. Danach legen die Streicher wieder den nächtlich weichen Klangteppich aus, mit dem das Stück bereits beginnt. Der Pianist und Herausgeber von Ives' Werken, John Kirkpatrick, hat einmal geschrieben:
4: Ives ist der große amerikanische Impressionist, in vieler Hinsicht vergleichbar mit Debussy. Aber Ives' Thema sind vor allem Menschen, ihre Gedanken, Gefühle, Taten, während Debussys Menschen meistens mit einer Landschaft, einer mittelalterlichen Geschichte oder dem Rausch des Karnevals verschmelzen.
2: Pierre Bleu

0: der nun gleich wieder das NDR Elbphilharmonieorchester leiten wird, greift die angesprochenen Gemeinsamkeiten bewusst auf.
1: For me it's important to see what was the beginning of modernity. And Ives, with Ives' second part, we will begin with.
2: Ich finde es wichtig zu erkennen, wie die musikalische Moderne eingeleitet wurde. Ives hat Central Park in the Dark schon 1906 geschrieben. Musik, die sich anfühlt, als würde man den nächtlichen Central Park durchstreifen mit den Geräuschen New Yorks im Hintergrund. Formal ist das bereits ein Statement der Moderne. Debussy hat seine Image zur selben Zeit komponiert. Beides zu verbinden, finde ich daher schön. Boulez nannte die Image ein beispielhaftes Meisterwerk der Orchestrierung. Und tatsächlich merken wir auch immer noch, welche Klangkombinationen hier erschaffen werden. Das ist alles so detailliert ausformuliert. Damals ließen sich viele französische Komponisten von spanischer Musik anregen. Auch Debussy, selbst wenn er nur ein einziges Mal ganz kurz in Spanien war. Seine Musik atmet dennoch ganz die Atmosphäre dieses Landes. Ich finde diese franco-amerikanische Brücke Ives-Debussy so reizvoll, dass ich nun diese beiden Werke des frühen 20. Jahrhunderts nahtlos ineinander fließen lassen werde. Denn das bietet sich an. Ives' offene Musik ist übrigens zur selben Zeit entstanden wie sein Werk The Unanswered Question, welches ebenfalls nach der musikalischen Zukunft fragt. Daher ist es viel schöner, auf Ives keinen Applaus folgen zu lassen, sondern einfach Debussy. Ich finde das zauberhaft.
1: Not finish that with applause, but to continue with Debussy. It's magical, I think so.
0: Von Charles Ives hören wir nun Central Park in the Dark und direkt daran anschließend das Triptychon Image von Claude Debussy.

Das waren die Images von Claude Debussy. Sie enden mit der Ronde de Printemps, die auf französischen Kinderliedern und Tänzen basiert. Doch im Vordergrund steht bei dieser Musik das innere Erleben, die Vorstellungen, Stimmungen, die Assoziationen, die Debussy zu einem klingenden Bewusstseinsstrom formt. Pierre Bleuze, der das NDR Elbphilharmonieorchester leitete, hat dieses Werk nahtlos angefügt an eine Komposition von Charles Ives, Central Park in the Dark. Und gemessen am Beifall fand das Publikum in der Elbphilharmonie diese Kombination ebenso schlüssig wie der Dirigent. Das war eine Aufnahme vom 15. Mai dieses Jahres aus dem großen Saal der Hamburger Elbphilharmonie, entstanden im Rahmen des Internationalen Musikfests Hamburg. Uns bleibt noch etwas Zeit für eine weitere Aufnahme mit dem NDR Elbphilharmonieorchester. Lawrence Foster dirigiert die Pavane pour une infante défunte von Maurice Ravel.

Unter der Leitung von Lawrence Foster spielte das NDR Elbphilharmonieorchester Pavane pour une enfant défunte von Maurice Ravel. Das war unser Konzert am Donnerstag auf MDR Klassik, Radio 3 vom RBB und NDR Kultur. Ich bin Philipp Kaber, wünsche Ihnen noch einen schönen restlichen Abend und verabschiede mich mit musikalischen Klängen und Düften, die Claude Debussy durch die Abendluft wirbeln lässt. Les sons et les parfums tournent dans l'air du soir. Es spielt Janina Fialkowska.

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1: Um 22 Uhr mit Martin Wilhelmi. Im Aztekenstadion von Mexiko-Stadt hat die Fußball-Weltmeisterschaft begonnen. Zur Stunde spielen Mexiko und Südafrika das erste WM-Spiel. Zur Halbzeit stand es 1:0 für Mexiko. Vorher gab es eine große Eröffnungsshow. Aus dem ARD-WM-Team Jakob Rüdiger.
2: Im ausverkauften Aztekenstadion sang Shakira am Ende einer rund halbstündigen Stimmungsshow den offiziellen WM-Song. Danach stieg grün-rot-weißes Feuerwerk in den Himmel. Traditionelle Kleidung, moderne Poprhythmen und viel Gold prägten die Zeremonie vor dem Eröffnungsspiel. Auf dem zentralen Platz in Mexiko-Stadt drängten tausende Fans zum offiziellen Public Viewing. Es soll zu chaotischen Szenen gekommen sein.
1: US-Präsident Trump hat die angekündigten neuen Angriffe auf den Iran abgesagt. Als Grund gab er auf seiner Plattform Truth Social an, dass sich nach Gesprächen mit der höchsten Ebene der iranischen Führung eine Verhandlungslösung abzeichne. Abschließende Punkte seien von allen beteiligten Parteien genehmigt worden, darunter auch Israel und Saudi-Arabien. Irans Führung hat einem Medienbericht zufolge allerdings dementiert, dass es eine Einigung mit den USA gibt. Wenige Stunden zuvor hatte der US-Präsident dem Iran mit sehr heftigen Angriffen gedroht. Bundeskanzler Merz ist für seine heutige Regierungserklärung im Bundestag scharf kritisiert worden. Oppositionspolitiker warfen ihm unter anderem Untätigkeit und soziale Ungerechtigkeit vor. Das Wort Reformen sei zu einem Synonym für Kürzungen verkommen, hieß es zum Beispiel aus den Reihen der Grünen. Merz hatte in seiner Rede für die Reformpläne der schwarz-roten Bundesregierung geworben und Veränderungsbereitschaft gefordert. Jeder solle prüfen, was er selbst zum Gelingen des Ganzen beitragen könne, so Merz. Der Deutsche Ethikrat lehnt eine pauschale Altersbeschränkung in sozialen Medien ab. Das Gremium hat eine entsprechende Stellungnahme veröffentlicht, die Bundestagspräsidentin Klöckner erbeten hatte. Melanie Stinn fasst die Gründe der Mitglieder des Ethikrates zusammen.
3: Die sagen, da gibt es bessere Alternativen, wie man Kinder und Jugendliche vor den Gefahren von Social Media schützen kann, ohne dass man die komplett ausschließen muss. Und das Wichtige ist, dass die eben anerkennen, dass sich Kinder und Jugendliche austauschen über Social Media, dass sie sich da auch informieren und dass es auch super wichtig ist, dass sie da eben kompetent sind. Und das lernt man eben nur, wenn man da auch teilnehmen kann. Und deswegen fordern die Vertreterinnen und Vertreter, dass Social Media insgesamt sicherer werden muss und eben viel kinder- und jugendfreundlicher werden muss.
1: Das waren die Nachrichten. Das Wetter in Deutschland. In der kommenden Nacht teilweise Schauer, vereinzelt auch Gewitter. Im Osten meist trocken bei 13 bis 6 Grad. Morgen Schauer von West nach Ost, auch einzelne Gewitter. 15 Grad im Fichtelgebirge bis 22 Grad am Oberrhein. Am Samstag im Nordosten Schauer und einzelne Gewitter 16 bis 28 Grad. 22:03 Uhr.
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4: Gleich zwei PreisträgerInnen gilt es in dieser Sendung zu feiern. Wir freuen uns aber auch auf die Jazzwoche Berlin und wir hören rein in unser ganz leises Album des Monats. Und los geht's, weit weniger leise, mit Bobby Sparks II, der Keyboarder von Snarky Puppy. Der kommt mit seinem eigenen Projekt nach Hamburg in den Nika Jazz Club und zur Jazz Baltica. Das Nordostmagazin, ich bin Ralf Dorschel.
5: Ah, good afternoon, or evening, or morning, or whatever it is, or... been going through these old tapes that belong to the real player.

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1: Which was your favorite band in all the bands that you've had?
0: That's a hell of a question, because you can't measure talents, you know, because talents alone just for a little while, and you get older, you're going to lose it, because some youngsters...
2: Horny Dreams, das ist Bobby Sparks II. Im Hauptberuf ist der Keyboarder bei Snarky Puppy und mit denen dann ja auch am 11. Juli beim Elb Jazz Festival. Doch nach Hamburg kommt er vorher schon mit seinem Quartett und zwar am 25. Juni in den Nika Jazz Club, danach am 26. Juni auch noch auf die Jazz Baltica nach Timmendorf. Wir bleiben aber jetzt erstmal bei Hamburg. Zwei Tipps, beides in der Reihe Fat Jazz. Am 17. Juni, da versprechen uns Gabriel Coburger und Rudi Mahal Monk and More im Brückenstern. Und am 20. Juni, das spielt das Quintett Jean-Paul in der Jazz Hall. Ich will aber noch so ein bisschen diesen Groove von Bobby Sparks II aufnehmen und auch das Thema Träume. Und zwar mit der Hilfe von Lakeisha Benjamin. Die New Yorker Saxophonistin, sie hat ein Album rund um unsere gemeinsamen Träume aufgenommen. Mit Jazz, mit Spoken Word und mit Hip-Hop. We Dream schlägt ein ganz großen musikalischen und auch thematischen Bogen. Fanny Opitz hat mit Lakeisha Benjamin gesprochen.
3: Mich berührt die Idee, Menschen an einem Ort zusammenzubringen, damit sie sich gemeinsam daran erinnern, welche Träume sie haben, gerade angesichts der Ungerechtigkeiten, die passieren. Ich möchte alle zu mehr Mitgefühl und Menschlichkeit inspirieren. Gemeinsam von einer besseren Welt träumen. Für die New Yorker Saxophonistin und Komponistin Lakeisha Benjamin ist das keine abstrakte Idee. Es ist der Ausgangspunkt ihres neuen Albums. We Dream beginnt nicht mit einem großen Saxophon-Solo, sondern mit Lakeisha Benjamin als Erzählerin.
4: With the steady heartbeat of a dream, too bright to be silent.
3: Noch nie trat Lakeisha Benjamin auf einem Album so entschieden auch als Spoken-Word-Künstlerin auf. Sie möchte daran erinnern, dass Sprache, Poesie und Musik im Jazz nie getrennte Welten waren. Gerade in afroamerikanischen Traditionen gehörten sie immer zusammen, als künstlerische Form, aber auch als politische Praxis. Lakeisha Benjamin bezieht sich damit auf Ikonen des Black Arts Movement, für die die Grenzen von Philosophie, Musik, Literatur und Gesellschaftskritik durchlässig waren. Viele denken bei Jazz nicht an Poesie. Sonja Sanchez, Angela Davis, Jill Scott Heron, das ist die Tradition dieser Musik.
4: This is the tradition of the music.
3: Der Traum ist in dieser Tradition mehr als ein inneres Bild. Er ist eine Form, auf die Gegenwart zu reagieren und über sie hinauszudenken.
4: Out of the ashes I rise. Not as the broken thing I once feared to be. But as fire. So I was trying to with this album almost make it like a memoir.
3: Mit diesem Album wollte ich so etwas wie ein Selbstporträt schreiben. Ich wollte, dass die Hörerinnen und Hörer in meine Stimmung hineinkommen und die Welt so sehen, wie ich sie sehe. Wenn ich sage, aus der Asche erheben wir uns, dann sollen sie diesen zerbrochenen Ort vor Augen haben und wirklich fühlen, was gerade passiert. Die Sozialkritik liegt auf We Dream nicht nur in den Texten. Sie liegt im Flow der Musik, in den Übergängen, in den Stimmen, in den Grooves, in den Momenten, in denen Jazz, Hip-Hop, Soul und improvisierte Musik ineinander fließen. Gerade deshalb wirkt We Dream nicht wie eine Sammlung einzelner Stücke, sondern wie eine Gesamterzählung. Ein Album, das beschreibt, wie beschädigt die Gegenwart ist und gleichzeitig danach fragt, welche Form von Gemeinschaft heute noch möglich sind. Momentan leben wir in einer Gesellschaft, in der es sehr stark ums Ego geht. Wie werde ich erfolgreicher? Wie verdiene ich mehr Geld? Dabei vergessen wir, dass wir gemeinsam auf diesem Planeten leben und dass wir nur zusammen eine bessere Erfahrung für alle möglich machen können. Diese Zusammenarbeit ist auf We Dream nicht nur Thema, sondern Methode. Im Zentrum steht ihre Band mit langjährigen Weggefährten wie Oscar Perez, Mickey Hayami und Elias Bailey. Dazu kommen hochkarätige Gäste wie zum Beispiel Terence Blanchard, Chris Potter, Hiromi, Tariona Tankball und Kessa Overall. Und mittendrin Lakeisha Benjamin am Altsaxophon. Warm, körperlich. Zu oft werde es zu hell, zu nasal aufgenommen. Benjamin sucht etwas anderes. Ein Ton, der näher an der menschlichen Stimme liegt.
4: I'm tone first, technique later.
3: Mir geht's zuerst um den Klang, dann erst um die Technik. Mein Saxophon hat einen tiefen Big Mama Sound.
5: And it's really a deep kind of Big Mama Sound that it has.
3: We Dream zeigt, dass Träumen keine Flucht aus der Realität ist, sondern ein künstlerisch-politischer Akt, der im Zuhören beginnt.

Beyond the Dawn, das ist Lakeisha Benjamin und Musik aus ihrem ganz neuen Album We Dream. Das war ein Beitrag von Fanny Opitz. Unser Album des Monats, das stammt von Katrin Pechloff. Seit mittlerweile 15 Jahren spielt die Harfenistin konstant und total treu in ihrem Trio mit Robert Landfermann am Bass und Christian Weidner am Saxophon. Hyper Objects heißt jetzt ihr neues Werk, wirklich sehr leise, sehr intensiv. Und wir hören da mal rein, Lawns.

Katrin Pechloff und Musik aus unserem Album des Monats aus Hyper Objects. Übrigens, Pechloff spielt nicht, aber sie spricht auf der Jazzwoche Berlin und zwar über ihr Zentrum für Jazz und improvisierte Musik. Und das Ganze bei einem Roundtable am 20. Juni in der Gelben Villa in Kreuzberg. Mehr über die Jazzwoche Berlin gibt's gleich hier im Nordostmagazin. Jetzt gucken wir aber erstmal nach Potsdam und zwar in den Garten der Villa Schöningen. Live und Open Air im Pedalis Café, da gibt es jetzt Samstag, also am 13. Juni, ein Konzert von Lisa Bassange. Die Sängerin, sie spielt dort im Duo mit dem Gitarristen Christoph Bernewitz. Hier ist Musik aus ihrem ganz neuen Album Two Whole Summers, Half a Life, I'm Getting Old.

0: Lisa Bossange morgen Abend live in Potsdam. In Hamburg, da gibt's jetzt Samstag, also am 13. Juni, eine Art Geschichtsstunde irgendwo zwischen Jazz und Widerstand. Tuten und Blasen feiern in der Fabrik nämlich ihr 50-jähriges Jubiläum. 50 Jahre Tuten und Blasen, das ist eben auch ein Weg über Brockdorf und die Hafenstraße zwischen Hausbesetzungen und dem Protest gegen den NATO-Doppelbeschluss. Das Hamburger Ensemble spielt nämlich mindestens ebenso gern auf der Straße oder auf improvisierten Bühnen wie in den Konzerthallen der Republik. Die 17 HamburgerInnen, sie fanden 1976 zusammen, etwa zeitgleich mit den Frankfurter Gleichgesinnten vom sogenannten linksradikalen Blasorchester. Tuten und Blasen, sie spielten Jazz, sie spielten Widerständiges und sie spielten in Afrika mit afrikanischen MusikerInnen und feiern jetzt all das an einem Abend in der Fabrik in Hamburg. Jetzt Samstag, 50 Jahre Tuten und Blasen. Und wir gucken mal Richtung Jazz Baltica. Am 25. Juni, da geht's in Timmendorf los, aber schon jetzt gab's den Namen des Preisträgers beim IBSH Jazz Award für talentierte Nachwuchsmusikerinnen und Musiker, der auf der Jazz Baltica verliehen wird. Und die Auszeichnung, die geht in diesem Jahr an den Saxophonisten Ben Prechtl aus Eckernförde. Gerade neulich hat er sein Abschlusskonzert für das Bachelorstudium Jazz in Hamburg gespielt. Nach dem morgendlichen Üben in der Hochschule, da kam der junge Saxophonist ins Studio bei NDR Kultur, um mit meiner Kollegin Maurette Heinzelmann über den Preis zu sprechen.
1: Was machst du denn lieber, sprechen oder Saxophon spielen?
2: Auf jeden Fall Saxophon spielen.
1: Ben Prechtl ist mit Saxophonklängen aufgewachsen, denn sein Vater ist Saxophonist und spielte in der Polizei-Bigband von Schleswig-Holstein.
2: Und ich bin schon als kleiner Junge immer durch diese Proberäume gerannt, durfte zu den Proben mit, zu Konzerten mit.
1: In Neudorf-Bornstein bei Eckernförde wuchs Ben Prechtl auf. Zur Ostsee konnte man mit dem Fahrrad fahren. Eins seiner Stücke heißt Donnerkeil, eine Versteinerung, die man am Ostseestrand finden kann. Wegen der vertrauten Nähe zum Meer freut sich Ben Prechtl auch auf die Jazz Baltica, wo der junge Saxophonist mit seinem Quartett auf der Open-Air-Bühne auftreten wird. Und dort erhält er auch den IBSH Jazz Award. Als 10-Jähriger wusste Ben Prechtl jedenfalls schon ganz genau, was er wollte.
2: Ich habe dann in der Schule mit Saxophon angefangen. Es gab auch so einen Zettel, wo man eintragen musste, welches Instrument. Und ich glaube, ich habe dreimal Saxophon hingeschrieben. Also es war direkt so klar, das will ich machen.
1: War es schön, auf dem Land aufzuwachsen?
2: Es war sehr schön, also so von der reinen Natur und dem Umfeld und Strand in der Nähe, das war toll. Aber so rein musikalisch hätte ich manchmal mir gewünscht, in einer Stadt zu sein, wo einfach mehr kulturell passiert.
1: Jetzt passiert viel. Die Nachricht, dass Ben Prechtl für den IBSH Jazz Award nicht nur nominiert ist, sondern ihn auch bekommt, womit ein Auftritt auf der Jazz Baltica verbunden ist, diese Nachricht, die bekam er 5 Tage vor seinem Abschlusskonzert für das Jazzstudium in der Hamburger Jazz Hall.
2: Ich glaube, dass Jazzmusik so ein paar Besonderheiten hat, die andere Musik nicht hat. Diese Improvisation, also dieser Teil ist so groß in der Musik und finde ich für mich immer sehr besonders, weil das so viel Freiheit schafft, was so in dem Moment entsteht, wo man merkt, da kommt eine Idee und der andere greift das wieder auf oder so und das kann sehr fesselnd sein. Das ist für mich eine Sache, wo ich mich immer freue und immer merke, okay, deswegen mag ich diese Musik so gern, so diese Interaktion untereinander.
1: Ben Prechtl hat auch Schulmusik studiert, aber der Förderpreis, den er nun erhält, der bestätigt ihm, dass er auf dem richtigen Weg ist. Konzerte spielen und was zum Musikersein so alles dazugehört.
2: Ich glaube, jeder hat so den Traum vom ersten Album oder irgendwie Musik aufnehmen. Ich glaube, das wäre so das Ziel, wenn jetzt wieder ein bisschen Ruhe einkehrt.
1: Und das dann digital veröffentlichen?
2: Irgendwas Physisches in der Hand zu haben, wäre auch schon cool. Also wenn es vielleicht sogar die Möglichkeit gibt, so Vinyl zu machen und wenn es nur, keine Ahnung, eine ist oder 5 oder so, dass man das so für sich selbst vielleicht irgendwo hinstellen kann oder so, wäre vielleicht auch ganz witzig.
1: Das Besondere, die Konzentration auf ein Album, sich in Ruhe hinsetzen und Musik hören, das reizt Ben Prechtl, der sich bei allen Möglichkeiten ganz in die Musik versenken möchte.
2: Ich habe jetzt angefangen, Platten zu sammeln, aber gerade noch mehr als Deko. und so, weil ich ganz viele Alben schön finde und das Cover auch ganz cool finde und so. Und das nächste jetzt, die Anschaffung ist auf jeden Fall ein Plattenspieler. Hätte ich Bock drauf.

Moretta Heinzelmann im Gespräch mit Ben Prechtl über den IBSH Jazz Award, den der Saxophonist auf der Jazz Baltica in Timmendorf erhalten wird. Das Preisträgerkonzert gibt es am 27. Juni auf der Open-Air-Bühne im Kurpark bei freiem Eintritt. Im Vorjahr, da ging dieser Preis übrigens an Lennart Meyer und auch der Hamburger Bassist und Sänger, der ist im Moment auf Touren. Morgen Abend, da spielt er mit seinem Projekt Peace in Lüneburg bei der Jazz-IG und am 11. Juli dann mit Heartholder beim Elb Jazz in Hamburg. Und noch eine Auszeichnung, der Jazzpreis Berlin, der geht in diesem Jahr an Julia Hülsmann. Verliehen wird er von Radio 3 und dem Senat jetzt am 16. Juni. Da gibt's das Preisträgerinnenkonzert im kleinen Sendesaal des RBB. Und am 19. Juni, da eröffnet die Pianistin dann auch noch mit einem Solokonzert im Gretchen die Jazzwoche Berlin. Hier ist Julia Hülsmann, Musik aus ihrem aktuellen ECM-Album While I Was Away. Passt ganz wunderbar zu den ganzen Träumen zu Beginn dieser Sendung. Sleep.

Edith Steyer ist das live aufgenommen vor 25 Jahren bei einem Konzert im NDR in Hamburg. Strutting with some Barbecue. Nun kommt die Saxophonistin für zwei Konzerte zur Jazzwoche Berlin. Am 20. Juni, da spielt sie mit ihrem Projekt Female Band Leaders Jazz Row im Peppi Guggenheim und am 23. mit SORBD im Kühlspot Social Club. Die Jazzwoche Berlin, los geht's am 19. Juni. Jede Menge Konzerte, Workshops, Filme, ach, das ganze Programm. Und dabei ist eben auch Olga Amelchenko, die russische Saxophonistin. Sie gastiert am 19. Juni im Gretchen. Hier ist ihr Behind the Closed Door.

Der Abend wird ganz sicher ein Fest. Der malische Sänger und Gitarrist Vieux Farka Touré, Sohn des legendären Ali Farka Touré, er spielt zum Abschluss der Jazzwoche Berlin am 26. Juni im Haus der Kulturen der Welt. Nach dem Festival, ist ja vor dem Festival, über die Jazz Baltica, da haben wir eben schon gesprochen, am 10. und am 11. Juli, da folgt dann aber auch der Elbjazz auf Blom und Voss in Hamburg. 2024, da hatte es Unmut über das Programm gegeben, 2025, da haben die MacherInnen daher ausgesetzt und starten nun ganz neu mit Jamie Cullum, Tom Jones und Incognito, aber auch Gogo Penguin, José James und Liz Wright. Und ich habe die Festivalleiterin Ina Liegfeld gefragt, was nun in diesem Jahr alles neu ist und was 2024 aus dem Ruder gelaufen war. Elbjazz Reloaded, wie man ein altes Festival auf neue Beine stellt, am 18. Juni, da hören Sie diese Sendung dann hier auf NDR Kultur und Radio 3 des RBB. Und mit einem Ausblick auf den Elbjazz verabschiede ich mich jetzt auch. Dominique Fizemé und Tall Lion Down. Ich bin Ralf Dorschel, tschüss und danke fürs Zuhören.

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1: Um 23 Uhr mit Martin Wilhelmi. Im Aztekenstadion von Mexiko-Stadt hat am Abend die Fußball-Weltmeisterschaft begonnen. Zur Stunde spielen Mexiko und Südafrika das erste WM-Spiel. Wenige Minuten vor Schluss steht es 2:0 für Mexiko. Aus dem ARD-WM-Team Jakob Rüger.
2: Der Mexikaner Julian Quiñones hat das erste Tor der Fußball-Weltmeisterschaft geschossen. Er brachte den Gastgeber im Eröffnungsspiel gegen Südafrika im Aztekenstadion bereits in der 9. Minute in Führung. Die größte WM der Fußballgeschichte war bunt, laut und mit leichter Verspätung gestartet. Mexiko führte um 13.06 Uhr Ortszeit den Anstoß aus. Die Eröffnungsfeier war vor 80.000 Zuschauern eine musikalisch-poppige Show. Der kolumbianische Superstar Shakira sang den offiziellen WM-Song.
1: US-Präsident Trump hat die angekündigten neuen Angriffe auf den Iran abgesagt. Als Grund gab er auf seiner Plattform Truth Social an, dass sich nach Gesprächen mit der höchsten Ebene der iranischen Führung eine Verhandlungslösung abzeichne. Abschließende Punkte seien von allen beteiligten Parteien genehmigt worden, darunter auch Israel und Saudi-Arabien. Irans Führung hat einem Medienbericht zufolge allerdings dementiert, dass es eine Einigung mit den USA gibt. Wenige Stunden zuvor hatte der US-Präsident dem Iran mit sehr heftigen Angriffen gedroht. Der Deutsche Ethikrat lehnt eine pauschale Altersbeschränkung in sozialen Medien ab. Das Gremium hat eine entsprechende Stellungnahme veröffentlicht, die Bundestagspräsidentin Klöckner erbeten hatte. Melanie Stinn fasst die Gründe der Mitglieder des Ethikrates zusammen.
3: Die sagen, da gibt es bessere Alternativen, wie man Kinder und Jugendliche vor den Gefahren von Social Media schützen kann, ohne dass man die komplett ausschließen muss. Und das Wichtige ist, dass die eben anerkennen, dass sich Kinder und Jugendliche austauschen über Social Media, dass sie sich da auch informieren und dass es auch super wichtig ist, dass sie da eben kompetent sind. Und das lernt man eben nur, wenn man da auch teilnehmen kann. Und deswegen fordern die Vertreterinnen und Vertreter, dass Social Media insgesamt sicherer werden muss und eben viel kinder- und jugendfreundlicher werden muss.
1: In Bonn wird der öffentliche Nahverkehr vorübergehend kostenlos. Die Stadt reagiert mit der Maßnahme auf die Sperrung der Bonner Nordbrücke. Der kostenlose Nahverkehr soll von Montag an bis Ende Juni gelten. Die Bonner Nordbrücke ist Teil der A565 und die wichtigste Ost-West-Verbindung der Region. Sie war vergangene Woche wegen neu entdeckter Schäden für den Verkehr gesperrt worden. Das waren die Nachrichten. Das Wetter in Deutschland. Nachts teils Schauer, vereinzelt Gewitter, im Osten meist trocken bei 13 bis 6 Grad. Morgen Schauer, von West nach Ost, vereinzelt auch Gewitter, die Höchstwerte 15 Grad im Fichtelgebirge bis 22 Grad am Oberrhein. Am Samstag im Nordosten Schauer und einzelne Gewitter, im Südwesten zeitweise freundlich, die Temperaturen dann 16 bis 28 Grad. Und die Zeit, es ist 23.03 Uhr.
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5: Das war nur diese Androgyne.
6: Das ist davor, bin ich der Meinung.
5: Ja. Das war vielleicht Aladdin Sane.
6: Das könnte sein. Ich würde nachschauen.
5: Ich kann nicht so laut reden, merke ich schon.
6: Ja, dann legen wir jetzt einfach mal los. Irgendwann müssen wir mal loslegen.
5: Wir müssen ja anfangen.
7: Hier ist Oke Bannixen. Ich arbeite in der Kulturredaktion von NDR Info und Peter Urban ist auch da, langjähriger Musikredakteurskollege beim NDR.
5: Hallo Oke.
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7: Peter Urban, Kollege beim Norddeutschen Rundfunk, präsent immer noch im Radio und im Fernsehen. Bist auf vielen Konzerten gewesen, hast du mal gezählt irgendwann?
5: Bowie?
7: Nee, nicht bei Bowie, insgesamt so auf Konzerten.
5: Nein, habe ich nicht gezählt. Ich habe auch meine Sendung nicht gezählt. Aber ich habe mal geschätzt, so 5.000, 6.000 Konzerte, weiß ich nicht, so ähnlich. Ich weiß es nicht.
7: Heute, Peter, wollen wir über David Bowie reden. Mhm. Ein Typ, über den man, wie bei so einem Maler oder so, weißt du, wie bei Picasso, redet man über, bei David Bowie nicht. Man kann auch über einzelne Alben oder Songs reden, aber man redet bei denen über so Schaffensphasen. Das finde ich ungewöhnlich, oder?
5: Ja, es ist schon ungewöhnlich. Bei den meisten Künstlern ist es so, ja, der sieht so aus, der singt so, mal hat er ein anderes Kostüm an, aber eigentlich ist er immer gleich oder immer ähnlich. Und bei großen Künstlern ist das mal, bei Dylan ist es so, dass du verschiedene Phasen siehst, bei anderen auch, bei den Stones weniger, ehrlich gesagt. Egal, was sie für eine Platte gemacht haben, es klang immer ähnlich. Bei Bowie war es visuell und musikalisch immer unterschiedlich, ob das nun Phasen waren, ob das von Alben abhängig war, aber er war eben jemand, der den Begriff wirklich repräsentierte. Changeling hat man ihn auch genannt. Eben jemand, der sich dauernd verändert hat. Und man fragt sich, warum hat er das gemacht? Er ist einfach ein Artist, ein Künstler, der sich immer unterschiedlich ausdrücken will, aber ich glaube, er ist immer eigentlich derselbe geblieben im Hintergrund, hat aber immer andere Methoden, andere Leinwände genommen, andere Pinsel und andere Techniken, um sich auszudrücken. Und man hat auch Chamäleon gesagt, aber Chamäleon klingt mir zu oberflächlich. Ich glaube, es ist immer die Substanz dabei gewesen, egal welche Version von Bowie wir geliefert bekommen haben. Einige sehr angenehm, andere eher unangenehm für manche Ohren. Also ich selbst konnte zum Beispiel mit der Tin Machine Phase später oder mit einigen Alben der 90er gar nichts anfangen. Aber macht nichts. Bowie strahlte trotzdem darüber.
7: Wird viel zitiert und ist, glaube ich, auch in der Tat falsch. Das Chamäleon ist Pop. Chamäleon ist ja ein Tier, das sich sozusagen einer Umgebung anpasst. Bei ihm hat man das Gefühl, genau, dieser Veränderungsprozess ist aus sich selbst, aus diesem Künstlertum heraus entstanden. Wie ist er gewesen, wenn man dem begegnet ist?
5: Ein extrem gebildeter, ein extrem freundlicher, höflicher Mann, der so war, dass er, das ist gar nicht glaubhaft, er kommt aus einer kleinbürgerlichen Vergangenheit, einer Familie. Seine Mutter war Kellnerin in einem Kino, sein Vater arbeitete in der Werbung für eine Lotterie. Also das ist nun wahrlich nicht die britische Oberklasse, aber er wirkte so wie ein erfahrener, hochgebildeter Mann, der einfach Größe ausstrahlte und extrem freundlich war. Man kann das sehen, wie er, es gibt Filme auch bei YouTube, wie er mit Fans redet. Das ist fantastisch. Geduldig, höflich, unterhält sich freundlich mit Leuten. Also überhaupt nicht die abgehobene Figur, die man eigentlich erwartet von seinen ganzen Images und seinen Bildern. Nein, dahinter war wirklich eine menschliche Person, die man bei Bowie eigentlich nicht so erwartet hätte. Gut, vielleicht habe ich ihn in guten Phasen erwischt. Hätte ich ihn in seiner schwersten Kokainphase erwischt, wäre er vielleicht anders gewesen. Das kann ich so nicht beurteilen. Aber vielleicht sollte man doch von Anfang an mal anfangen, weil seine Geschichte ist auch schon am Anfang faszinierend. Also der kommt aus Bromley, aus Südlondon und ging dann auf die Bromley Tech High School. Das war eine ganz normale Oberschule, ein Gymnasium, die sich aber mehr wie so eine Privatschule, eine Public School anfühlte. Die hatten Houses, also wie man von Harry Potter kennt, die Häuser und mit verschiedenen klassischen Namen die Häuser. Und er war in der Arts-Gruppe, also in der Kunstgruppe. Und der Kunsttutor, der trug den Namen Frampton, Mr. Frampton. Und er war tatsächlich der Vater von Peter Frampton, der war nämlich 3 Jahre jünger als Bowie und ging auf dieselbe Schule. Und das muss ein großartiger Mann gewesen sein, der also Bowie sehr gefördert hat. Und da konnten sie Tanz lernen und Kunst und Dinge, die man auf einer normalen Oberschule oder im Gymnasium in England auch nicht immer lernt. Und das hat ihm, glaube ich, extrem gut getan. Und er ist aber dann zunächst einmal zur Musik gegangen, weil er ist mit einer Rockband aufgetreten. Er hieß damals Davy Jones. Sein Originalname ist David Jones gewesen.
7: Klingt nicht so nach Superstar, finde ich.
5: Davy Jones. Und das klingt nicht so nach Weltkarriere. Außerdem gab es damals einen anderen Davy Jones, zum Beispiel den von den Monkees. Und da gab es Verwechslungen und dann hat er sich den Namen Bowie genommen, nach einem amerikanischen Naturforscher, glaube ich, der das Bowie-Messer.
7: Genau, das Bowie-Messer, ja.
5: Erfunden hat. Na, das klang auch gleich viel besser. Aber das Ganze, was schon damals deutlich war, er hatte extrem viele Interessen, obwohl er am Anfang von Little Richard umgehauen war und dann ein bisschen später wollte er wie Mick Jagger sein. Aber er hatte Einflüsse aus Rock, Folk, aus der britischen Music Hall. Das ist so das Varieté der 20er, 30er, 40er Jahre gewesen. Da hat er auch ein Lied aufgenommen, Laughing Gnome, der lachende Zwerg. Das ist saukomisch. Dann aber auch so Sachen wie Cabaret, Chanson wie Jacques Brel. Das hat ihn sehr beeinflusst. Und experimentelles Theater und Pantomime. Er hat das richtig studiert bei einem bekannten Tanzlehrer, Lindsay Kemp, der auch ein berühmter Homosexueller war, der damals ihn extrem beeinflusst hat.
7: Daher kommt quasi diese Art von, wie man sich auf der Bühne oder in der Öffentlichkeit bewegt. Mhm. Okay, weil ich hätte jetzt sofort natürlich an Ashes to Ashes gedacht, wo er ja so als Pierrot auftritt. Das ist ja sehr bekannt auch. Das geht natürlich dann auch auf diese Art von Schminke. Und
5: er hat in einem Interview gesagt, auf die Frage, wo kommt der Pierrot her? Von Lindsay Kemp, der das als einen seiner Acts gespielt hat. Und insofern, das hat er von ihm übernommen. Also das war einer seiner wichtigsten Lehrer wirklich. Und das war alles noch, bevor er erfolgreich war. Bis eben 1969 dieser seltsame Song über Major Tom, der in den Weltraum fliegt und nie mehr wiederkommt. Und der Name Space Oddity, dieser Song. Also ne, Space Odyssey, eine kleine Karikatur darauf, hieß. Der wurde ein Monster-Hit und das war natürlich das Jahr der Mondlandung. Und der Song wurde gleich von der BBC verboten, weil erstmal die Leute auf dem Mond landen sollten. Danach wurde der Song dann auch gespielt. Aber vorher wollte man den Song nicht im Radio spielen von jemandem, der dann einfach verschwindet, der nie mehr wiederkommt.
7: Der seine Frau noch grüßen lässt mit den Worten, sag ihr, ich liebe sie sehr. Nicht? Das ist ja auch sehr, sehr tragisch.
5: Ja, das kann man dann verstehen. Aber das war ein Monster-Hit, das war ganz toll für Bowie. Aber es war nicht der Durchbruch, weil danach war erstmal wieder Ebbe, weil kein Nachfolger gefunden wurde. Und es gab gerade große Diskussionen über Songs, wurden ausgewählt und wieder verworfen. Und ein Song, der jetzt aufgetaucht ist, den wir mal anhören können, der ist so rar und selten, dass man ihn auch wirklich mal hören sollte. Er heißt London by Tata, ein Song, der eigentlich eine perfekte Nachfolgesingle gewesen war. Denn es ist eigentlich ein guter Bowie-Song, der beschreibt, was für einen magnetischen Einfluss London und Soho auf junge Menschen gehabt hat damals als Zentrum der Kunst.

0: Und das Lustige daran ist auch noch, der Gitarrist auf dieser Nummer war Mark Bolan, den Bowie kennengelernt hatte, weil er mal ein kurzes Vorprogramm gemacht hatte, als Mark Bolan noch seinen Tyrannosaurus Rex, also dieses Folk-Duo hatte, bevor er dann zur Rockband wurde. Und da war Bowie sein Vorprogramm und da lernten sie sich kennen, befreundeten sich. Und Bowie übrigens damals mit einem Pantomime-Auftritt, nicht mit einem musikalischen Auftritt, als Vorprogramm von Mark Bolan und Tyrannosaurus Rex. Und jedenfalls war Bolan Gastgitarrist und war aber dann doch nicht die Single, die sie haben wollten.
1: Ja, hätten sie mal. Aber auf der anderen Seite ist es ja offenbar auch Teil dieses Weges gewesen von David Bowie, irgendwie sich neu zu suchen und neu zu finden. Man hat ja dann nachher das Gefühl, David Bowie hat das in der Tat, diese Suche zu seinem Konzept gemacht. Immer ein neuer Sound, ein neuer Look, eine neue Identität zum Beispiel sogar auch. Auf den Plattencovern, die dann ja irgendwie folgen. Zum Beispiel bei Hunky Dory oder auf dem Album davor liegt er auf einem Divan in einem langen Kleid.
0: Ja, ja, genau. Das ist The Man Who Sold the World. Musikalisch wieder ein totaler Bruch von Space Oddity, weil Space Oddity mehr der folkige Song, poppig, folkig. Und The Man Who Sold the World ist knallharter Rock. Auch schon ganz überraschend. Also wenn man so einen Stilwechsel am Anfang der Karriere vor dem großen Erfolg macht, das ist schon eigenartig. Und wie gesagt, er trat im langen Kleid auf. Auf Hunky Dory ist er dann auch auf der Rückseite auch mit einem langen Kleid zu sehen.
1: Das langen, blonden Locken.
0: Genau, ja, so, das war also eine Art Auftritt von, sagen wir mal, diesem bisexuellen, androgynen, geschlechterneutralen Auftritt oder sehr weiblichen Auftritt, der ihm natürlich auch PR brachte und spektakuläre Aufmerksamkeit, aber auch nicht weiterhalf. Das Album wurde kein Erfolg. Hunky Dory, musikalisch richtig spannend wieder, auch wieder mehr zum Folk und mit großen Songs drauf, wurde auch kein richtig großer Erfolg. Ein programmatischer Song drauf ist Changes, der nun wirklich perfekt für Bowie passt. Wechseln, dauernd Veränderungen und Wechsel. Und das ist ein Song, den könnten wir auch kurz anhören.
1: Ja, den hören wir uns unbedingt an.

0: Changes von David Bowie. Wir reden über David Bowie bei Urban Pop. Musiktalk mit Peter Urban. Peter, wann hast du David Bowie das erste Mal wahrgenommen? Wann hast du das erste Mal gedacht, oh, das ist was Besonderes? Oder, das ist aber komisch.
1: 69 mit Space Oddity. Also das fand ich einen wahnsinnigen Song. Also musikalisch und dann auch vom Inhalt, von der Geschichte. Außergewöhnlichst. Und dann erst wieder bei Hunky Dory. Das fiel mir auf. Musikalisch groß gefallen und da sind noch mehr Songs drauf. Changes war eine Single, aber auf Hunky Dory ist ein Song drauf, der die perfekte Single gewesen wäre, aber keine wurde. Live on Mars. Einer seiner größten Songs überhaupt. Da taucht auch schon der Mars auf. Also die Science-Fiction-Geschichte, die dann später bei Ziggy Stardust vollzogen wurde. Und es war keine Single. Erst später, nachdem Bowie richtig durchgebrochen war, wurde es nachgereicht, 3 Jahre später als Single. Eigentümlich. Manchmal waren dann doch falsche Entscheidungen am Werke. Er wechselte auch dauernd seinen Manager, bis er dann bei Tony DeVries landete, der dann alles unterstützte, was Bowie machte. Und sein Produzent Tony Visconti hat mal gesagt, Bowie hat immer das gemacht, was er wollte. Eigentlich. Vielleicht in Anfangsjahren nicht so durchgezogen. Vielleicht war das Gefühl und die Sicherheit auch noch nicht so da für das, was gut und richtig ist. Aber später hat er nur noch das gemacht, was er wollte. Denn jeder Manager oder Plattenfirmenboss hätte ihm manche Schritte, die er vollzogen hat, verboten. Hätte gesagt, nee, no way, das geht nicht. Wir machen hier nicht ein Hardrock-Album oder wir machen nicht irgendwie experimentelle elektronische Musik. Nein, das ist unkommerziell. Und das war ihm egal. Und das ist das Tolle. Ich glaube, ein Grund, warum er immer sich verändert hat, ist, er war sehr schnell gelangweilt von Sachen, die er gemacht hatte. Es gibt Geschichten, als dann das riesige Erfolgsalbum Ziggy Stardust erschien und er dann 1,5 Jahre mit dem Album auf Tournee war. Ich weiß nicht, wie viele Konzerte gegeben hat, immer mit diesem Programm. Dann hatte er keine Lust mehr. Er sagte, ich werde wahnsinnig. Und typischerweise hieß das Album nach Ziggy Stardust dann später A Lad Insane. Also alle geschrieben wie Aladdin, insane, also ein Mann, der wahnsinnig wurde. Aber wir müssen natürlich auch nochmal zu Ziggy gehen.
0: Zu Ziggy Stardust, ja, das ist die berühmte, die erste große berühmte Kunstfigur, die ja, wenn man dann diese Figuren nebeneinander legt, hat man das manchmal das Gefühl, also den Bowie, lange Locken, vielleicht ein langes Kleid, Schlaghosen, sehr elegant, androgyn und dann Ziggy Stardust, roten Stachelkopf, irgendwie komische Fransen im Gesicht, absolut experimentelle Kleidung. Dazu, man hat das Gefühl, man redet über völlig verschiedene Menschen auf einmal. Es ist verblüffend, wie er das hinkriegt.
1: Genau. Und dann natürlich fragt man sich, wie kommt man auf so eine Figur? Er war im Jahr davor mal in den USA gewesen und hatte Lou Reed kennengelernt und Velvet Underground gesehen und Iggy and the Stooges, also Iggy Pop. Und das hat ihn schwer beeinflusst. Und musikalisch war das ja auch, oder eher visuell war es ja auch, der Anfang von Glamrock. Also das war Glitzer überall. Und da muss man sagen, hat er ein bisschen auch auf seinen Freund Mark Bolan geguckt. Denn der hatte schon 71 mit T-Rex, jetzt abgekürzt T-Rex, die Glam-Phase gestartet. War extrem erfolgreich. Während Bowie noch immer die Nachfolgesingle für Space Oddity suchte, war Bolan schon abgezogen und war auf der Nummer 1 mit Ride a White Swan und anderen Dingern. Und hatte auch noch jetzt Sterne überall. Also war der Glamstar.
0: Glitzerte schon.
1: Und da hat Bowie schnell, ich glaube, hier ist der Einfluss von Bowie groß gewesen, hat er schnell dann gedacht, jetzt reicht's aber, jetzt mache ich meine Geschichte von der Rockband, die vom Mars kommt, The Spiders from Mars, und nun zum großen Star wird. Und irgendwo auch eine begrenzte Geschichte, aber ließ sich wunderbar aufführen. Musikalisch gleich ein durchschlagender Erfolg mit Starman als Single und anderen auf diesem Album, mit einer knalligen Nummer, die Suffragist City heißt, die also losrockte wie wild. Also, und dann auf der Bühne. Ich habe das Konzert, das war dann 72, in London gesehen, in einem kleinen Theater. Und das war der Hammer. Eine wahnsinnig spielende Band, ein fantastischer Gitarrist, Mick Ronson, und Bowie einfach grandios, der eben auch ein nicht nur spannender Musiker oder Visualist ist oder Schauspieler, sondern ein Sänger, wie man ihn kaum jemanden findet. Das merkt man besonders an seiner Vielseitigkeit. Er kann also voll und ruhig singen, aber dann auch ganz in hohe Töne wechseln mit einer unglaublichen Stärke. Und das findet man bei wenigen Sängern, die so variabel, so flexibel, aber immer unheimlich durchschlagend sind. Also Bowie, den hast du ja auch, kennst du dieses Weihnachtslied mit Bing Crosby?
0: Ja, unglaublich. Ja,
1: wie er da strahlt. Und er kann eben auch auf Songs von anderen Leuten strahlen. Er hat ein Covers-Album aufgenommen, auch in diesen Jahren, Pin-Ups, wo er Versionen singt von I'm Waiting for the Man von Lou Reed oder von Sorrow. Das ist ein alter 60er-Hit aus Liverpool. Fantastisch, wie der singt, der Mann. Und das war eben live ein sensationeller Auftritt. Ich kann sagen, das war mit eines der besten Konzerte, das ich je gesehen habe.
0: Was hatte er an? Wie sah er aus?
1: Dieses Outfit, was man von Ziggy kennt, die roten Haare, genau das, wie es auf der Platte war und dieser weiße Anzug mit den Stiefeln. Und dann ging es natürlich dann auch schwer zur Sache, Andeutungen von schwuler Liebe. Aber das war gerade das, Bowie spielte auch mit diesen Dingen und betonte seine Bisexualität, von der er später sagte, dass die gar nicht da wäre. Das hätte er nur gemacht, weil das passte damals gerade in die Zeit. Das war so die Zeit, wo man damit rumspielte. Was da dran ist, kann ich nicht beurteilen, aber seine Ehefrau Angie hat ja mal groß und breit kundgetan, dass sie Mick Jagger und ihn im Bett erwischt hätte. Ob's stimmt, wir wissen es nicht. Oder ob's nur einfach böse war.
0: Ja, ich ahne, dass da auch eine Menge Verletztheit im Spiel war. Sie hat auch mal gesagt, er sei einer der kältesten Menschen gewesen, die sie je gekannt hatte. Das habe ich gelesen und dachte ich mir auch, naja, ist irgendwie blöd, wenn man mit so jemandem verheiratet ist.
1: Ja, ich hörte nachher, dass diese Ehe sowieso einfach nur so aus Businessgründen gemacht wurde. Und sie hat später mal gesagt, ja, wir haben eigentlich nur geheiratet, damit ich einen Job kriegen kann, weil sie hatte, glaube ich, keinen britischen Pass. Das war es eigentlich.
0: Okay, davon abgesehen, dass sie auch zusammen noch ein Kind haben.
1: Aber das ist ja so.
0: Der ist ganz wohl geraten, glaube ich.
1: Ja, ganz wohl. Der ist Regisseur, ja. Filmregisseur geworden.
0: Auch sehr, sehr bekannt geworden, übrigens mit einem Weltraumfilm vor einigen Jahren. Das passt ganz schön, ja, in der Tat. Aber das nur ganz am Rande. Bei David Bowie haben wir am Anfang schon gesagt, da redet man immer über so Phasen. Und die Ziggy Stardust-Phase, die hatte dann irgendwann ein Ende, weil er auch genug hatte, offenbar. Und vielleicht war auch diese Story von Ziggy irgendwie auserzählt, oder?
1: Die war durch. Und danach kam dann eben Aladdin Sane, auch wieder mit großartigen Songs. Und er war eben nicht nur ein Geschichtenerzähler und Schauspieler, der das darstellen konnte, sondern auch ein Musiker, der großartige Songs komponieren konnte. Und er hat sich aber nie so in den Vordergrund gestellt. Er konnte zum Beispiel, das hat Visconti später erzählt, unglaublich gut Gitarre spielen und Piano. Saxophon hat er auch gespielt, hat aber immer seine Platten mit anderen Profis aufnehmen lassen und hat immer den Credit gegeben, hat nie gesagt, hier, das habe ich alles alleine gemacht, wie wir andere Kollegen, die wir in der Vergangenheit schon mal besprochen haben, gerne gemacht haben. Aber nein, da war er immer ganz souverän und konnte aber alles, er hat ja oft sehr komplizierte, komplexe Strukturen komponiert. Das war alles auf seinem Mist gewachsen. Da war nicht ein George Martin, der ihm das arrangiert hat, sondern das hat er alles selbst gemacht und das ist auch mit das Beeindruckende. Und wenn man psychologisch mal in die Texte reinschaut, das ist manchmal auch erschreckend. Es geht nur um Angst, Paranoia, Isolation, Suche nach Auswegen, die Menschheit irgendwie und auch Gott nicht geben können. Also sehr nihilistisch und auch sehr deprimierend manchmal, was da gesungen wurde, auch in den nächsten Jahren. Da mag dann auch der steigende Drogenkonsum eine Rolle gespielt haben. Er war bekannt dafür und hat selbst nachher gesagt, er hätte Tonnen von Kokain geschnupft. Es hätte ihm auch nicht so gut getan und darunter litt auch dann ganz viel seine Zusammenarbeit mit anderen Leuten. Macht die Menschen ja oft sehr ungeduldig und zu schnell. Ein schneller Mann wie Bowie, der da noch schneller wird. Das ist nicht sehr schön anzuschauen wahrscheinlich.
0: Ich wollte anknüpfen an die Musiker, von denen du gesprochen hast. Bei nicht nur in dieser Phase, sondern auch vorher, aber vor allem später, kann man so richtig das abzählen, mit wem er alles zusammengearbeitet hat. Manchmal hat man das Gefühl, David Bowie geht in eine neue Phase, manchmal ist er dann sogar umgezogen nach Los Angeles oder nach New York oder nach in London noch oder in Berlin, das ist ja sehr, sehr bekannt, in Berlin auch, kommt in die Stadt, also reitet in die Stadt, möchte ich mal sagen, wie so eine Westernbande, sucht sich die schrägsten Vögel, die interessantesten, die besten Musiker aus und ich will nicht sagen absorbiert, was die können, aber so jemand wie Rick Wakeman oder so spielt dann Piano auf Life on Mars, was natürlich ganz toll klingt, oder er macht nachher mit Nile Rodgers Musik in dieser Let's Dance Phase oder verschiedene andere, die du sicher noch viel besser weißt als ich. Er hat immer auch diese Leute angezogen oder hat er die gesucht? Wenn ich nach New York, ich habe gelesen, er ist nach New York gekommen und sofort war er bei Andy Warhol und Lou Reed verbunden, wie auch.
1: Wie das ging, also gerade New York ist ja eine Stadt, die spannende neue Leute gerne aufsaugt. Und da wirst du hofiert. Und da kam diese legendäre Figur aus England rüber. Und dann wurde er natürlich überall gerne gesehen, hatte gleich die besten Verbindungen, hatte dann auch gleich Kontakt zu John Lennon, der ihm auch geholfen hat bei Young Americans, bei dem Album. Da hat er Fame mit ihm geschrieben. Eine Phase, die Bowie später Plastic Soul genannt hat, was ja irgendwie stimmt. Es war ein bisschen so wie Philly Sound, ein bisschen so Soul und Disco und aber auch eine Referenz an Lennon, denn er nahm Across the Universe auf dem Album. Das ist ja ein wunderbarer Lennon-Song, der auf dem Let It Be Album verhunzt wurde von Phil Spectors Geigen und Hall. Das hat er ja wirklich dann wirklich zur Qual schon ausgelebt und Lennon hat es immer gehasst und deswegen hat er sich wahrscheinlich sehr gefreut über diese Version.
0: Across the Universe, gesungen von David Bowie, geschrieben von John Lennon. Wir hören Urban Pop, Musik Talk mit Peter Urban. Words.

0: Musik von David Bowie, natürlich von John Lennon geschrieben. Jeder kennt diesen Song, Across the Universe. Ja, Peter.
1: Aber hier wollte ich nochmal einhaken.
0: Ja, bitte.
1: Wie er das singt. Ja, ganz anders als Lennon, der das, sag mal, lakonische einfach so singt. Bowie ist immer dramatisch. Ganz, ganz oft. Und da merkt man seinen Einfluss. Jacques Brel, Chanson-Einfluss. Und das ist hier deutlich. Und das hat seinen Stil schon sehr, sehr geprägt, das muss man sagen. Ein Drama, das immer dabei ist.
0: Wir haben gerade schon über Young Americans gesprochen, das Album, das er in den USA aufgenommen hat, diese Plastic Soul Phase. Ich habe gelesen, dass Luther Vandross als Background-Sänger gesungen hat, kurioserweise, der ja später auch selbst sehr berühmt wurde als Solo-Künstler, und der gesagt haben soll, er hätte noch nie einen so dünnen und so weißen Mann gesehen. Das ist wirklich erschreckend, wenn man die Bilder von damals sieht.
1: Ja,
0: oder?
1: Stimmt, er war immer ein sehr, sehr dünner Mensch, und deswegen wundert diese mächtige Stimme einen umso mehr. Also das ist ungeheuerlich. Nun lebte er wahrscheinlich nicht so gesund, aber es liegt auch in seiner Natur sicherlich. Also er war immer sehr, sehr dünn.
0: Wir haben vorher schon die These aufgestellt, dass man immer, dass das sozusagen, dass sich Verändern in seinem Wesen auch enthalten war. Also nicht nur als Pop-Konzept oder so, sondern dass das auch in ihm enthalten war. Das ist ja eine gewisse Unruhe, die da war. Er hat aber auch gleichzeitig natürlich eine Sache vorgelebt, die es ja später dann bei Michael Jackson oder bei Madonna oder so auch immer gab, nämlich dieses sich ständig weiterentwickeln, die sich ständig neu inszenieren, dieses neu erfinden, diese neuen Typen, die er ja selbst hergestellt hat von sich sozusagen. Hat er Popmusik einfach anders verstanden als die Leute sonst vorher?
1: Ja, also schon mehr als Inszenierung, als Rolle, aber trotzdem nicht nur als oberflächliche Rolle, sondern als Rolle, die auch Aussagen trifft. Und dieser Wechsel, der ist ja auch nicht nur in den Figuren sichtbar, sondern auch in der Musik. Sondern zum Beispiel die Phase Station to Station, wo er dann als Thin White Duke auftrat, mehr die androgyne Figur, die dem Filmcharakter von The Man Who Fell to Earth, dem Film, den er 76 spielte, ähnelte. Diese Rolle hat aber trotzdem Musik hervorgebracht, die nicht eben eine Wiederholung von Ziggy Stardust Musik war oder von der Musik davor, sondern neuere Grooves, neuere Elemente, elektronische Elemente einbaute und eine Mischung war aus ganz vielen Dingen. Er schaffte es, verschiedene Einflüsse wunderbar zu mischen und daraus was Neues zu kreieren und nicht nur visuell, sondern als Gesamtkunstwerk darzustellen. Und das war unglaublich beeindruckend. Und gerade bei Station to Station, in der Phase habe ich ihn live gesehen, das Bühnenbild zum Beispiel, da siehst du ein Bühnenbild, das war 1976, das Konzert war hier im Hamburger CCH, und du siehst die Bühne, da sind nur Neonröhren, Neonsäulen. Und das war so extrem ungewöhnlich damals. Heutzutage wäre das ja cool und normal. Ne? Ich meine, das war vor 45 Jahren. Und das war natürlich neu und originell. Und das ist alles auf seinem, in Anführungszeichen, Mist gewachsen. Denn es gibt ja, das hast du mir vorhin gezeigt, Uke, diesen Katalog der Bowie-Ausstellung in London. Da kann man sehen, die Entwürfe dazu, die hat er gemalt. Er hat das alles entworfen.
0: Ja, das ist in der Tat verblüffend, wenn man da durchblättert und dann eben auch guckt, was für Anmerkungen oder Notizen dazu überliefert sind, wie er sich selbst auf den Fotos inszeniert oder eben die Cover seiner Platten, also seiner Alben, und eben auch die Bühnenbilder selbst bestimmt hat und später dann die Videos und so, also alles, was visuell war. Aber sag mal, hat er denn nicht damals die Leute immer verschreckt, wenn er in eine neue Phase kam? Leute, die Ziggy Stardust mochten oder die von mir aus auch Hunky Dory mochten oder so etwas, die müssen dann noch irgendwie, ich will nicht sagen entsetzt gewesen sein, aber die haben doch sicher, hat er die nicht auf dem Weg verloren?
1: Nee, anscheinend eben nicht. Er ist ja so eine charismatische Figur, dass er sich das ohne Probleme erlauben konnte. Er hat sie alle immer mitgenommen. Und die Erfolge wurden ja nicht kleiner, sondern die wurden ja beinahe immer noch größer. Und bis in eine Phase, sagen wir mal, bis 83 war das so. Also von 71 bis 83, das ist seine große Phase, sagen wir mal, bis Let's Dance. Bis dahin hat er sie so gut mitgenommen. Dazwischen, Ende der 70er, war so eine kleine Flaute, aber dann wirklich Let's Dance war wieder ein neuer Höhepunkt, auch mit diesem legendären Video, das damit in Verbindung erschien. Und er hat es irgendwie geschafft, auch mit der Berlin-Phase, selbst da mit musikalisch doch sehr fremden Sounds, die auf einmal kamen, die Leute zu faszinieren. Und das waren die drei Alben da, Low, Lodger und davor Heroes, einfach trotzdem beeindrucken konnte. Das ist erstaunlich. Ich glaube, ich führe das nur auf erstmal diese charismatische Stimme, diese charismatische Erscheinung, die, auch wenn sie mal anders aussieht, immer noch beeindruckend ist. Also du kannst ihn trotzdem immer erkennen. Und das hat Eindruck gemacht. Er war einfach eine solche Ikone im Stil. Leute haben sich irgendwie auch angezogen wie er auf einmal. Oder eben auch in dieser Wandlung von Musik. Wahnsinn.
0: Ich will mal eine Anekdote einstreuen. Du kennst doch sicher diese Arte durch die Nacht mit Senderei. Ich weiß, die gibt's, glaube ich, gar nicht mehr. Es gab eine Folge mit Mitch Ure, also dem Sänger von Ultravox und dem Sänger von Heaven 17, glaube ich. Der eine erzählt dem anderen, wie es war im Vorfeld zu Live Aid 1985. Es gab eine Vorbesprechung im Hinterzimmer, im Lokal, ein Dutzend großer Pop- und Rockstars, also Bob Geldof, Mitch Ure, eben diese Kategorie, George Michael, alle sitzen da, haben eine gute Zeit, trinken, essen miteinander, die Tür geht auf, Bowie kommt rein und alle stehen auf. Und er sagt, warum sind wir hier aufgestanden? Weil er offenbar eine echte Erscheinung war, also wie bei einer Majestät oder so. Ja. Erstaunlich, oder?
1: Ein unglaublich charismatischer Mensch, der, wenn er reinkam, einfach nur so guckte und strahlte und aber extrem, wie gesagt, ich habe ihn nur so freundlich erlebt. Ich durfte ihn einmal interviewen, 87, in einer Phase, wo er keine guten Platten machte. Und die Platte, die er damals promotete, Never Let Me Down, hat er später als seine schlechteste überhaupt bezeichnet. Darüber haben wir natürlich nicht geredet, sondern natürlich über die guten Seiten seiner Platte. Und ich war echt, dachte, verdammt ist der freundlich. Der ist ja so nett. Und das war aber nicht nur bei mir, glaube ich, sondern das war eben allgemein so seine Einstellung. Höflich, extrem intelligent, wie er geantwortet hat. Er war ja wirklich unglaublich gebildet, auch in Kunst, in Musik, in Literatur. Es gibt ja jetzt ein Band, da geht's um Bowies Books.
0: Genau, also seine eigene Handbibliothek sozusagen, die er mitgehabt hat.
1: Immer. Also ich habe mir jetzt nicht nachrecherchiert, ob das wirklich so stimmt. Aber wenn man die Liste von Büchern nimmt, die da aufgezählt sind, das ist schwer beeindruckend, wenn er die wirklich gelesen hat. Ich weiß es nicht, ich kann es nicht sagen, aber es würde mich nicht wundern, weil er ist so belesen, er war echt eine Ausnahme.
0: Ich finde, bei David Bowie hat man nicht das Gefühl, dass man, das hängt natürlich auch von dieser Inszenierung immer ab, man hat nicht das Gefühl, man hat den irgendwie entschlüsselt oder man kann den irgendwie. Das bleibt immer so ein Restgeheimnis, was vielleicht auch zu großer Kunst dazugehört, dass man, egal wie tief man guckt, irgendwie bleibt da immer noch was, was irgendwie komisch ist. Wenn man sich Dokumentarfilme oder auch Bücher oder, ich weiß nicht, Dokumentationen von Kolleginnen und Kollegen aus dem Hörfunk anhört, man kriegt immer eine andere Geschichte erzählt. Man kriegt immer eine andere Geschichte, egal über welche Phase. Man kriegt immer eine Geschichte erzählt, die komplett anders gelagert ist. Also eben über diese Frühphase oder die Mitte der 70er-Phase, berühmt und sehr oft erzählt, ja, diese Berlin-Zeit, die er offenbar sehr wertgeschätzt hat später. Ganz merkwürdig, man kriegt immer eine schillernde Figur.
1: Ist wohl so und er ist wirklich wahrscheinlich nicht richtig durchschaubar. Das ist wohl wahr und seine Freundlichkeit und so hat sicherlich auch verborgen, was eigentlich wirklich in ihm steckte. Wer solche Texte und solche Songs macht, der hat auch, glaube ich, schwere dunkle Seiten, die man aber äußerlich nicht so sah. Aber gerade diese Berlin-Phase muss ja für ihn sehr wichtig gewesen sein und ein ungewöhnlicher Schritt, der sonst für jemanden, der in London, New York oder L.A. gelebt hat, wo er aber wohl so schwer kokainsüchtig war, dass er da weg musste und ging dann auch in die Schweiz. Schweiz als Ort, wo man sich dann immer erholt.
0: Das hat auch nach Zauberberg.
1: Nach Keith Richards, der sich da auch immer behandeln lässt. Also Schweiz als Erholung von dem Stress der Welt. Aber dann nach Berlin zu gehen, um irgendwie von Drogen wegzukommen, klingt heute unwahrscheinlich. Aber vielleicht war das in 1976 noch anders. Denn es war 77 hat er seinen Geburtstag, 8. Januar ist ja sein Geburtstag, schon in Berlin gefeiert. Und da gibt es Bilder von Romy Haag, mit der er eine Beziehung angefangen hatte. Vielleicht ist er auch deswegen nach Berlin gegangen, weil er Romy kennengelernt hatte auf der Tournee davor. Und mit Romy da zu sehen und Iggy Pop, wie sie seinen Geburtstag feiern. Romy Haag, die charismatische, eigentlich als Mann geborene Transsexuelle, die aus Holland kam und in Berlin dann hängen blieb und dort eine berühmte Bar aufmachte. Romy Haag hieß die. Und Ich habe gerade in diesem Jahr, 77, als Bowie in Berlin war und die Beziehung zu Romy Haack hatte, habe ich Romy Haack in ihrer Bar besucht mit anderen Musikern und die war extrem beeindruckend. Also sowas von toll. Und leider war Bowie nicht da. Also ich habe das nicht mitbekommen. Aber das war schon eine Figur. Also Udo Lindenberg kann auch Bände erzählen. Er war, glaube ich, zur selben Zeit in sie verknallt. Und ich glaube, sie hat einige Opfer auf dem Weg hinterlassen. Also das war schon, ist immer noch eine beeindruckende Frau. Sie wird 70, glaube ich, in diesem Jahr.
0: Die Berlin-Phase hat ja David Bowie später auch nochmal in diesem wunderbaren Song Where Are We Now, ich glaube, auf seinem vorletzten Album besungen. Sehr, genau. Also ja, melancholisch, eine wunderbare Ballade, finde ich, wo er nochmal so zurückblickt, Richtig. Wie das war, wie man dann über die Nürnberger Straße geht zum Beispiel.
1: Und das war Berlin, es war ja West-Berlin, eine ganz andere Stadt als heute. Ne? Also da war das Studio direkt an der Mauer und eben der Charme auch des Nachkriegs, der Nachkriegsarchitektur. Er wohnte allerdings in Schöneberg, da gibt's ja auch ein paar schönere Häuser. Aber wenn man das Haus ansieht, wo er gewohnt hat mit Iggy Pop zusammen in der WG, also durchschnittlicher geht's eigentlich gar nicht. Und trotzdem ist auch noch großartige Musik entstanden. Also das muss man schon sagen. Low und auch Heroes und mit viel Elektronik und auch neuen Einflüssen. Das ist auch schon musikalisch bedeutsam.
0: Ich finde, das ist im Grunde genommen eigentlich eine komische Geschichte. Also verwirrende Geschichte geradezu. Wenn man überlegt, David Bowie hat alles daran gesetzt, ein großer Star zu werden. Aufmerksamkeit zu erlegen, hat sich Frauenkleider angezogen, hat sich inszeniert, hat sich geschminkt, hat sich auf eine Bühne gestellt, hat ja in Filmprojekten auch mitgespielt, mal mehr, mal weniger erfolgreich und hat dann in einer, ich weiß nicht, 2 oder 3 oder 4 Zimmer Wohnung in Berlin-Schöneberg gewohnt und ist da quasi unerkannt, wollte auch unerkannt irgendwie durch die Gegend gehen. Ja. Das kriege ich gar nicht richtig zusammen, ehrlich gesagt.
1: Das ist ganz, ganz komisch. Er war ja noch nicht so alt. Er feierte da seinen 30. Geburtstag. Eigentlich einmal ein bedeutender Geburtstag, 77, Januar 77, und hatte schon so viel hinter sich und chillt dann in Berlin. Aber nicht nur chillen, sondern macht Musik mit Iggy Pop. Vielleicht haben die beiden sich da einfach mal rausgeklinkt aus der sehr, sehr anstrengenden Phase, die sie in L.A., New York oder sonst wo gehabt hatten. Das ist schon richtig so, aber ist schon erstaunlich und wie es dann weitergegangen ist, er hat dann Iggy ja auch sehr erfolgreich produziert, alles auch in der Zeit. Also er hat auch immer sehr viel für seine Freunde getan. Er hat das erste Soloalbum von Lou Reed produziert, Transformer. Also hat zurückgegeben, was er von denen auch bekommen hat.
0: Ich wollte auf eine Sache zu sprechen kommen, die man sich ja aus der Figur Bowie erklären kann, aber das müsstest du bitte nochmal versuchen einzuordnen. Bei allem, was mir einleuchtet an dieser Kunstfigur und diesem Konzept, Popmusik zu machen, was ja konsequent von ihm durchgezogen wurde, gibt es doch auch in der Rockmusik einfach mal die Tendenz zu sagen, das ist ein ehrlicher Kerl, der singt von sich. Also was machen ja auch Singer-Songwriter oder Folkmusiker oder so, an James Taylor oder an Bruce Springsteen oder so jemanden, der hat das Herz auf dem rechten Fleck, der hat das Herz auf der Zunge, der schreibt über seine Freundin oder seine Herkunft oder ich weiß nicht was alles. Und David Bowie, ja, schon auch irgendwie, aber eigentlich ist es das genaue Gegenteil davon, oder? Ja. Man weiß nie, was ist echt, was ist Rolle, was ist irgendwie zusammengedreht. Auch Life on Mars ist eigentlich, ja, man versteht schon die Geschichte, die da erzählt wird, aber eigentlich sind es verschiedene Geschichtsschächtelchen, die so ineinander passen irgendwie.
1: Es ist eine ganz andere Form von Kunst, das ist richtig. Das andere ist mehr so der ehrliche Blues, wo jeder über seine Nöte, seine Liebe, seine Probleme, seinen Schmerz, sein Herz erzählt. Und hier ist es ganz was anderes. Er erzählt über Figuren, Personen, Fantasien, Rollen, Gedanken, aber nicht unbedingt autobiografisch über seine Geschichte. Das ist irgendwie nie zu hören. Und das ist schon richtig. Aber es ist eben eine ganz andere Art von Kunst. Ne, wie es auch in der bildenden Kunst oder in der anderen Kunst gibt es eben naturalistische Kunst, die direkt eben aus dem Menschen kommt und andere, die dann mehr symbolisch ist.
0: Wir hören ein bisschen Musik von David Bowie vom Album Station to Station, Golden Years.

0: Ich habe diesen Song immer sehr gemocht. Ich mag ihn noch mehr, seit ich gelesen habe, dass David Bowie mit diesem Song bei Soul Train aufgetreten ist, als einer der wenigen weißen Musiker. Ja. Unglaublich.
1: Es ist ja auch so, dieser Song hat einen wunderbaren Groove, der sehr soulig ist. Also man kann sich sofort dazu bewegen. Hat aber dann aber auch eine klare Melodie, die eher nicht ein Soul-Song ist. Aber ich finde, er passt so in Soul Train rein. Das war eine reine afroamerikanische Black Music Musikshow, wo nur farbige und schwarze Künstler auftraten. Und dass er da wirklich strahlte. Und das ist seine, würde ich mal sagen, grenzüberschreitende Persönlichkeit, der wirklich in allen Ebenen, in allen Gruppen, in allen Szenen beliebt war. Das ist ganz auffällig, dass also Bowie bei den Rockern beliebt war. Er ist anerkannt als einer der größten Rockstars aller Zeiten, aber auch bei den Soul-Musikern ist er beliebt als der Typ, der Groove und Soul kannte, besonders dann später auch in seiner Let's-Dance-Phase. Aber auch sonst, Grooves waren großartig. Das ist die Vergangenheit, auf der auch beste Popmusik fußt und wurzelt. Und dann eben diese große Stimme. Und das kann man einfach erkennen. Das ist einfach ein großer, großer Sänger. Egal ob Soul oder andere Sänger.
0: Was er sich ja vermutlich besser verkniffen hätte, das war diese Tin Machine Phase. Da habe ich immer gedacht, ich weiß, dass ein Kumpel von mir dieses Album hatte und wir alle völlig verstört waren damals, weil man immer dachte, das ist aber nicht genau, was wir haben wollten hier. Hatte er Sehnsucht nach einer Band oder was war das?
1: Ich weiß es nicht. Vielleicht hat Bowie immer eine Vorliebe für komplizierte Hardrock-Musik. Ich kann mich nur erinnern, er spielte mit der Band dann hier im Docks, was ja ein kleiner Laden ist. Und das ist natürlich eine Sensation, Bowie in dem Laden. Es war kein bekanntes Stück aus seiner Vergangenheit dabei, sondern nur das Repertoire von Tin Machine, wo du keinen Song vom anderen erkennen kannst so richtig. Nur Riffs und Geknatter und darüber Vocals von Bowie. Und alle gucken sich auch so an. Ei. Und das hat er ja 2-3 Jahre, ein Album, ich glaube zwei Alben.
0: Zwei Alben
1: durchgezogen. Und dann hatte er dann davon wieder genug, machte dann aber auch Platten, die ziemlich kompliziert waren. Die einzige, die ein bisschen eingängiger war, war Heathen im Jahr 2002. Da ist er wieder mit Tony Visconti zusammen gewesen, in England auf dem Land aufgenommen und sehr entspannt. Und das spürt man auch, obwohl gerade 9/11 vergangen war. Also die Texte sind auch nicht optimistisch positiv, sondern eher düster. Aber die Musik ist vielschichtiger als nur dieser Hardrock und das Geknalle von Tin Machine. Und es waren aber dann wieder Platten, Reality danach, das war wieder nicht so interessant, wo man auch wirklich wieder sich bemühen musste, Songstrukturen zu erkennen und Dinge, die einfach für den normalen Hörer es einfacher machen, Dinge nachzuvollziehen. Aber trotzdem war die Figur Bowie da. Also die Tournee, die er dann machte, ist seine letzte Tournee gewesen. Und die mit dem letzten Konzert in Schesel beim Hurricane Festival endete, war trotzdem charismatisch. Also der Mann auf der Bühne ist trotzdem immer noch eine Granate gewesen. Und das war ja, wie gesagt, sein letzter Auftritt. Die Schmerzen in der Brust, erst dachte man, die kommen vom Rücken, aber nein, es war ein Herzinfarkt. Und ohne Professor Cook hier am Krankenhaus St. Georg hätte er es auch nicht überlebt, heißt es. Also es war ein schwerer Herzinfarkt, der aber durch einen schnellen Eingriff, und Cook ist wirklich ein Meister seines Faches, wurde er gerettet und hat sich dann erstmal ein Jahr lang komplett zurückgezogen, erholt, hat auch keine Konzerte mehr gegeben. Er hat Kunstausstellungen kuratiert, Musik, Ereignisse, Projekte geplant und durchgeführt und hat aber dann keine Musik mehr gemacht.
0: Ich habe diese letzte Tournee gesehen, nicht in Schesel, sondern hier in Hamburg in der großen Halle. Und in der Tat war das natürlich toll, so eine Legende zu sehen. Und er war auch gut drauf und es war eine ganz großartige Band. Also es war so, dass man echt dachte, das glaube ich irgendwie nicht. Und zwei Reihen vor mir hat Marius Müller-Westernhagen gesessen. Habe ich durch Zufall gesehen irgendwie. Ja. Und dachte, natürlich gucken sich auch solche Leute denn das an oder was ab oder so irgendwie. Ne, ist es wahrscheinlich so.
1: Aber vielleicht hätte Marius noch was lernen können.
0: Vielleicht, wer weiß. Ich weiß, auf jeden Fall war es ein tolles Konzert. Das muss ich echt sagen. Bin ich sehr froh drüber. Ja, ich wollte eine Sache noch besprechen und das ist auch wichtig, finde ich. Das Konzept von Pop- und Rockmusik hat viele, viele Jahre auch und ich glaube auch in den 70er Jahren unbedingt noch darauf basiert, dass Leute junge Leute Musik machen für junge Leute. Mhm. Und ein Rockstar, der 35, 40, 50, 70, womöglich noch älter ist, das war eigentlich nicht so richtig vorgesehen. Nee. David Bowie ist damit irgendwie gut umgegangen, oder? Finde ich. Ich meine, es ist in den letzten Jahren ja nicht mehr in dem Sinne aufgetreten, aber er ist irgendwie interessant gealtert und er war auch nie ein junger Mensch für Junge. Er war, hatte immer irgendeine Story schon dabei, oder?
1: Nein, er war immer auch jemand für das Kunstpublikum, also das Feuilletonpublikum, also für die Leute, die also an mehr Dingen interessiert waren als an dem nächsten Top-Ten-Hit. Er war immer auch für den Kulturbereich allgemein eine charismatische Figur. Und das ist, glaube ich, der Unterschied. Er war eben auch für das breite Publikum eher ein Künstler, der alterslos war und zeitlos war. Also der zum Beispiel eine Rolle in Ziggy Stardust gespielt hat, dann aber er hätte in einem anderen Musical spielen können. Er hat in Filmen gespielt und es waren auch ganz wichtige Filme dabei, einige auch sehr schlechte, aber dafür kann er ja nichts. Aber er war immer eine Figur, die präsent war, visuell. Also wenn du ein Image des Popstars nimmst, dann hast du niemanden, der mehr auf irgendwelchen Covers war oder auch auf Posters war als Bowie. Fast mehr noch als, sagen wir mal, Mick Jagger oder solche Leute, der ja damals immer gesagt hat, er kann sich gar nicht vorstellen, Satisfaction mit 45 zu singen. Weit gefehlt. Ne? Ja. In diese Bredouille ist Bowie nie gekommen. Er hat solche Dinge nie gesagt, weil er hat auch, glaube ich, nicht drüber nachgedacht, dass er Musik für junge Leute macht. Überhaupt nicht. Sondern das war Musik für alle. Und das ist ja das Wunderbare. Und so ist es ja auch. Also Rockmusik ist, sagen wir mal, abgesehen von ein paar Erscheinungen wie Punk oder sowas, nicht eine Musik für absolut junge Leute gewesen, sondern das ist einfach eine übergreifende Sache. Selbst Hip-Hop nicht oder so. Warum soll man nicht als älterer Mensch auch Hip-Hop mögen oder solche Dinge? Das ist nicht unbedingt alters- und zeitgebunden, sowas.
0: David Bowies Tod vor 5 Jahren hat eine große Erschütterung ausgelöst, bei vielen Fans natürlich, aber auch sonst, wenn man danach mit Leuten gesprochen hat, also mit Musikern Interviews gemacht hat, dann kam es oft auf immer so, ach, Bowie ist ja auch tot oder als Bowie gestorben ist. Das war eine große Erschütterung.
2: Ja.
0: Wenige Tage vor seinem Tod gab es sein letztes Album und auch Videos dazu, die, gerade wenn man das dann noch so gesehen hat danach, also nach dem Tod nochmal sich angehört hat, war das auch visionär geradezu. David Bowie hat wirklich kurz vor seinem Tod sein letztes Album herausgebracht. Letzte Aufnahmen, Filmaufnahmen von ihnen sind total erschütternd. Ein sehr gealterter, ja schon gebrechlicher David Bowie wirkt da sehr verletzlich. Verstörende Musik, komplizierte Rhythmen dabei. Wie hast du dieses letzte Album erlebt?
1: Also ich fand es extrem beeindruckend. Natürlich die Videos auch besonders. Ich habe ein Video gesehen, bevor er gestorben ist. Und dachte mir, mein Gott. Denn man hörte ja, dass er sehr krank sei. Er hatte ja gerade das Musical Lazarus fertiggestellt. Es hatte seine Premiere im Dezember in New York und das war sein letzter öffentlicher Auftritt. Da ist er hingegangen und er war sehr gebrechlich. Und dann sah ich das Video und dachte, meine Güte, das ist aber eine Abschiedsinszenierung. Und 2 Tage später war er tot. Und es war, glaube ich, ein bewusster Schritt. Er wollte dieses Album Black Star als Abschiedsgeste, als Abschiedsgeschenk für die Leute, die ihn mögen, machen. Das war wirklich der Sinn hinter der Sache. Das hat der Produzent Tony Visconti auch später bestätigt. Das war in seinem Sinn. Und dass aber jemand sowas macht, so viel Kraft dann noch hat. Ich meine, wenn du an Leberkrebs so schwer erkrankt bist, und er wusste, glaube ich, nicht so lange, ich glaube 18 Monate nur, dass er schwer krank ist und da unheilbar krank war. Und dass er dann noch so viel Energie aufgebracht hat, ist wirklich schwerstens beeindruckend. Und auch musikalisch war das schon sehr spannend mit dem wunderbaren Saxophonisten, der da spielte. Und diesen jazzigen Rhythmen, die einfach beeindruckend waren. Und der Erfolg des Albums, das war ja nun das Album auch kommerziell extrem erfolgreich mit einer Musik, die nun eigentlich überhaupt nicht kommerziell war, sondern eher experimentell, ist schon toll. Und das lag natürlich auch an Bowies Tod. Aber 5 Grammys für dieses Album in allen großen Kategorien ist auch, sagen wir mal so, nicht selbstverständlich, zeigt auch, welche Wertschätzung Bowie hatte als Innovator, als strahlende Leuchtfigur. auch wenn man in den 90ern nicht mehr so viel von ihm gehört hat oder auch in den 2000ern. Er hat ja nur noch 2013 ein Album davor gemacht, The Next Day, wo dieser Song drauf ist, Where Are We Now? Und dass er nicht so in der Öffentlichkeit war, spielte aber keine Rolle, war trotzdem eine solch strahlende Figur. Und ein Aspekt, den wir noch nicht besprochen haben, den sollte man auch nicht verschweigen. Er war extrem innovativ, auch in dem, wie er mit Musik umging. Nicht nur äußerlich, visuell, auch in seinen Kompositionen, in der Neugier auf neue Musik, sondern auch in der Art, wie man Musik im 21. Jahrhundert behandelt. Er war einer der ersten Musiker mit einem richtigen Internetauftritt. Er hatte ein eigenes Net

0: Dinge, auf die kommt also nicht der normale Popstar, der immer nur geradeaus Rock'n'Roll macht, sondern da braucht es schon mehr, eine umfassende, große Intelligenz und Ausstrahlung. Und das hat dieser Mann gehabt. Also ich muss sagen, dass ist ein Mensch gewesen, da war man extrem traurig. 2 Tage vor seinem Tod sprach ich mit Michel van Dijk, der ein großer, großer Fan ist. Also wenn man Michel van Dijk singen hört, dann weiß man auch genau, dass er von Bowie stark beeinflusst wurde. Und wir sprachen über Black Star, über das Album und was für eine unglaublich große Leistung das sei. Und dann wussten wir beide noch nicht, dass er, glaube ich, am Tag später gestorben ist. Und das war eine Sache, die ihn in der sehr, sehr bewegt hat damals.
1: In der Tat.
0: Immer schon 5 Jahre ist es her, genau. Es ist 5 Jahre her, ja.
1: Unglaublich, ne? Finde ich auch. Eine Frage habe ich noch, Peter. Und zwar würde zu David Bowie passen, von dem du ja auch sagst, dass er zu ihm immer die Dramatik gehört hat, dieses theatralische Inszenieren. Mhm. Würdest du sagen, David Bowie verdanken wir auch, dass Popmusik, Rockmusik mit Kunst, mit Theater verbunden ist, mit Film womöglich, mit einer Art Inszenierung? Ist das nicht sozusagen sein großer Input, den er mitgebracht hat, also die Wurzeln zurückgebracht zu dieser Art von Inszenierung?
0: Genau, dass er die Musik mit Theater verbunden hat, mit Inszenierung, mit visuellen Eindrücken, mit Bildern, mit Charakteren, die er praktisch kreiert hat. Nicht nur einfach, dass er nur Songs gemacht hat und die dann da abgesungen hat, sondern er hat sie inszeniert, er hat sie so zum Leben erweckt, um für uns alle sie sichtbar zu machen. Und das ist einfach seine große Leistung. Also als Gesamtkunstwerk Rockmusik zu sehen und Popmusik zu sehen.
1: Peter Urban, Urban Pop Musik Talk mit Peter Urban, vielen Dank. Noch eine Frage, welche Musik muss ich mir anhören? Alle?
0: Ja, also gerade bei Bowie ist die Auswahl schwierig, aber man kann natürlich von verschiedenen Alben die besten Songs sich schon, das sind ja immer persönliche Favorites, aussuchen, aber da gibt's ganz viele. Und ich stehe ja besonders auf Songs von Hunky Dory, die sind also extrem gut. Oder wenn du einen Rocker willst, dann The Gene Genie, der hat ja auch Rockriffs geschaffen, oder Rebel Rebel, da hätten die Stones wirklich geschrien vor Freude, hätten sie diese Songs gehabt. Und hat aber auf der anderen Seite sensibelste kleine Songs geschrieben und Balladen, die einfach bewegend waren. Das hat er eben auch getan. Einfach mal durchsteppen und gucken, und da findet man Schätze. Wenn man sie nicht kennt, sollte man sie unbedingt kennenlernen.
1: Wer Lust hat, die Musik nachzuhören, der kann die ganze Liste finden unter den Shownotes dieses Podcasts. Und wer uns schreiben möchte, kann das auch gerne machen unter urbanpop@ndr.de.
0: Gut, es war schön hier, Ucke, vielen Dank. 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
1: Danke, Peter.

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1: Um 0 Uhr mit Wolfgang Berger. Mexiko ist mit einem Sieg gegen Südafrika in die Fußball-Weltmeisterschaft gestartet. Das Eröffnungsspiel des Turniers endete 2:0. Aus dem ARD-WM-Team Jakob Rüger.
2: Julian Quiñones brachte Co-Gastgeber Mexiko in der 9. Minute in Führung. Nach der Pause traf Raúl Jiménez zum 2:0 Endstand im ausverkauften Aztekenstadion. Es gab 3 Platzverweise, 2 für Südafrika, einen für Mexiko. Zuvor wurde die Fußball-Weltmeisterschaft mit einer musikalisch-poppigen Show eröffnet. Außerdem kursieren Videos von Ausschreitungen vor einem der Zugänge des Stadions. Zu sehen sind teilweise vermummte Demonstranten, die sich eine Auseinandersetzung mit mexikanischen Polizisten liefern.
1: US-Präsident Trump hat die angekündigten neuen Angriffe auf den Iran wieder abgesagt. Er begründete das auf seinem Online-Kanal mit Fortschritten bei den Verhandlungen. Aus Washington Samuel Jakisch.
3: Wenige Stunden zuvor hatte Trump schwere Militärschläge angekündigt und mit der Besetzung iranischer Ölexportterminals auf der Insel Khak gedroht. Als Grund für die Absage der angeblich bereits vorbereiteten Angriffe deutete Trump erneut einen Verhandlungsfortschritt mit der iranischen Seite an. Gespräche mit der Islamischen Republik seien, so Trump wörtlich, sowohl in ihrer Grundausrichtung als auch im Detail von allen beteiligten Parteien gebilligt worden. Details nannte Trump nicht. Auch eine Bestätigung von iranischer Seite blieb zunächst aus.
1: Die Gesundheitsministerkonferenz will die Rolle der Haus- und Kinderärzte stärken. Sie sollen künftig die Behandlungen koordinieren und zur zentralen Anlaufstelle werden. Das sagte der niedersächsische Gesundheitsminister Filippi zum Abschluss eines Treffens mit seinen Kollegen von Bund und Ländern. Ein solches Modell sei im Koalitionsvertrag bereits vorgesehen. Die Minister wollten es nun beschleunigen. Bundesgesundheitsministerin Warken kündigte an, noch diesen Sommer einen Referentenentwurf dazu vorzulegen. Das Konzept solle erst in Modellregionen erprobt werden. In den Niederlanden sind 3 Schulkinder und ein Erwachsener bei einem tragischen Zwischenfall ums Leben gekommen. Ein Auto geriet auf einer Bundesstraße in der Nähe von Vogelwarde im Westen des Landes ins Schleudern und erfasste eine Fahrradgruppe auf einem Schulausflug. 3 weitere Kinder wurden schwer verletzt. Ein 19 Jahre alter Mann wurde festgenommen, mutmaßlich der Fahrer. Die Untersuchungen zur Unfallursache laufen. Das waren die Nachrichten. Das Wetter in Deutschland. Gebietsweise Schauer, vereinzelt Gewitter, im Osten meist trocken, Tiefstwerte 13 bis 6 Grad. Tagsüber ziehen Schauer von West nach Ost, auch einzelne Gewitter, teilweise längere trockene Abschnitte, Höchstwerte 15 Grad im Fichtelgebirge bis 22 Grad am Oberrhein. Am Samstag im Nordosten Schauer und einzelne Gewitter, im Südwesten zeitweise freundlich, 16 bis 28 Grad, Sonntag oft unbeständiges Wetter, im Südwesten meist heiter.
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4: Mit Jerzy May für Sie am Mikrofon und in der ersten großen Runde heute auch mit Aufnahmen aus unserem BR-Archiv. Konzertmitschnitte aus 4 Jahrzehnten, in denen sich das Symphonieorchester des Bayerischen Rundfunks in ganz unterschiedlichen Besetzungen und Klangfarben zeigt, mit Zeit für Musik von Bach bis Piazzolla. Zunächst Luigi Boccherini. Der komponierende Cello-Virtuose wusste elegant, melodienreich und dennoch virtuos für sein Instrument zu schreiben. Wir haben sein 10. Cello-Konzert für Sie ausgesucht, im Juni 2005, dirigiert von Reinhard Göbel, im Mittelpunkt der damalige Solo-Cellist des BRSO, Wenzin Yang. Viel Vergnügen.

Cello in Bestform. Über Jahrhunderte hinweg, mit Konzerten wie diesem, brillierte einst Luigi Boccherini, schrieb sich die wunderbare Musik selbst auf den Klangkörper seines Instruments und sorgt bis heute damit für intensive Momente. Mit dem 10. seiner 12 Cello-Konzerte war hier gerade Vincent Young zu hören. Gast am Pult des BRSO im Juni 2005 war Reinhard Göbel. Klangfarbenwechsel mit geistlicher Musik von Johann Sebastian Bach. Zum Symphonieorchester kommt der Chor des Bayerischen Rundfunks dazu, für Bachs Magnificat in D-Dur, Werkeverzeichnis 243, unter Leitung von Michael Gläser.

Strahlend, schöne Musik von Johann Sebastian Bach. Soli, Duette und große Chöre in 12 Sätzen umrahmt von Pauken und Trompeten in Bachs Magnificat in D-Dur, geistlicher Lobgesang mit Worten des Lukas-Evangeliums. Aufgenommen im Dezember 2003 bei einem Konzert von Chor- und Symphonieorchester des Bayerischen Rundfunks, geleitet von Michael Gläser. Drei weitere Live-Mitschnitte mit dem BRSO haben wir für Sie in dieser ersten großen Nachtkonzertrunde. Im Folgenden zeigen sich jetzt drei Mitglieder unseres Symphonieorchesters mit einer fünfsätzigen Streicherserenade des ungarischen Spätromantikers Ernst von Dohnányi. Podium frei für Michael Friedrich, Violine, Christiane Hörr, Viola und Stefan Trauer, Violoncello.

Beifall für Mitglieder des BRSO, den Geiger Michael Friedrich, die Bratschistin Christiane Hörr und den Cellisten Stefan Trauer. Die Noten stammten von Ernst von Dohnányi, das war seine C-Dur-Serenade Opus 10 aus dem Anfang der 1890er. Im 20. Jahrhundert, und zwar Ende der 1970er, entstand das nächste Konzert. Astor Piazzolla widmete es einem sehr hohen Berg seiner argentinischen Heimat, dem höchsten ganz Amerikas, Aconcagua, 6.962 Meter hoch. Den rein musikalischen Aufstieg in drei klangvollen Etappen übernehmen jetzt die lettische Akkordeonistin Xenia Sidorova und das Symphonieorchester des Bayerischen Rundfunks in seiner Kammerorchesterformation, geleitet von Radoslav Schulz.

Tango und Bergsteigen gleichzeitig mit Astor Piazzollas Aconcagua-Konzert, gewidmet dem höchsten Berg Südamerikas. Im April 2018 gespielt von Xenia Sidorova, begleitet vom Kammerorchester aus den Reihen des BRSO, geleitet vom Konzertmeister Radoslav Schulz. In großer Besetzung ist das Symphonieorchester des Bayerischen Rundfunks jetzt nochmal zu hören in dieser ersten großen Runde des heutigen ARD-Nachtkonzerts. Und zwar mit einer sinfonischen Fantasie, für die sich Peter Tschaikowski von Dantes göttlicher Komödie inspirieren ließ, Francesca da Rimini Opus 32 im Juli 2010, dirigiert von Marius Jansons.

Peter Tschaikowskis sinfonische Fantasie Francesca da Rimini, inspiriert von Dantes göttlicher Komödie, wir hörten sie in einem Mitschnitt, der vor 16 Jahren entstand, dirigiert von Maris Jansons. Und es waren 2 Stunden mit dem Symphonieorchester des Bayerischen Rundfunks. Gleich nach den Nachrichten geht's mit Felix Mendelssohn-Bartholdy in die nächste große Runde ARD-Nachtkonzert, präsentiert von BR Classic.

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1: Um 2 Uhr mit Wolfgang Berger. Mexiko ist mit einem Sieg gegen Südafrika in die Fußball-Weltmeisterschaft gestartet. Das Eröffnungsspiel des Turniers in Mexiko-Stadt endete 2:0. Aus dem ARD-WM-Team Jakob Rüger.
2: Nach dem Eröffnungsspiel zwischen Mexiko und Südafrika steht der brasilianische Schiedsrichter Wilton Pereira Sampaio im Mittelpunkt. Er verteilte gleich 3 Platzverweise. So viele gab es zuletzt in einem WM-Spiel beim Turnier 2006. Julian Quiñones und Raúl Jiménez bescherten dem Co-Gastgeber Mexiko einen 2:0 Auftaktsieg. Der wurde von Ausschreitungen überschattet. Rund 2000 Demonstranten versuchten gewaltsam in das Aztekenstadion zu kommen. Sie warfen Leuchtraketen und Steine auf Sicherheitskräfte. Die mexikanische Polizei setzte Tränengas ein. Lokale Medien berichten, dass ein Polizist verletzt